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1: Die Nachrichten mit Katrin Baumhöfer. Guten Morgen. Der Streit um Kiesabbauflächen im Kreis Wesel hat Folgen für das gesamte Ruhrgebiet. Das Oberverwaltungsgericht in Münster hat den Regionalplan Ruhr für unwirksam erklärt, wegen schwerer Planungsfehler. Im Regionalplan Ruhr sind Flächen für den Bau von 140.000 Wohnungen, Gewerbe- und Erholungsgebiete festgelegt. Carsten Schabowski, WDR Wirtschaft, erklärt, wie es jetzt weitergeht.
2: Das Urteil des Bundesverwaltungsgerichts NRW liegt bis jetzt nur mündlich vor und es ist noch nicht rechtskräftig. Die schriftliche Begründung folgt wahrscheinlich erst in ein paar Wochen, heißt es. Erst dann startet die Frist für eine mögliche Beschwerde beim Bundesverwaltungsgericht in Leipzig. Bis klar ist, ob der Fall dort überhaupt verhandelt wird, können noch Monate vergehen. Für die Wirtschaft heißt das Planung mit Vorsicht. Behörden dürften neue Genehmigungen zum Beispiel für Bauprojekte nun eher zurückhaltend geben. Immerhin, bereits genehmigte Projekte sind nicht betroffen und können weiterlaufen.
1: Die USA und der Iran stehen möglicherweise kurz vor einer Friedensvereinbarung. Vermittler Pakistan spricht bereits von einem abgestimmten Text. Ein US-Regierungsvertreter schätzt die Chancen auf einen Abschluss in den kommenden Tagen auf 85%. Anne Schneider, WDR Washington.
3: Auffällig ist diesmal die offene Kommunikation. US-Vizepräsident J.D. Vance spricht von großen Fortschritten und Präsident Trump hat sogar einen Beitrag des iranischen Außenministers geteilt. Darin fordert Teheran die Medien auf, nicht über Details zu spekulieren. Trump hatte schon am Donnerstag gesagt, dass die Übereinkunft in den nächsten Tagen unterzeichnet werden könnte, möglicherweise in Europa. Berichten zufolge ist auch eine digitale Unterzeichnung möglich, deren Ergebnis erst danach öffentlich vorgestellt wird. Geplant ist kein Friedensvertrag, sondern ein Vorababkommen mit Waffenstillstand, Wiedereröffnung der Straße von Hormuz und wirtschaftlichen Erleichterungen für den Iran.
1: Jetzt weitere Meldungen im Überblick. Gut 10 Monate vor der Landtagswahl in Nordrhein-Westfalen will sich die SPD heute auf ihren Spitzenkandidaten festlegen. Bei einer Delegiertenkonferenz in Düsseldorf soll Landtagsfraktionschef Ott offiziell gewählt werden. Der Politiker aus Köln war Anfang des Jahres vom SPD-Landesvorstand einstimmig als Kandidat nominiert worden. Die Landtagswahl ist Ende April 2027. Die A40 durch das Ruhrgebiet ist seit gestern für 10 Tage voll gesperrt, und zwar in Mülheim an der Ruhr. Zwischen den Anschlussstellen Mülheim-Heißen und Mülheim-Winkhausen wird nach Blindgängern gesucht. In dem Gebiet sollen 2 Brücken abgerissen und neu gebaut werden. Bei der Fußball-Weltmeisterschaft ist jetzt auch der 3. Gastgeber ins Turnier gestartet, die USA. In Inglewood bei Los Angeles besiegte das Team Paraguay mit 4:1. Zuvor hatten sich in Toronto Co-Gastgeber Kanada und Bosnien-Herzegowina 1:1 getrennt.
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1: Die Kölner Polizei sucht Nachwuchs und greift dafür heute zu ungewöhnlichen Methoden. Bei einer Berufsmesse im Präsidium will sie junge Menschen für den Job begeistern. Franziska André, WDR Köln.
4: Spuren sichern, sich vom Dach abseilen oder virtuell im Streifenwagen mitfahren, das alles können Besucher heute mal selbst ausprobieren. Auch ein Selfie in echter Polizeiuniform ist erlaubt. Die Messe soll zeigen, wie der Arbeitsalltag später wirklich aussieht, vom Streifendienst bis zur Verwaltung. Wer Interesse an Ausbildung oder Studium hat, geht einfach vorbei. Die Messe im Kölner Polizeipräsidium in Kalk läuft von 10 bis 16 Uhr. Eine Anmeldung ist nicht notwendig.
1: Das war WDR aktuell. Das Wetter in Nordrhein-Westfalen. Vom Münsterland bis Ostwestfalen-Lippe viele Wolken, etwas Sonne und einzelne Schauer. Sonst bleibt es überwiegend trocken, aber windig. In Bad Salzuflen bis 19 Grad, in Dortmund bis 20 und in Aachen bis 21 Grad. Morgen oft bewölkt, vor allem am Nachmittag mit Schauern und weiter starken Böen bei 12 bis 21 Grad. Die Zeit, es ist 6:04 Uhr.

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1: Die Nachrichten mit Katrin Baumhöfer. Guten Morgen. Die USA und der Iran stehen offenbar kurz vor einem Abkommen über Friedensverhandlungen. Das haben US-Präsident Trump und die iranische Führung signalisiert. Laut Vermittler Pakistan gibt es bereits einen abgestimmten Text. Warum eine Vereinbarung diesmal in greifbarer Nähe sein könnte, erklärt Anne Schneider, WDR Washington.
2: Was diesmal anders ist als bei früheren Ankündigungen des US-Präsidenten, ist vor allem die sichtbare Kommunikation zwischen den Konfliktparteien. US-Vizepräsident J.D. Vance hat öffentlich erklärt, dass ein Deal sehr close, also sehr nah ist. Gleichzeitig hat Trump selbst einen Beitrag des iranischen Außenministers Abbas Araghchi geteilt, was ja ein wirklich ungewöhnlicher Schritt ist. In diesem Araghchi-Post hat der übrigens ausdrücklich gefordert, dass Medien aufhören sollen, über Inhalte des Deals zu spekulieren. Das ist wichtig, weil es zeigt, beide Seiten versuchen offenbar, die Erwartungen zu kontrollieren und den Verhandlungsprozess nicht durch öffentliche Debatten zu torpedieren.
1: Die nordrhein-westfälische SPD will heute ihren Spitzenkandidaten für die Landtagswahl im April kommenden Jahres festlegen. Bei einer Delegiertenkonferenz in Düsseldorf soll Landtagsfraktionschef Ott offiziell gewählt werden. Kai Clement, WDR Landespolitik.
3: Die SPD hat sich bereits im Januar auf Jochen Ott als ihren Wunschministerpräsidenten festgelegt. Heute soll der gelernte Lehrer aus Köln offiziell als Spitzenkandidat gewählt werden. Genauso wie die gesamte Landesliste der Partei. 127 Plätze, von denen nur die ersten eine Rolle spielen dürften, denn die SPD steht in Umfragen schlecht da. Irgendwo zwischen 14 und 20% und damit noch einmal unter ihrem historisch schlechten Ergebnis von 2022. Ein Herzensthema von Jochen Ott ist Bildungspolitik. Er will ein schlankeres Schulsystem und NRW familienfreundlicher machen. Allerdings ist Ott selbst noch weitgehend unbekannt.
1: Weitere Meldungen im Überblick. Ein Urteil des Oberverwaltungsgerichts Münster zum Kiesabbau im Kreis Wesel könnte wichtige Bauvorhaben im Ruhrgebiet bremsen. Das Gericht hat den Regionalplan Ruhr als Ganzes für unwirksam erklärt, wegen schwerer Planungsfehler. Der Regionalplan ist die Basis für alle Planungen in den Städten und Kreisen des Ruhrgebiets, etwa zum Wohnungsbau oder zu Gewerbeflächen. In Medebach im Sauerland findet erstmals seit Jahren wieder ein feierliches Gelöbnis der Panzerbrigade 21 statt. Rund 130 Rekrutinnen und Rekruten des Heeres aus Aalen und Unna legen am Nachmittag auf dem Marktplatz von Medebach ihren Diensteid ab. Zu den Ehrengästen zählen Heeresinspekteur Freuding und Bundeskanzler Merz. Bei der Fußball-Weltmeisterschaft ist jetzt auch der dritte Gastgeber ins Turnier gestartet, die USA. In Inglewood bei Los Angeles besiegte das Team Paraguay mit 4:1. Zuvor hatten sich in Toronto Co-Gastgeber Kanada und Bosnien-Herzegowina 1:1 getrennt.
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1: In Hürth bei Köln hat am Morgen eine Obdachlosenunterkunft gebrannt. 4 Männer wurden verletzt. Oliver Köhler, WDR Köln.
4: Als die Feuerwehr eintraf, standen die Containerbauten im Vollbrand. Hohe Flammen schlugen aus den Gebäuden. Die insgesamt 17 Bewohner hatten sich nach Angaben der Feuerwehr vor das Gebäude gerettet. Sie wurden von Sanitätern und Notärzten untersucht. 4 Männer wurden mit Verdacht auf Rauchgasvergiftung in ein Krankenhaus eingeliefert. Zur Ursache des Brandes gibt es bisher keine Informationen. Die Obdachlosenunterkunft wurde durch die Flammen vollständig zerstört.
1: Das war WDR aktuell. Das Wetter in Nordrhein-Westfalen. Heute gibt es teils Sonne, teils dichtere Wolken und vor allem nördlich der Ruhr auch ein paar Schauer. Dazu ist es sehr windig im Hochsauerland mit einzelnen Sturmböen. In Ibbenbüren bis 19 Grad, in Siegen bis 20 und in Aachen bis 21 Grad. Morgen oft bewölkt, vor allem am Nachmittag mit Schauern, ist zu rechnen und weiter starken Böen bei 12 bis 21 Grad. Die Zeit, es ist 7.04 Uhr.
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0: Lady Like, Scuff Barbie und Tracy Desart spucken Fuego am Mic.
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0: Und Barulho World neben

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1: Es ist 8 Uhr, hier sind Julian Cooper
2: und Sarah Batkowski. Die Fußball-WM ist jetzt in allen drei Gastgeberländern gestartet. Am Abend gab es erst die Eröffnungsshow in Kanada in Toronto und dann in L.A. in den USA.
1: Gucken wir zuerst nach Kanada. Bei der Eröffnungsshow waren unter anderem Michael Bublé dabei und Alessia Cara. Das Stadion war allerdings halb leer. Viele Fans sind nicht mehr rechtzeitig reingekommen.
2: Trotzdem hatten die, die da waren, viel zu feiern. Kanada hat WM-Geschichte geschrieben und den ersten WM-Punkt überhaupt geholt mit einem 1:1 gegen Bosnien-Herzegowina.
1: Auch in den USA gab es eine große Show mit Flaggenparade, übergroßem WM-Pokal und viel Musik. Zum Beispiel Tyler mit Rapper Future mit dem WM-Song Game Time. Und großes Highlight Katy Perry. Bunte Farben, Lichtshows und Feuerwerk waren natürlich auch dabei.
2: Auch auf den Rängen gab es viele Promis, unter anderem Tom Cruise, Leonardo DiCaprio und Bill Kaulitz. Sportlich lief es auch gut. Die USA haben 4:1 gegen Paraguay gewonnen. Und dann gibt's noch eine Meldung zur WM. Da geht's um das englische Team.
1: Die Mannschaft von Trainer Thomas Tuchel wurde an ihrem Trainingslager in Kansas City beklaut. Diebe sind in Autos eingebrochen und haben Bälle und Fußballschuhe mitgenommen. Für England geht's bei der WM erst Mittwoch los.
2: Deutschland startet morgen Abend gegen Curaçao, die Türkei schon morgen früh.
1: In Deutschland hat es wieder mehr Fälle von Gewalt gegen Obdachlose gegeben. Mehr als 2500 Menschen wurden letztes Jahr Opfer einer Straftat. Die Zahlen hat Die Linke vom Innenministerium.
2: Die meisten Straftaten gegen Obdachlose gab es in Berlin, Bayern und NRW. Die Täter leben oft selbst auf der Straße. Schwierige Lebensbedingungen führen zu Kämpfen, zum Beispiel um sichere Schlafplätze.
1: In mehreren NRW-Städten wollen heute wieder Psychotherapeutinnen und Therapeuten demonstrieren. Denn seit April gibt es 4,5% weniger Honorar.
2: Die Therapeuten fordern deshalb mehr Geld und dass die Bundesregierung ihre große Gesundheitsreform anpasst. Sie befürchten, dass sonst viele Therapieplätze wegfallen könnten. Demos sind in NRW in Dortmund, Bonn und Detmold geplant.
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3: Cosmoland in einem Mix aus Sonne und Wolken heute. 15 Grad sind es aktuell in Bremen, 19 Grad in Duisburg. Berlin ist sonnig bei 15 Grad. Da kann es nachmittags aber Schauer geben.
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3: Und wir verstecken uns noch unter der Bettdecke, solange es geht heute früh. Jetzt mit Tame Impala. Daylight makes me feel like Dracula. Euer Samstag in Cosmo. Hi.

0: Elliott katapultiert euch in euren Samstagmorgen. 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

0: Wie sollen wir es euch eigentlich recht machen? Fragt hier Lola Young an eurem Samstagmorgen. Cosmo hier jetzt mit einer Serie über Romantik und Liebe. Keep reaching, and I'll keep coming back. If you're gone for good, then I'm okay with that. Ja, 5 Sommer an einem See in Kanada. Und eine endlose Liebe zwischen 2 Menschen. Das Buch 5 Sommer mit dir. Es ist absolut durch die Decke gegangen. Lesenerds unter euch haben es mitgekriegt. Und jetzt gibt's die passende Serie dazu. Every Year After. Cosmo-Reporterin June Koch hat sie für euch angeguckt und feiert sie komplett.
1: Boah, Leute, ich bin so verliebt in diese Liebesgeschichte. Obwohl die Story mit einem traurigen Anruf beginnt.
2: Charlie, hi.
3: Ich weiß, es ist lange her, Purse. Keine Ahnung, wie lange schon.
2: 10 Jahre?
3: Entschuldige die Uhrzeit. Ich muss dir leider was Trauriges mitteilen. Mom ist vor ein paar Tagen gestorben.
0: Oh, und jetzt muss sie nach Hause zurück sozusagen?
1: Zurück nach Barry's Bay, genau. Mhm. Einem Traumstädtchen an einem kanadischen See, wo Percy ihre Sommer mit Schwimmen und Eisessen und der ersten großen Liebe verbracht hat. Aber in Percys Vergangenheit liegen verborgene Geheimnisse, die ihr ziemliche Angst machen.
2: Ich weiß nicht, ob ich mich dem stellen kann.
4: Wem stellen?
2: Meinem alten Zuhause. Den Menschen dort. Mein Leben besteht nur aus Reue wegen der Entscheidungen, die ich getroffen habe. Keine Ahnung, was mich da erwarten wird.
0: Und auch vielleicht, wer sie da erwarten wird, oder? Geht's da auch um Leute aus der Vergangenheit?
1: Und das ist Sam. Die beiden haben sich seit 10 Jahren nicht gesehen, nachdem Percy einfach abgehauen ist. Was auch für Sam ein dramatisches Erlebnis war.
5: Ich bin durchgedreht, als Percy weg ist. Das Jahr war hart, Mann. Ich kann nicht einschätzen, wie es ist, sie wiederzusehen.
0: Und jetzt treffen die beiden aufeinander.
1: Und zuerst scheint es auch wieder in eine romantische Richtung zu gehen. Die sehnsüchtigen Blicke, oh, die flashen mich jetzt noch, Alter. Da knistert es ohne Ende. Aber als die Situation schon so richtig hoffnungsvoll erscheint.
5: Percy, das ist meine Freundin Taylor.
0: Oh.
1: Tja.
0: Oh wow, warum kam es überhaupt zu diesem Kontaktabbruch?
1: Das erfahren wir in den 8 Folgen nach und nach. Mhm. Rückblicke zeigen, wie die Freundschaft zwischen Percy und Sam über 5 Sommer am See immer enger und liebevoller wird, bis sie schließlich fast ein Liebespaar sind, bevor etwas Schreckliches passiert.
0: Spannung und Drama pur, so klingt das. Und June feiert wirklich.
1: Ich liebe, liebe, liebe solche Romcoms. Das Buch war ja schon auf BookTok und allgemein auch ein Bestseller. Und die Serie wird's natürlich auch. Ich war sofort in die Darsteller verliebt. Sadie Sovereign und Matt Cornett. Und oh mein Gott, sind die perfekt. Die Tension zwischen den beiden unglaublich. Und ich schwöre, ich wollte nur noch, dass die beiden knutschen. Also bitte, wenn ihr auf Teen Romcoms steht, so wie Off Campus, dann ist das die Serie 2026.
0: Ganz klare Cosmo-Empfehlung. Also Every Year After. Danke, June.

Soul-Pop. Treibt euch in euren Samstagmorgen Celeste. Habt ihr gehört? Im Cosmo. Wir liefern den Sound der Welt. Jetzt aus Belgien. Stromae aus Brüssel. Absoluter Liebling in unserer Playlist. Euer Wochenende in Cosmo. Hi.

0: Sobald du irgendwo auch nur grob in der Nähe vom Meer bist, bestellst du Fisch. Ist eine ungeschriebene Regel, das die ich gefühlt noch nie gebrochen habe.
1: Doraden, Seebarsche oder Lachsfilets liegen im Kühlregal abgepackt.
0: Die wir aber in Spanien...
1: Bislang lag frischer Fisch auf Eis. Fachverkäuferinnen und Verkäufer entschuppten den Fisch, nahmen ihn aus, filetierten ihn je nach Wunsch. Doch die größte Einzelhandelskette in Spanien hat umgestellt. Jetzt gibt es auch frischen Fisch, nur noch abgepackt in Plastik. Kundin Encarna schmeckt das nicht. Du musst ihn kaufen, so wie er da liegt, im Plastik. Kannst niemanden mehr bitten, ihn dir zu filetieren oder auch nur auszunehmen, damit du ihn im Ofen zubereiten kannst. Außerdem sieht man im Plastik nicht mehr, wie frisch er ist. Das erkennt man sonst an den Augen. So kaufe ich keinen Fisch. Die jungen Leute vielleicht, aber ich kaufe den nicht. So hat sie auch nur Unverderbliches im Handwagen, vor allem Konserven. Das wäre nicht schlimm, gäbe es Alternativen. Aber nachdem hier im Madrider Randbezirk Villa Verde zwei Fischgeschäfte geschlossen haben, sei die nächste Markthalle für sie nur noch mit dem Auto zu erreichen, erzählt Encarna. Das ist kein Sonderfall. In ganz Spanien ist in den letzten 20 Jahren die Zahl der Fischgeschäfte von 15.000 um ein Drittel auf unter 10.000 zurückgegangen, sagt der Branchenverband. Im Arbeiterbezirk Vallecas, rund 20 Fahrminuten entfernt, ist es noch anders. Während Fischverkäufer Francisco Liebana einen Petersfisch kunstvoll filetiert, schwärmt seine Kundin vom Einkauf auf dem Markt. Sie arbeitet seit 2 Jahren in der Nähe. Seither kaufe sie Frisches nur noch hier ein. Wir essen viel Fisch, sagt sie. Das sieht man auch an den vollen Einkaufstüten. Ihre Kinder würden vor allem den Thunfisch lieben. Diesmal bringt sie ihnen eine ganz besondere Art mit, schwärmt Händler Francisco. Schau ihn dir doch an. Roter Thunfisch, frisch aus Cádiz. Besseren Thunfisch gibt es nicht. Den kann man braten, aber auch ein Tartar daraus machen oder auch hauchfein filetiert und roh als Sashimi essen. Dass die Zahl der Fischgeschäfte zurückgeht, wundert den 51-jährigen Fischhändler Francisco nicht. Seit er 16 Jahre alt ist, steht er hinter der Auslage, erzählt er, einst sei es das Geschäft seines Vaters gewesen, doch ob sein Sohn weitermacht, sei ungewiss. Und grundsätzlich geht der Trend auch in Spanien zu Fertiggerichten. Das geht aus einer jährlichen Umfrage zum Ernährungsverhalten der Spanierinnen und Spanier hervor. Encarna aus dem Madrider Bezirk Villa Verde, die keine Fischhandlung mehr in der Nähe hat, hat eine Lösung gefunden. Sie fährt jetzt mit dem Auto zur nächstgelegenen Markthalle, kauft dort viel mehr ein als früher und friert den Fisch ein.
0: Dann erstmal nur noch frische Pommes am Strand. Dicke Umarmung geht raus. Von uns und Mammut. Euer

für euch im Cosmo. Und jetzt kommt was für alle, die Jamaika lieben. Ein Lobgesang auf die Insel quasi. In dem Track geht's wirklich so um den Stolz auf die jamaikanischen Wurzeln. Eine Art neue Interpretation von dem Klassiker Bam Bam von Sister Nancy ist das.

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1: 9 Uhr, wir sind Julian Cooper
2: und Sarah Batkowski. Die Fußball-WM ist jetzt in allen drei Gastgeberländern gestartet. Am Abend gab es erst die Eröffnungsshow in Kanada, in Toronto und dann in L.A. in den USA.
1: Gucken wir zuerst nach Kanada. Bei der Eröffnungsshow waren unter anderem Michael Bublé dabei und Alessia Cara. Das Stadion war allerdings halb leer. Viele Fans sind nicht mehr rechtzeitig reingekommen.
2: Trotzdem hatten die, die da waren, viel zu feiern. Kanada hat WM-Geschichte geschrieben und den ersten WM-Punkt überhaupt geholt mit einem 1:1 gegen Bosnien-Herzegowina.
1: Auch in den USA gab es eine große Show mit Flaggenparade über großem WM-Pokal und viel Musik. Zum Beispiel Tyler mit Rapper Future mit dem WM-Song Game Time und großes Highlight Katy Perry. Bunte Farben, Lichtshows und Feuerwerk waren natürlich auch dabei.
2: Und auch auf den Rängen gab es viel Promis, unter anderem Tom Cruise, Leonardo DiCaprio und Bill Kaulitz. Sportlich lief's auch gut. Die USA haben 4:1 gegen Paraguay gewonnen.
1: Wer im Sommer am Ballermann unterwegs ist oder am Goldstrand in Bulgarien, kann da wieder Polizisten aus NRW treffen. Das Innenministerium schickt rund 30 Beamte an mehrere Touri-Orte im Ausland. Da sollen sie die lokale Polizei unterstützen bei Einsätzen, wo es um Urlauber geht.
2: In Elsdorf im Rheinland hat es einen Zwischenfall bei einer Open-Air-Party gegeben. Rund 3000 Leute waren da, als jemand plötzlich Pfefferspray gesprüht hat. Viele hatten gereizte Augen und konnten nicht mehr gut atmen.
1: Rettungswagen aus dem ganzen Kreis kamen. Über 20 Leute wurden behandelt, 6 mussten ins Krankenhaus. Die Polizei konnte den mutmaßlichen Täter finden, er kam in Gewahrsam.
2: In NRW gibt es heute eine ganze Reihe großer Sportwettkämpfe. In Düsseldorf laufen die Invictus Games, ein Sportturnier, bei dem Soldaten antreten, die im Dienst verletzt wurden.
1: In Halle, in OWL, startet das große Tennisturnier mit den Quali-Wettbewerben. In Mönchengladbach treten Feuerwehrleute gegeneinander an und in Köln gibt's die deutsche Bumerangmeisterschaft.
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3: Cosmoland mit einem Mix aus Sonne und Wolken. 15 Grad sind aktuell in Bremen. Dortmund kommt auf 19 Grad und Berlin auf 18. Aktuell sind viele Teile von Cosmoland sonnig. Richtung Nachmittag kann es aber Schauer geben.
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0: für euch. In Cosmo. 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
0: Feiert mit uns zu dem Sound der Welt heute live in Dortmund.

0: Ja, so wird's heute klingen bei uns. Mit Pongo, Scoon, Myra, Ladylikes und viele mehr treten heute bei uns auf. Das Cosmo Festival, heute im Dortmunder Junkyard. 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

0: jetzt kurz konzentrieren und später dann abfeiern.
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0: Wir spielen um die allerletzten Plätze auf der Gästeliste fürs Cosmo Festival mit Pongo, Scoon, Myra und ja, vielleicht auch Marius aus Dortmund. Der hat uns nämlich gerade angerufen.
2: Hi,
0: Marius.
2: Ich grüße dich.
0: Hallo. Marius, du willst unbedingt noch aufs Festival heute, ganz spontan.
2: Absolut.
0: Ja, warum?
2: Weil das eine geile Nummer ist, deswegen.
0: Ja, dann legen wir mal direkt los. Du weißt, du musst noch drum spielen, ne? Also noch hast du den gestrigen Platz nicht. Also jetzt konzentrieren. Wir spielen jetzt dir einen Ausschnitt aus einem Song vor von einem der Acts, der bei uns im Festival-Line-Up ist, der heute spielt. Kennst du auch aus unserer Cosmo-Playlist wahrscheinlich. Und der Twist ist aber, der Song läuft rückwärts.
2: Gut.
0: Und ich will jetzt von dir wissen, von wem ist dieser Song? Ja, A ist dieser Song von Scoon oder B von Pongo? Ich spiele es dir auch gerne nochmal vor.
2: Ich würde schon fast sagen B.
0: Du wirst fast sagen B? Bist du dir sicher?
2: Ja, das
0: ist auch die richtige Antwort.
2: Ja! Sehr gut.
0: Wir lösen auf und können einmal vorwärts spielen. Banana von Pongo. Herzlichen Glückwunsch, Marius.
2: Vielen Dank.
0: Wen nimmst du mit?
2: Ich frage mal gleich mal ein bisschen Freund, alternativ meine Schwester.
0: Ja, wie schön. Und Outfit alles schon geplant? Ich wäre ja völlig überfordert jetzt, so spontan
2: geplant,
0: auf dem Festival.
2: Ach, ich bin spontan, ich werde schon was finden, keine Sorge.
0: Entspannter als ich, sehr schön. Viel Spaß, Marius.
2: Dankeschön.
0: Ciao.
2: Ciao.

0: ganz sommerlich. Bringt euch hier in euer Wochenende Bomba, Estéreo und Taini gehört in Cosmo. Und die Nachrichten sind voll davon. Die Fußball-WM ist gestartet mit riesen Global-Pop-Spektakel auch dabei. Shakira, J Balvin, Burner Boy waren bei der Eröffnungsfeier alle am Start. Und auch fußballtechnisch war direkt einiges los beim Co-Gastgeber Mexiko, klang es so.
1: Achtung, die Chance für Mexiko, Tor! Neunte Spielminute, das Aztekenstadion rastet aus.
0: Julian Quiñones, der 29-jährige Stürmer, der hat das erste Tor der WM geschossen gegen Südafrika. Aber Leute, bei der WM, der jubeln aktuell nicht alle zu. Eure Meinung zu dem Stress um den Schiedsrichter, der nicht in die USA einreisen durfte, hört ihr heute früh noch bei uns in Cosmo.

0: Ganz neu in unserer Playlist. Afrobeats von Mavejo für euch in Cosmo. Leute, wo redet ihr offen über eure Gefühle? Mit Freunden in Bars vielleicht, bei Therapeuten im Nagelstudio oder die Männers unter euch vielleicht auch mal gerne im Barbershop? Ja, die Idee wird zurzeit größer in Kenia, Mental Health im Barbershop. Melissa aus dem Cosmo-Team hat mehr Infos dazu für euch. Melissa, wie kann ich mir das genau vorstellen?
1: Ja, ganz einfach gesagt, Deep Talk statt Small Talk. Die Idee dahinter ist nämlich, dass der Barbershop für viele Männer ein vertrauter Ort ist. Man kommt für einen freshen Trim vorbei und dann quatscht man einfach so über den Alltag, über Fußball oder Politik. Manchmal geht's aber auch um Persönliches. Und genau dieses Umfeld nutzt die Brotherman Shave and Talk Initiative in Kenia.
2: So this initiative is unique in the way that we have identified barbershops as this unique, very special places where men can actually talk. It's just that now this initiative is supposed to spark that mindset, to introduce that idea and go like, guys, let's use this space and talk.
1: Ja, das war der Initiator Eddie Ikimani und der sagt, dass es eben darum geht, diesen vertrauten Vibe in Barbershops zu nutzen, um tiefgründigere Gespräche über die mentale Gesundheit anzustoßen.
0: Okay, das heißt dann, dass der Barber selbst zu so einer Art Ansprechpartner wie ein Therapeut wird?
1: Ja, zumindest zu so einer ersten Anlaufstelle. Mhm. Die Barber werden geschult, damit sie Anzeichen von psychischen Belastungen erkennen können und dann wissen, wie sie sensible Gespräche führen. So wird zwar keine Therapie ersetzt, aber es gibt eben jemanden, der zuhört und wenn nötig, dann vermitteln sie auch weiter an professionelle Hilfsangebote.
0: Mhm. Klingt voll cool und wichtig, auch einfach um Hemmschwellen zu überwinden, oder?
1: Ja, absolut. Ziel ist einfach, dass die Gespräche über mentale Gesundheit dadurch genauso selbstverständlich werden wie eben der Besuch beim Barber. Und die ersten Erfahrungen zeigen auch, viele Männer nehmen das Angebot sehr gerne an und sprechen über Themen, die sie sonst eher so für sich behalten würden.
0: Die Brotherman Shave and Talk Initiative in Kenia setzt auf Deep Talks im Alltag, zum Beispiel im Barbershop, macht das Thema Mental Health damit selbstverständlicher. Danke, Melissa.
1: Gern.

Drake. An eurem Samstagmorgen in Cosmo. Es ist gleich 10 vor 10. Guten Morgen. Wir hier mit dem Sound der Welt für euch. Everything you do.

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1: 10 Uhr, hier sind Julian Cooper
2: und Sarah Bartkowski. Mentale Gesundheit wird für viele immer wichtiger. Wer sich schon mal über einen Therapieplatz informiert hat, weiß, die Wartezeiten können heftig sein. Im Schnitt sind es bis zu 5 Monate. Psychotherapeuten und Therapeutinnen warnen, dass die Versorgung noch schlechter wird.
1: Seit April gibt's für ihre Arbeit 4,5% weniger Honorar. Sie sagen, das ist ein schlechtes Signal. Es wird mehr über mentale Gesundheit gesprochen und dann gibt's weniger Geld dafür.
2: Schon die ganze Woche läuft eine Protestwoche des Aktionsbündnis Psychotherapie. Heute sind nochmal Kundgebungen und Demos geplant. In NRW, in Detmold, Köln und Dortmund.
1: Die Therapeuten fordern mehr Geld und dass die Bundesregierung ihre große Gesundheitsreform anpasst. Sie haben Angst, dass sonst ein Viertel der Therapieplätze wegfallen könnten.
2: Fakt ist, die Krankenkassen müssen sparen. Der Spitzenverband sagt, die Honorare für Psychotherapeuten seien in den letzten Jahren überdurchschnittlich stark gestiegen.
1: Eine der größten KI-Firmen hat ihr neues Topmodell erstmal für alle Ausländer blockiert, weil die US-Regierung das so wollte. Die Sorge ist, dass die KI von Anthropic zu einer gefährlichen Cyberwaffe werden könnte.
2: Der Anthropic-Chef hatte letztens selbst gefordert, dass die Regierungen gefährliche KI-Software sperren. Jetzt sagt die Firma, dass es bei ihnen nicht genug Grund dafür gibt.
1: Bundeskanzler Merz kommt heute nach Medebach im Sauerland. Da läuft seit vielen Jahren wieder ein Gelöbnis der Bundeswehr bei der Panzerbrigade 21. Rund 130 Soldatinnen und Soldaten aus mehreren Standorten in NRW legen am Nachmittag zusammen ihren Diensteid ab.
2: Die Fußball-WM läuft jetzt in allen 3 Gastgeberländern. Am Abend und in der Nacht unserer Zeit gab es die ersten Spiele in Toronto und Los Angeles. Diese US-Fans waren gut drauf. Ihre Mannschaft hat 4:1 gegen Paraguay gewonnen.
3: It's a good win, good way to start the tournament.
4: I'm happy for USA.
1: Heute Abend ist das erste Spiel für die Schweiz. In der Nacht startet Brasilien. Und morgen früh dann die Türkei und morgen Abend Deutschland.
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5: Kosmoland heute im Grauschleier. Dortmund kommt mit leichten Wolken auf 17 Grad, in Berlin sind es 18 Grad und Duisburg kommt auf 16 Grad. Viele Teile von NRW und auch Berlin können nachmittags noch regnerisch werden.
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5: Sonnencreme, check. Bauchtasche, check. Gegebenenfalls auch Regenschirm, check. Wir machen uns fertig, Leute. Das Cosmo Festival steht an. In ein paar Stunden feiern wir mit euch das Cosmo Festival in Dortmund. Auch live im Radio natürlich ab 16 Uhr heute. Hello.

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1: Treibt uns hier schon ordentlich in Festivalstimmung. Lady Likes spielen ja heute schon live bei uns in Dortmund beim Cosmo Festival. Heute ist ja der Tag. Um kurz nach 10 seid ihr in Cosmo und hier bei uns im Studio zieht schon wieder so ein bisschen Kaffeegeruch rein. Dann lieben wir hier besonders den Geruch von Kaffee Nummer 7 am Morgen. Der riecht immer besonders gut. Was riecht ihr denn gerade so am liebsten zurzeit, haben wir euch gefragt.
2: Sommerregen, sprich wenn der Regen auf das Gras regnet und dann dieser ganz spezielle Regenduft entsteht, sag ich es jetzt mal so. Ja.
3: Ich glaube so Orangenblütenduft und Regen, warmer Regen, ja.
4: Das wird definitiv Lavendel. Ja, weil das ist den Geruch von Südfrankreich und ich war da vielmal. Das war immer schön und erinnert mich an die Provence, also Lavendel.
5: An den Sommer erinnert mich vor allen Dingen der Duft von Nivea Sonnencreme. Wenn ich die Sonnencreme rieche, dann denke ich immer an lange Tage im Freibad und super salzige Freibadpommes und nette Gespräche mit meinen besten Freundinnen.
1: Oh, Lavendel, da gehe ich ja mit. Sommerurlaub nur noch mit da, wo es möglichst viele Lavendelfelder gibt. Freundeskreis haben wir hier für euch.

0: fast verliebte Vibe sind das hier. Rap aus Frankreich an eurem Samstag in Cosmo. Und wir gehen heute steil.
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0: Ja, das Cosmo Festival steht an heute ab 16 Uhr im Dortmunder Junkyard. Werden wir ordentlich feiern, unter anderem mit Cosmo-Hörer Anoop. Anoop aus Witten kommt aus der Nähe von Dortmund, hat bei uns Karten gewonnen fürs Cosmo Festival und ist jetzt bei mir am Telefon. Hallo Anoop.
2: Hi.
0: Hi. Anoop, in ein paar Stunden geht's los. Bist du schon ready, yeah. Ersten Sekt geöffnet?
2: Noch nicht.
0: Aber noch nicht.
2: Noch nicht.
0: Ist also geplant.
2: Ja, klar. Ja. Ich trinke gerne Bier.
0: Gerne Bier, ja, das gibt's da, glaube ich, auch. Auch alkoholfrei.
2: Okay.
0: Worauf freust du dich besonders?
2: Ja, auf die Festival.
0: Ja. Heißt die Musik zum Beispiel? Ich wäre zum Beispiel gespannt auf Myra oder Ladylikes. Hast du da irgendwelche Favoriten, wo du sagst, da hast du richtig Bock drauf?
2: Ja, Sukun und Pongo.
0: Ja.
2: Ja.
0: Die Ladylikes Headliner. Auch.
2: Ja, genau.
0: Nee, bin ich auch gespannt. Und du warst schon mehrere Male auch beim Cosmo Festival?
2: Ja, vor 2 Jahren habe ich auch 2 Tickets gewonnen und da war ich auch. Ja. Und das war super gut, ne? Also gute Stimmung, so ganz bunte Publikum. Mhm. Ja, so gute Musik, gute Laune, so alles, was man positiv. Ja. Vibes sagt, ne?
0: Schön, das sagen viele, dass sie sich auch wohlfühlen mit den Leuten, sichere Atmosphäre.
2: Genau.
0: Ja, ja. Junkyard, auch cool. Ich hab's auch immer gefeiert. Ich war vor 2 Jahren auch da. Haben wir uns vielleicht gesehen.
2: Ah, okay.
0: Genau, ja.
2: Nice.
0: Schön, Anoop. Was passiert jetzt, bevor du losgehst? Vorbereitungen, Outfit? Steht?
2: Ach, nein. Nee, ganz casual.
0: Ganz casual. Das passt doch gut. Ich wünsche dir ganz viel Spaß.
2: Danke. Anoop
0: raved heute mit uns beim Cosmo Festival.
2: Ja.
0: Viel Spaß. Tickets
2: danke,
0: für die,
2: vielen Dank.
0: Ja, danke dir.
2: Vielen
0: Tickets
2: Dank.
0: Für die Clubnacht kriegt ihr alle übrigens auch noch auf unserer Homepage.

Fast schon hypnotisch treibt er uns. In diesem Samstagmittag, die Bungee war das für euch. In Cosmo, es ist gleich 22:30. 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

0: Gefühle aus Haiti im Pop sichtbar machen. Das will sie mit diesem Track hier. Naika für euch in Cosmo. Und ich verrate euch jetzt eine wichtige Weisheit hier bei uns in Cosmo. Wenn Stromae deine Musik abfeiert, dann hast du was richtig gemacht. Und Camille Jembe aus Brüssel, die wurde jetzt von dem belgischen Superstar auf Social Media tatsächlich gelobt für ihre Stimme und ihren Sound. Ähnlich wie Stromae mixt die 29-Jährige so Pop-Sounds mit tiefsinnigen Texten. Wir sind hier wirklich begeistert in der Redaktion. Deswegen ist ihr Debütalbum Jeune Elite auch unser Album der Woche. Jeune Elite heißt Jung und Hässlich. Bisschen schräg der Titel. Warum und wie es zu dem Titel überhaupt kam, das erzählt euch Adrian Novak aus dem Cosmo Musikteam.
1: Wenn wir an Jugend denken, denken wir an jung und hübsch, naiv, sorglos, unbeschwert. Wir denken an positive Dinge. Doch wenn ich an meine Jugend denke, sehe ich harte Zeiten und komplizierte Wege. Ich fand es interessant, jung und hässlich gegenüberzustellen. Das ist etwas, das fast unlogisch ist und doch existiert es.
2: Qui presque pas logique et pourtant qui existe.
3: In ihrem Debüt singt Camille Mb von ihrer Teenagerzeit und ihrer Familiengeschichte. Die Mutter ist Belgierin, der Vater aus dem Kongo. Als sie 6 ist, trennen sich die Eltern. Der Vater geht zurück nach Kinshasa. Camille singt darüber, dass sie Schwierigkeiten hatte, sich ohne ihn selbst zu finden. In Paradoxal beschreibt sie ihre Außenseiterrolle in der Familie und Konflikte mit ihrem Stiefvater.
1: Ich musste das Elternhaus ziemlich früh verlassen, mit 16. Wenn dir jemand sagt, du sollst ausziehen, dann bedeutet das, du störst. Und wenn ich singe, dass mir niemand ähnelt, dann weil ich bei meiner Mutter aufgewachsen bin, die weiß ist.
4: Blanche? I'm sorry. Famille dit que je dérange. Y'a personne qui me ressemble. Est-ce que je suis pourri?
3: Ein zentrales Thema für Camille Mb ist auch das Leben der Arbeiterklasse in Vierteln wie Brüssel-Molenbeek. Wie eine Rapperin repräsentiert sie ihren Block, thematisiert Armut oder Stress mit der Polizei, allerdings auf sonnigen Pop-Instrumentals. Zum Beispiel in Rien à fêter. Es gibt nichts zu feiern.
1: Tanzbare Musik mit einem traurigen Text, das spiegelt gut die Widersprüche wider, mit denen wir leben. Ich singe über Arbeiterviertel und die Schwierigkeiten dort. Aber es gibt auch viel Hoffnung, viel Sehnsucht, viel Ehrgeiz.
3: Auf Jeune Elite gibt es schnellen Indie-Rock, New Wave oder sphärischen Pop. Der rote Faden ist das Leben von Camille Mb. Sie vergleicht es mit einer stürmischen Flugreise oder einem nicht abgemischten Song. Ein soundtechnisch abwechslungsreiches Debüt. Mal poetisch, mal direkt, aber immer authentisch.

Camille MB ist unser Album der Woche. Rien à fêter. Ein Track von diesem Album regt uns jetzt zum Nachdenken an. Es gibt nichts zu feiern.

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1: Das ist Uso. Die tritt heute in Gretchen auf in Berlin. Und zwar bei den Berliner Music Video Awards. Die werden heute nämlich verliehen. Die internationale Musikvideobranche feiert sich da selbst. Offiziell ist das so eine Art Networking-Event. In der Realität aber vor allen Dingen auch eine fette Party, Leute. Glaubt mir, der Dresscode für heute Abend: elegant und glam. Um 16.30 Uhr geht's los. Genug Zeit also, sich fertig zu machen. Mit ein bisschen Party-Vibes jetzt hier schon mal von Jean-Paul für euch im Cosmo. Action, ready for the thumping.

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1: 11 Uhr, ich bin Jan Bungartz. Habe ich dir das Mikro nicht aufgemacht, Sarah?
2: Ja, alles, entschuldige bitte. Ja, ich bin Sarah Batkowski. Wer diesen Sommer auf Mallorca oder in Bulgarien Urlaub macht, der könnte da Polizisten aus NRW über den Weg laufen. Mehr als 30 Einsatzkräfte sollen an Touri-Orten wieder die Kollegen unterstützen.
1: Sie sind mit auf Streife, viel zu Fuß unterwegs und vor allem Ansprechpartner für deutsche Urlauber und sollen ihnen ein Gefühl von Sicherheit geben. Einsatzgebiete sind unter anderem der Ballermann auf Mallorca, Nizza in Südfrankreich und der Goldstrand in Bulgarien.
2: Die Polizistinnen und Polizisten helfen zum Beispiel, wenn Deutsche ihren Ausweis verloren haben oder dabei, wenn sie beklaut wurden. Gleichzeitig unterstützen sie auch die Kollegen, wenn Deutsche zum Beispiel eine Anzeige aufgeben.
1: Das Ganze ist Teil eines Abkommens zwischen den Polizeibehörden in der EU für mehr Zusammenarbeit. Einzige Voraussetzung für die Bewerbung der NRW-Polizisten um den Job im Ausland: Sie müssen gut mit der Sprache da klarkommen.
2: In Elsdorf im Rheinland hat es einen Zwischenfall bei einer Open-Air-Party gegeben. Rund 3000 Leute waren da, als jemand plötzlich Pfefferspray gesprüht hat. Viele hatten gereizte Augen und konnten nicht mehr gut atmen.
1: Rettungswagen aus dem ganzen Kreis kamen. Über 20 Leute wurden behandelt. 6 mussten ins Krankenhaus. Die Polizei konnte den mutmaßlichen Täter finden. Er kam in Gewahrsam.
2: In mehreren NRW-Städten wollen heute wieder Psychotherapeuten und Therapeutinnen demonstrieren. Denn seit April gibt es 4,5% weniger Honorar.
1: Die Therapeuten fordern deshalb mehr Geld und dass die Bundesregierung ihre große Gesundheitsreform anpasst. Sie befürchten, dass sonst viele Therapieplätze wegfallen könnten. Demos sind in NRW, in Dortmund, Bonn und Detmold geplant.
2: Und noch was eher Unsportliches zu Fußball-WM. Da ist die Mannschaft aus England an ihrem Trainingslager beklaut worden. Die Täter haben Fahrzeuge geknackt und wohl Bälle und Schuhe mitgenommen. Laut Berichten gab es 2 Festnahmen.
1: Das englische Team von Trainer Thomas Tuchel startet Mittwoch in die WM. Am Abend und in der Nacht haben die Co-Gastgeber, Kanada und USA, ihre Auftaktspiele gewonnen. Deutschland spielt morgen.
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3: Cosmoland heute im Grauschleier. Dortmund kommt mit leichten Wolken auf 17 Grad aktuell. In Berlin sind es 18 Grad und Duisburg kommt auf 17 Grad. Viele Teile von Nordrhein-Westfalen und auch Berlin können nachmittags noch nass werden.
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3: Leute, es ist 11 Uhr am Tag vom Cosmo Festival.
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3: Ja, so ist der Vibe hier gerade bei uns. Sonnencreme, leichten Regenschutz einpacken und ab nach Dortmund um 16 Uhr startet unser Cosmo Festival. Wir machen das Junkyard in Dortmund für euch schon schön und sicher zum Feiern. Die Wasserpumpen stehen jetzt zum Beispiel zum Nachfüllen beim Raven später. Ab 16 Uhr natürlich alles auch im Radio für euch. Hi!

0: Don't Leave, Georgia Smith, für euch in Cosmo. Und wir haben hier gerade ein Update aus New York bekommen. Giselle Uecker ist da ja für uns. Und sie berichtet von der WM und dem New Yorker Bürgermeister Mamdani.
1: Auf einem Schulhof in der Bronx zeigt New Yorks Bürgermeister Zohran Mamdani, was er am Ball so alles drauf hat. Als großer FC Arsenal-Fan trägt er dabei natürlich ein Trikot seiner Mannschaft. Seine Gegner, Schüler, die ihm gerade einmal bis zur Brust reichen. Mamdani will während der WM Straßen vor 50 New Yorker Schulen für Autos sperren, damit die Kids dort kicken können.
2: Well, you know, I think sometimes people think about the World Cup.
1: Manchmal denken die Leute bei der Fußball-WM nur an die Spiele im Stadion, aber es entsteht dabei auch eine Energie und Magie in der ganzen Stadt. Und wir wollen, dass Kinder diese Magie an ihren eigenen Schulen kennenlernen können. Zohran Mamdani verkündet immer wieder Neuigkeiten zum Großereignis in seiner Stadt. Er will, dass auch Menschen mit kleinem Portemonnaie was von der Weltmeisterschaft haben. Jeder Fan sollte die Möglichkeit bekommen, das tollste Turnier der Erde zu sehen, ohne auf seine Ersparnisse zurückgreifen zu müssen.
2: Every fan should be able to watch the greatest tournament on earth without having to dip into their savings.
1: Die wohl beliebteste WM-Aktion von Mamdani war die von ihm organisierte Lotterie. 1000 New Yorker konnten dort ein WM-Ticket für unschlagbare $50 gewinnen. Den Bustransfer ins Stadion gibt es für die Losgewinner sogar ganz kostenlos. Komplettes Kontrastprogramm zu dem, was man sonst über die Ticketpreise der FIFA und die Kosten für Bus- und Bahnfahrten zum Spielort außerhalb New Yorks hört.
2: We are making sure that working people.
1: Wir sorgen dafür, dass Arbeiter nicht von dem Spiel verdrängt werden, das sie mitkreiert haben.

0: Fast wie ein Mantra wird das hier wiederholt. Let me be, um gleich 20 nach 11. Cosmo hier, jetzt mit einer neuen Serie über Romantik und Liebe. Keep reaching. Fünf Sommer an einem See in Kanada und eine endlose Liebe zwischen zwei Menschen. Das Buch Fünf Sommer mit dir, es ist absolut durch die Decke gegangen. Lesenerds unter euch haben es mitgekriegt. Und jetzt gibt's die passende Serie dazu, Every Year After. Cosmo-Reporterin June Koch hat sie für euch angeguckt und feiert sie komplett.
1: Boah, Leute, ich bin so verliebt in diese Liebesgeschichte, obwohl die Story mit einem traurigen Anruf beginnt.
2: Charlie, hi.
3: Ich weiß, das ist lange her, Purse. Keine Ahnung, wie lange schon.
2: 10 Jahre?
3: Entschuldige die Uhrzeit. Ich muss dir leider was Trauriges mitteilen. Mom ist vor ein paar Tagen gestorben.
0: Oh, und jetzt muss sie nach Hause zurück sozusagen?
1: Zurück nach Barry's Bay, genau. Mhm. Einem Traumstädtchen an einem kanadischen See, wo Percy ihre Sommer mit Schwimmen und Eisessen und der ersten großen Liebe verbracht hat. Aber in Percys Vergangenheit liegen verborgene Geheimnisse, die ihr ziemliche Angst machen.
2: Ich weiß nicht, ob ich mich dem stellen kann.
4: Wem stellen?
2: Meinem alten Zuhause. Den Menschen dort. Mein Leben besteht nur aus Reue wegen der Entscheidungen, die ich getroffen habe. Keine Ahnung, was mich da erwarten wird.
0: Und auch vielleicht, wer sie da erwarten wird.
1: Und das ist Sam. Die beiden haben sich seit 10 Jahren nicht gesehen, nachdem Percy einfach abgehauen ist. Was auch für Sam ein dramatisches Erlebnis war.
5: Ich bin durchgedreht, als Percy weg ist. Das Jahr war hart, Mann. Ich kann nicht einschätzen, wie es ist, sie wiederzusehen.
0: Und jetzt treffen die beiden aufeinander.
1: Und zuerst scheint es auch wieder in eine romantische Richtung zu gehen. Die sehnsüchtigen Blicke, oh, die flashen mich jetzt noch, Alter. Da knistert es ohne Ende. Aber als die Situation schon so richtig hoffnungsvoll erscheint.
5: Percy, das ist meine Freundin Taylor.
0: Oh.
1: Tja.
0: Oh wow, warum kam es überhaupt zu diesem Kontaktabbruch?
1: Das erfahren wir in den 8 Folgen nach und nach. Mhm. Rückblicke zeigen, wie die Freundschaft zwischen Percy und Sam über 5 Sommer am See immer enger und liebevoller wird, bis sie schließlich fast ein Liebespaar sind, bevor etwas Schreckliches passiert.
0: Spannung und Drama pur, so klingt das. Und June feiert wirklich.
1: Ich liebe, liebe, liebe solche Romcoms. Das Buch war ja schon auf BookTok und allgemein auch ein Bestseller. Und die Serie wird's natürlich auch. Ich war sofort in die Darsteller verliebt. Sadie Sovereign und Matt Cornett. Und oh mein Gott, sind die perfekt. Die Tension zwischen den beiden unglaublich. Und ich schwöre, ich wollte nur noch, dass die beiden knutschen. Also bitte, wenn ihr auf Teen Romcoms steht, so wie Off Campus, dann ist das die Serie 2026.
0: Ganz klare Cosmo-Empfehlung. Also Every Year After. Danke, June.

Soul Man. Bringt euch in euren Samstag in Cosmo. Kurzer Wettercheck jetzt hier gerade mal fürs Cosmo Festival in Dortmund. Es wird ein Mix aus Sonne und Regen geben, aller Voraussicht nach. Wie ihr euch dafür am besten stylt, was Schminke und auch Looks angeht, das hört ihr diese Stunde hier bei uns in Cosmo. Hello.

0: Bad Bunny für euch in Cosmo. Und Leute, es ist soweit.
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0: Ja, das Cosmo Festival in Dortmund im Junkyard steigt heute mit diesen Acts hier.

Kongo. Räumen ab heute. Unsere Headliner heute beim Cosmo Festival ab 16 Uhr in Dortmund. Und mit dabei sind aber auch noch die hier, die vielleicht noch nicht alle auf dem Schirm haben.

0: Lady Likes. Die machen so einen Mix aus Underground-Club-Sounds. Hat eine krasse Energy, Maike de Boer, aus unserem Cosmo-Musikteam. Die hat auch eine krasse Energy und erzählt uns, wie krass wir die Show erwarten können beim Cosmo-Festival heute.
1: Also, ich gehe davon aus, dass ich am nächsten Tag keine Stimme mehr und sämtliche Flüssigkeit aus meinem Körper geschwitzt habe. Also, ne, vor Jubeln und Tanzen. Vergangenes Jahr, da war Lady Likes beim Ligasu Festival in Utrecht und ich habe mir eine Menge Videos von ihrem Auftritt schicken lassen. Mhm. Hör mal, wie das Publikum da abgegangen ist. Das ist Wahnsinn, wow. Mayhem einfach, alles inklusive Moshpit. Und ich bin mir so sicher, dass Lady Likes alle mitreißen kann, wenn sie auf der Bühne steht.
0: Ja, Lady Likes könnt ihr nicht nur auf der Bühne erleben, sondern auch in der Clubnacht. Da liegt sie nämlich noch auf. Fette Cosmo-Party heute also mit euch.
1: Und die Stimmung ist super, wir haben mega viel Spaß, die Leute sind alle cool drauf, wir fühlen uns hier sehr wohl und sicher. Mega, das tut wieder so gut. Ich freue mich jedes Jahr, wenn es zu Ende ist, freue ich mich schon auf das nächste Jahr.
2: Es muss immer Cosmo geben, Festival muss es immer geben, bis ich keine Zähne mehr im Mund habe.
1: Das coolste Festival ever und Cosmo hören wir jedes Mal, wir brauchen Cosmo. Das ist ein anderes Feeling, Cosmo hat einfach die Vielfalt, die fehlt.
0: Leute, wie viel Vorfreude kann man spüren, oder? So klang das Cosmo Festival im letzten Jahr. Heute geht's wieder los um 16 Uhr in Dortmund im Junkyard. Für das Festival sind wir ausverkauft. 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Den Vibe solltet ihr euch nicht entgehen lassen. Yeah.

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1: Rain Dance müsst ihr heute vielleicht auch hinlegen beim Cosmo Festival. Dave war das featuring Temps für euch um gleich, nee, oder jetzt schon 10 vor 12.
2: Aber das, was hier in der WM passiert, das ist also unglaublich und ich bin auch sehr schockiert, also sehr enttäuscht darüber, dass es in Deutschland keine Diskussion darüber gibt, diese WM zu boykottieren. Ich meine, wo ist denn unser Rückgrat hier in Deutschland?
1: Ja, ihr habt gehört, viele von euch kritisieren die WM, vor allem wegen dem Stress um Omar Attan aus Somalia, mal eben der beste Fußballschiedsrichter vom afrikanischen Kontinent. Und er ist nicht in die USA gekommen zur WM. Auch einige Fans und Spieler hat dieses Einreiseverbot getroffen. Ja, das macht viele von euch sauer und einige meinen auch, der DFB sollte gegen solche Missstände Stellung beziehen, wie der Fan, den wir gerade gehört haben. Dann könnte der Vibe gegenüber der WM ja langsam auch ein bisschen euphorischer werden. So wie der Track hier auch. Der sorgt auf jeden Fall für positiven Ausblick. Zukunft Pink von Peter Fox für euch in Cosmo.

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1: 12 Uhr, hier sind Jan Bungartz
2: und Sarah Batkowski. Wir starten mit einem Blick auf Straftaten gegen Menschen, für die es eh schon oft hart ist. Letztes Jahr hat es wieder mehr Attacken auf Obdachlose gegeben. Die Partei Die Linke hat Zahlen vom Innenministerium. Es gab über 2500 Angriffe.
1: Die meisten dieser Straftaten gab es in Berlin, danach kommen Bayern und NRW. Letztes Jahr wurde zum Beispiel in Essen Feuer unter einer Bank gelegt, auf der ein Obdachloser geschlafen hatte. Auch in Dortmund wurde der Schlafsack von zwei Männern angezündet. Verletzt wurde zum Glück niemand.
2: Fachleute gehen davon aus, dass die tatsächliche Zahl noch höher liegt, weil viele Straftaten gar nicht angezeigt werden. Ein Grund für die steigenden Zahlen könnte sein, dass es insgesamt mehr Wohnungen

0: Drogenjunkies und obdachlose Menschen gibt.
1: Laut einer Studie leben die Täter oft selbst auf der Straße oder es sind junge Männer mit rechten Einstellungen, die in Obdachlosen leichte Opfer sehen.
0: In den USA haben sich Umweltschützer und Historiker vor Gericht gegen Präsident Trump durchgesetzt. Der hatte unter anderem Gedenkstätten zur Sklaverei und Infotafeln zum Klimawandel aus Nationalparks verbannt.
1: Trump meinte, sie würden die USA in ein schlechtes Licht rücken. Laut einer US-Richterin war die Entfernung Zensur. Die Objekte müssen wieder aufgestellt werden bis zum Nationalfeiertag Anfang Juli.
0: Wer im Sommer am Ballermann unterwegs ist oder am Goldstrand in Bulgarien, kann da wieder Polizisten aus NRW begegnen. Das Innenministerium schickt rund 30 Beamte an mehrere Touri-Orte im Ausland. Da sollen sie die lokale Polizei unterstützen bei Einsätzen, wo es um Urlauber geht.
1: In Rees am Niederrhein hat letzte Nacht ein Fake-Anruf einen Großeinsatz von Polizei und Feuerwehr ausgelöst. Ein angeblich 14-Jähriger hatte angerufen und behauptet, sein 13-jähriger Freund sei in den Rhein gefallen.
0: Später stellte sich raus, es gab keinen Unfall und auch die Adresse des Anrufers war falsch. Die Polizei will jetzt rausfinden, wer überhaupt angerufen hat.
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3: Cosmoland aktuell eher grau. Dortmund kommt mit leichten Wolken auf 17 Grad, in Berlin sind es 19 Grad und Bremen kommt auf 16 Grad. Viele Teile von Nordrhein-Westfalen und auch in Berlin können nachmittags noch nass werden. Updates dazu kriegt ihr hier.
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3: Und Leute, seid ihr bereit?
4: Seid ihr bereit?
3: Wie sieht's aus?
4: Seid ihr bereit dafür?
3: Ja, wir machen uns diese Stunde fertig fürs Cosmo Festival. Wir feiern heute mit euch mit dem Sound der Welt ab 16 Uhr heute in Dortmund. Hi!

hier 90s Hip Hop von den Fugees für euch in Cosmo. Vielleicht habt ihr das auch manchmal, Leute. Man fühlt sich isoliert, wünscht sich eigentlich eine Auszeit und wirklich mal so richtig Zeit zu haben für sich und zum Reflektieren. Darum geht's im nächsten Song, den ich jetzt hier für euch habe. Elmin ist ein britisch-sudanesischer Sänger, der gerade durchstartet. Unter anderem mit seinem Song Reclusive. Da geht es eben genau um das, ne? Also Ausbruch aus der Normalität, sozialer Rückzug, verpackt in sehr melancholische Lyrics. Geboren wurde Elmin in Frankfurt, ist mit seinen Eltern aus dem Sudan hergekommen und dann aber nach Oxford gezogen, schon als Kind. Und schafft es in seinem Song, so trotz des traurigen Themas, irgendwie auch fröhlich zu sein. Krasse Melancholie einfach. Mit ganz clean Vocals dazu. Euer Wochenende. 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

0: ist schon immer meine Lieblingsblume, die wir hier gerade gehört haben. Sunflower war das für euch in Cosmo. Leute, wo redet ihr offen über eure Gefühle? Mit Freunden in Bars vielleicht, beim Therapeuten, im Nagelstudio oder vielleicht auch gerne mal im Barbershop? Die Idee wird jetzt zurzeit größer und zwar in Kenia. Mental Health im Barbershop. Melissa aus dem Cosmo-Team hat mehr Infos für euch. Melissa, wie können wir uns das vorstellen?
1: Eigentlich ganz einfach gesagt, Deep Talk statt Small Talk. Mhm. Und die Idee dahinter ist, dass der Barbershop für viele Männer einfach ein vertrauter Ort ist. Mhm. Man kommt für einen freshen Trim vorbei und dann quatscht man einfach ein bisschen über den Alltag, über Fußball oder Politik. Manchmal geht es aber auch eben um Persönlicheres und genau dieses Umfeld nutzt die Brotherman Shave and Talk Initiative in Kenia.
2: So this initiative is unique in the way that we have identified barbershops as this unique, very special places where men can actually talk. It's just that now this initiative is supposed to spark that mindset, to introduce that idea and go like, guys, let's use this space and talk.
1: Ja, das war der Initiator Eddie Kimani und der sagt, dass es eben darum geht, diesen vertrauten Vibe in Barbershops zu nutzen, um tiefgründigere Gespräche über die mentale Gesundheit anzustoßen.
0: Das heißt dann, dass der Barber selbst dann auch so eine Art Ansprechpartner oder fast wie ein Therapeut wird?
1: Ja, also zumindest so eine erste Anlaufstelle kann man sagen. Die Barbers werden geschult, damit sie Anzeichen von psychischen Belastungen erkennen können und dann auch wissen, wie sie sensible Gespräche führen können. Und so wird zwar keine direkte Therapie ersetzt, aber es gibt halt eben jemanden, der dir zuhört. Und wenn nötig, dann vermitteln sie auch weiter an professionelle Hilfsangebote.
0: Klingt so cool und auch sinnvoll einfach, um so Hemmschwellen zu überwinden,
1: ja,
0: oder?
1: Ja, total. Also Ziel ist einfach, dass die Gespräche über mentale Gesundheit dadurch genauso selbstverständlich werden wie der Besuch beim Barber selbst. Und die ersten Erfahrungen zeigen tatsächlich auch, viele Männer nehmen das Angebot sehr gerne an und sprechen dann über Themen, die sie sonst eher für sich behalten würden.
0: Endlich mal über Gefühle reden, Leute. Und zwar locker im Barbershop. So macht's eine Initiative in Kenia. Danke, Melissa, für die Infos.
1: Sehr gerne.

Neue Version hier von einem ganz berühmten Volkssong. This Land is Your Land. Für euer Wochenende in Cosmo. Es ist kurz vor 11:30. Wir haben nonstop Global Sounds für euch. Jetzt aus Belgien. Angèle und Damso für euch.

0: Sie haben auch ordentlich Energy. Eine fünfköpfige Band aus der Nähe von London. Gerade ziemlich angesagt. Die englische Times feiert Pigeon als eine der aufregendsten Bands seit Jahren. Ihr Debütalbum Outer National ist vor kurzem erschienen. Cosmo-Reporterin Amy Sayet hat es für euch angehört und auch mit der Band gesprochen.
1: Ja, das Besondere ist die Mischung aus britischen und westafrikanischen Sounds, aus Gitarrenmusik und Global Pop. Und das Krasse ist halt, Pigeon machen eigentlich so, ja, viel Post-Punk. Und das ist eigentlich so ein Genre, das entstanden ist Ende der 70er Jahre, was über den Tellerrand der westlichen Gitarrenmusik hinausblickt. Also auf Sounds aus Afrika, auf Hip-Hop, auf elektronisches Zeug. Aber in welcher Konsequenz Pigeon ihre Musik für Sounds aus Afrika öffnen, das gab es so vorher echt selten. Post-Punk-Gitarren treffen da auf westafrikanische Instrumente wie Gongoma oder Bolon, auf Genres wie Afrobeat und Dance. Und dazu kommt, dass Sänger Fallen Yoke vier verschiedene Sprachen teilweise in einem Song nutzt. Krass. Und passenderweise heißt das Album dann auch Outer National. Das ist so ein Fantasiewort, das man übersetzen kann mit Staatenlos.
0: Worum geht es da dann inhaltlich? Also was ist jetzt so auch überhaupt der rote Faden, wenn ich jetzt irgendwie Lyrics in vier Sprachen singe?
1: Ja, so in Black James Dean, das haben wir gerade gehört, singt er, ich bin der schwarze James Bean, pack mich in dein Magazin, was ja schon auch so eine klare Ansage ist nach dem Motto, auch meine Themen sind wichtig in einer relativ westlich geprägten Welt oder Musikwelt. Und der Text von Energy ist auch krass.

0: Ja, und Energy ist so eine Art Reinigungsritual. Und Fallen Yoko hat den vor Wut unter anderem über die bürokratische Beamte geschrieben und alle Menschen, die einem das Leben besonders schwer machen.
1: Der Vibe des Songs ist folgender. Wenn man weiß, dass jemand einem die Energie rauben will, dann kann man etwas dagegen tun und sich schützen. Man muss nur stark sein.
2: Das klingt ja fast nach einem Mantra. Ist der Rest des Albums auch so?
0: Ja, es gibt so Gebete und Lobgesänge an die Ahnen, aber vor allem geht's um die essentielle Frage, wo ist mein Zuhause? Also inspiriert wurden viele der Texte von der Tatsache, dass Sänger Fallen Yoko ursprünglich aus Guinea sich in Großbritannien im Einbürgerungsprozess befand, während die Band das Album aufgenommen hat. Und darunter hat er auch wirklich gelitten, hat er mir erzählt.
3: That time, it was a hard moment.
1: Das war eine harte Zeit. Ich musste all diese Gesetze lernen und bin wirklich 4-mal durchgefallen. Ich erinnere mich, dass ich zu den Proben kam und mich total hilflos gefühlt habe. So, als würde ich da überhaupt nicht hingehören. Man hat mir vermittelt, wenn du hier sein willst, dann musst du nicht nur die Gesetze befolgen, sondern unfassbar dankbar dafür sein, dass wir dich überhaupt hier sein lassen. Und das Gefühl habe ich versucht, in meine Musik einzubinden.
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0: Und das ist ihm auch echt gelungen. Pigeon widmen sich der Zugehörigkeit in einer Zeit, die sehr von Populismus und Fremdenhass geprägt ist. Ich feiere das Album.
2: Und das tun wir hier auch. Black James Dean hören wir jetzt nochmal in voller Länge aus dem Album mit dem schönen Titel Outer National. Danke, Amy.

0: verbindet Street Rap mit Trap Beats. Mero war das für euch in Cosmo. Und Leute, es ist soweit. Das Cosmo Festival steht an. Wir feiern heute mit euch in Dortmund und beobachten von hier aus natürlich schon den ganzen Morgen und Vormittag das Wetter. Vor mir sitzt jetzt hier Jim. Jim, du hast gerade mal gecheckt, moin. Ne?
1: Ja, wir sitzen ja in Bremen. Das heißt, wir haben ein bisschen weiten Weg. Deshalb gucken wir lieber online nach als aus dem Fenster.
0: Wie sieht's aus?
1: Durchwachsen leider ein bisschen. Also es kann schon auf jeden Fall noch mal ein bisschen Regen runterkommen. So um die 19 Grad haben wir. Heute Abend bleibt's aber auf jeden Fall trocken. Ein paar Wolken noch am Himmel. Also zu warm wird's auf jeden Fall nicht.
0: Okay, aber das geht doch dann, oder? Weil ich habe jetzt so gedacht, meine Frage war jetzt so, was zieht man an? Wenn du jetzt so bist, ey, ich werde krass schwitzen heute und feiern und zwischendurch aber auch nass werden.
1: Ja, wenn's nass werden würde und jetzt so 30 Grad wäre, dann würde ich sagen, scheiß auf Regenklamotten, ist dann komplett egal, weil dann bist du halt mal nass. Ist doch irgendwie auch geil.
0: Ist auch der coolste Move, finde ich.
1: Genau, weil bei 19 Grad und Regen, da musst du dir schon irgendwie die gut aussehende Regenjacke, gibt's sowas? Die müsste man halt irgendwie suchen. Ja.
0: Ich habe keine noch nie eine gesehen, ist übertrieben, aber weniger.
1: Oder tanzen mit Regenschirm in der Hand, geht das?
0: Muss man
1: irgendwie neue
0: Dance-Moves
1: rausholen oder so. Ich weiß nicht, aber das Geile ist ja, wir haben ja 4 Stages und davon sind ja nicht alle draußen. Es gibt ja auch einige, die überdacht sind.
0: Und die Clubnacht
1: Die Clubnacht auch noch, das wird richtig, richtig gut heute in Dortmund.
0: Leute, wir vertrauen euch, dass ihr eine richtig gute, praktische, gut aussehende Lösung findet unter Regencapes oder eben ohne. Heute beim Cosmo Festival. Viel Spaß heute und jetzt vor allen Dingen gleich auch noch mit Jim im Radio, der übernimmt jetzt hier an der Stelle.
1: Ich mache so ein bisschen sowas wie das Warm-up heute, wollte ich schon mal machen. Ich bin zwar kein DJ, aber es wird geil.
0: Warm-up mit Jim ab jetzt für euch. Ich bin morgen wieder da. Ciao.

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2: 13 Uhr, hier sind Jan Bungert
3: und Sarah Bartkowski. Mentale Gesundheit wird für viele ja immer wichtiger. Wer sich schon mal über einen Therapieplatz informiert hat, weiß, die Wartezeiten können teilweise heftig sein. Im Schnitt sind es bis zu 5 Monate. Psychotherapeutinnen und Therapeuten warnen, dass die Versorgung noch schlechter wird.
2: Seit April gibt's für ihre Arbeit 4,5% weniger Honorar. Sie sagen, das ist ein schlechtes Signal. Es wird mehr über mentale Gesundheit gesprochen und dann gibt's weniger Geld dafür.
3: Schon die ganze Woche läuft eine Protestwoche des Aktionsbündnis Psychotherapie. Heute sind nochmal deutschlandweit Kundgebungen und Demos geplant. In NRW gab es eine in Detmold, später dann noch in Köln und Dortmund.
2: Die Therapeuten fordern wieder mehr Geld und dass die Bundesregierung ihre große Gesundheitsreform anpasst. Sie haben Angst, dass sonst ein Viertel der Therapieplätze wegfallen könnte.
3: Der Spitzenverband der Krankenkassen sagt, die Honorare für Psychotherapeuten seien in den letzten Jahren überdurchschnittlich stark gestiegen.
2: Gewalt gegen Obdachlose ist in Deutschland offenbar noch mal mehr geworden. Die Polizei hat mehr als 2500 Straftaten registriert, ein Plus von fast 17%. Die Zahlen hatte die Linkspartei angefragt.
3: Die meisten Fälle gab es demnach in Berlin, danach folgen Bayern und NRW. Fachleute gehen außerdem davon aus, dass viele Angriffe auf Obdachlose gar nicht angezeigt werden.
2: Eine der größten KI-Firmen hat ihre zwei neuen Top-Modelle erstmal abgeschaltet, weil die US-Regierung

0: Regierung nicht will, dass Ausländer sie nutzen. Sie befürchtet, die KI könnte zu einer gefährlichen Cyberwaffe werden und die USA gefährden.
1: Anthropic sieht diese Gefahr so nicht. Der Firmenchef hatte allerdings letztens selbst gefordert, bei der KI-Entwicklung erstmal Pause zu machen.
0: Die Fußball-WM läuft jetzt in allen drei Gastgeberländern. Am Abend und in der Nacht gab es die ersten Spiele in Toronto und L.A. Gut drauf waren diese US-Fans. Ihre Mannschaft hat 4:1 gegen Paraguay gewonnen.
1: Kanada hat unentschieden gespielt. Heute hat unter anderem die Schweiz ihr erstes Spiel und später Brasilien. Morgen früh spielt die Türkei und am Abend dann Deutschland.
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3: Heute Nachmittag wechseln sich dichte Wolken mit kurzen sonnigen Momenten ab. Es kann zwischendurch auch noch ein bisschen Regen runterkommen. Das gilt für NRW, Berlin und Bremen. Höchstwerte dazu 18 bis 22 Grad in NRW. In Berlin sitzt 20 bis 21 Grad. In Bremen 15 bis 19 nur. Und in Dortmund auf dem Gelände vom Junkyard sind es gerade so um die 18, 19 Grad. Viel Spaß bei allen, die heute beim Cosmo Festival dabei sind.
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3: Moin Freunde, 15 Uhr ist Einlass, das heißt wir haben noch 2 Stunden, in denen wir hier ein bisschen Warm-up machen können. Und das machen wir mit der gewohnt guten Cosmo-Playlist. Angefangen mit Fight und...

0: Agwazi von Palm Monkey hier in Cosmo und ich hab richtig Bock. Würde ich jetzt sagen, wenn ich heute Abend in Dortmund wäre, so bleibt mir nur zu sagen, ich bin richtig neidisch.
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0: Und zwar auf alle, die heute Abend beim Cosmo Festival in Dortmund am Junkyard am Start sind. Los geht's schon in 2 Stunden.

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0: Melodram von Disease und Theodora hier in Cosmo. Und vor 3 Tagen ist sie gestartet, die Fußball-WM in Mexiko, den USA und in Kanada. Das vergisst man nämlich schnell, weil es die letzten Wochen gefühlt irgendwie nur um Einreiseprobleme ging. In den USA eben vor allem Kartellgewalt, dann in Mexiko. Aber um Kanada ist es irgendwie ziemlich ruhig geblieben die letzten Wochen. Aber in Toronto werden ja auch einige Spiele ausgetragen. Martin Ganselmeier ist unser Korrespondent vor Ort. Und Martin, sag mal, was bekommst du denn in Toronto so von der Fußball-WM mit? Von der Stimmung auch?
1: Also ich war echt positiv überrascht. Hier in Toronto haben ganz viele Geschäfte WM-Poster oder Fußballstars im Schaufenster. Überall Werbung zu sehen, die irgendwie mit Soccer zu tun hat. Im Kaufhaus begrüßen einen Schaufensterpuppen mit den Trikots der Nationalmannschaften. Und nicht nur Kanadas Les Rouges ist da zu sehen, auch Frankreich, Spanien, Deutschland, Mexiko, Argentinien. Toronto ist ja eine der multikulturellsten Städte der Welt. Jeder zweite hier ist Einwanderer. Hier leben Menschen aus 150 Ländern der Welt. Man könnte also sagen, die Welt zu Gast bei der Welt.
0: Okay, ich würde sagen, USA und Mexiko waren auch deshalb die letzten Wochen so viel Thema, weil es halt auch viele Negativschlagzeilen gab. Ist das in Kanada und damit ja in Toronto anders?
1: Natürlich ärgern sich die Kanadier auch über zu hohe Ticketpreise und über die FIFA. Auch hier hätten sich die Hotels noch mehr Besucher erhofft, nach dem, was die FIFA im Vorfeld alles versprochen hatte. Aber insgesamt spürt man die Freude der Menschen hier in Toronto, die ist echt. Die Menschen freuen sich, dass die besten Fußballteams der Welt zu ihnen kommen. Und vor allem auf Deutschland freuen sich die Kanadier. Hier sind Plakate von Florian Wirtz und Kai Havertz zu sehen. Die Nationalelf wird ja am 20. Juni gegen die Elfenbeinküste hier in Toronto spielen.
0: Das klingt echt alles sehr motiviert. Aber mal ganz ehrlich, Kanada ist ja eigentlich jetzt nicht unbedingt eine klassische Fußballnation. Ich denke da eher an Eishockey oder so, wenn ich an die denke. Was hat die WM dort jetzt überhaupt für eine Bedeutung im ganzen Land?
1: Soccer erlebt gerade in diesem Land einen Aufschwung. Traditionell ist das ja eher das Eishockeyland. Aber nicht zuletzt wegen Thomas Müller in Vancouver sind die Kanadier auch fußballverrückt geworden. Es ist bei Kindern und Jugendlichen der am schnellsten wachsende Sport überhaupt. Und 2024 gab es den ersten großen Erfolg für Les Rouges, so heißt die kanadische Nationalmannschaft. Da erreichten sie sensationell das Halbfinale der Amerika-Meisterschaft Copa America. Und jetzt wollen die Kanadier bei dieser WM im eigenen Land unbedingt das erste Mal über die Vorrunde hinauskommen. Bisher hat Kanada 2-mal an Weltmeisterschaften teilgenommen, 1986 und vor 4 Jahren in Katar. Beide Male gab es nur Niederlagen. Das soll diesmal anders werden.
0: Und das wurde auch schon anders. Das erste Unentschieden hat Kanada gestern im Auftaktspiel gegen Bosnien-Herzegowina geholt und damit WM-Geschichte geschrieben. 1-1.

Punjabi MC hier in Cosmo um 13:30 und weiter geht's mit einem Franzosen. Hier kommt UJL mit Jamaican. Es sind jetzt übrigens noch ziemlich genau 90 Minuten, bis das Cosmo Festival losgeht in Dortmund im Junkyard. Ich wünsche euch allen extrem viel Spaß, wenn ihr gerade auf dem Weg dahin schon seid. Bis dahin haben wir noch ein bisschen gute Musik und ein bisschen schöne Zeit zusammen.

0: Catriel Amoroso und Paco Amoroso und Catriel, so rum, so heißen sie. Nome Sierra Mas ist das hier in Cosmo. Und heute gibt's eigentlich nur einen Ort, an dem es sich wirklich lohnt zu sein. Dortmund nämlich. Da ist heute nämlich, endlich ist es soweit, das Cosmo Festival. Und mit am Start ist auf jeden Fall auch Selfie aus Duisburg. Moin, Selfie. Hörst du mich?
1: Hi, grüß dich.
0: Hi. Du hast Tickets gewonnen bei uns, ne? Sehr gut.
1: Ja.
0: Und ist dein erstes Mal Cosmo Festival oder warst du schon mal?
1: Das ist mein erstes Mal. Bin auch schon ganz aufgeregt. Freue mich.
0: Warst du schon mal im Junkyard? Das ist ja nicht so weit weg in Dortmund von Duisburg.
1: Nee, tatsächlich ist es auch mein erstes Mal. Also das wird beides Premiere für mich.
0: Oh, sehr geil. Dann wird es umso mehr flashen, weil ich kann dir sagen, das ist eine richtig, richtig heftige Location. Das macht richtig Spaß. Und gerade mit unserem Line-Up auch noch. Hast du dich schon mal so ein bisschen angeschaut, auf wen du dich besonders freust, oder lässt du dich ein bisschen überraschen mit den Acts?
1: Ich lasse mich echt überraschen. Weil ich höre die ja auch immer im Cosmo und bin einfach auf die ganzen Vibes gespannt und auf alles freue ich mich, auf die Musik, auf die Leute, auf die Location.
0: Ja, geil. Das heißt, du vertraust uns da blind, weil du generell unsere Musik feierst, sagst du, wenn wir ein Line-Up zusammenstellen, dann wird das schon passen, ne?
1: Ja. Immer. Also.
0: Ich verspreche, du wirst heute auf jeden Fall nicht enttäuscht, das wird richtig gut und ich wünsche allen, die auch am Start sind heute Abend, viel Spaß. Was höre ich da die ganze Zeit im Hintergrund bei dir? Sind das noch Vögel oder was?
1: Das sind Vögel, ja. Die freuen sich auch.
0: Ja, geil. Ja, sehr, sehr schön. Dann gibt's jetzt noch ein bisschen Vögel für dich und heute Abend gibt's dann richtig gute Musik. Ab 15 Uhr geht's los, das Cosmo Festival in Dortmund.

Leto mit Big Energy hier in Cosmo. 1346 haben wir es und wir schätzen Qualität, Originalität und Diversity, egal welche Sprache, welches Genre oder wie bekannt der Song ist. Das könnte auch aus dem Selbstverständnis von Cosmo hier bei uns stammen, steht aber auf der Webseite von den Berlin Music Video Awards, die 3 Tage lang auf einer Art Festival ihre Preise vergeben. Heute ist der letzte Tag, ab 16:30 geht's da im Gretchen los und offiziell ist das so ein Networking-Event mit Dresscode, elegant und Glam. Aber ganz ehrlich, wenn du dir die Rapperin Uso auf die Bühne holst, das ist doch eigentlich eher dann eine Party, oder? Also klingt das für euch nach Networken in strengem Dresscode? Das ist eine Freundin.

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1: Finde ich irgendwie fast ein bisschen ironisch, dass man Dresscode ausgibt und von Networken spricht und sie dann auf die Bühne holt. Das ist Uso mit Bubblegum. Also, wenn ihr Bock auf Musikvideos gucken, Preisvergabe, Live-Acts habt, aber eben vor allem auch auf guter Musik und Party, gerade auch in der Afterparty, die es danach noch gibt, dann geht doch vielleicht heute einfach mal ab 16:30 Uhr zum Gretchen. Da sind die Berlin Music Video Awards.

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1: 14 Uhr, ich bin Jan Bungartz.
2: Und ich bin Sarah Batkowski. Die Fußball-WM hat jetzt in allen Gastgeberländern angefangen. Am Abend und in der Nacht gab es auch in Kanada und in den USA Eröffnungsshows und Spiele. Morgen startet das Turnier auch fürs deutsche Team.
1: Dann spielt Deutschland gegen Curaçao. Die deutsche Nationalmannschaft hat heute noch ein Abschlusstraining. Später geht es mit dem Flieger nach Houston. Beim ersten Gruppenspiel steht auch das Comeback von Manuel Neuer im Tor an. Seit mehr als 700 Tagen hatte er kein Länderspiel mehr.
2: Viele erwarten gegen Curaçao einen klaren Sieg. Der Karibikstaat hat knapp 160.000 Einwohner, ungefähr so viele wie Paderborn.
1: Spannend wird's morgen auch für Fans der Türkei. Die Mannschaft ist zum ersten Mal seit 24 Jahren wieder bei einer WM dabei. Das erste Gruppenspiel ist in Kanada und sehr früh um 6 Uhr unserer Zeit. Gegner ist Australien.
2: In mehreren NRW-Städten gibt es wieder Demos von Psychotherapeutinnen und Therapeuten. Heute Vormittag schon in Detmold. Gerade soll es in Dortmund und Bonn losgehen.
1: Die Therapeuten protestieren dagegen, dass sie seit April schlechter bezahlt werden. Und sie warnen, dass durch die Gesundheitsreform der Regierung Therapieplätze wegfallen könnten. Die sind schon jetzt schwierig zu kriegen.
2: Die SPD in NRW hat festgelegt, wen sie gern als nächsten Ministerpräsidenten hätte. Jochen Ott ist Spitzenkandidat für die Landtagswahl nächstes Frühjahr.
3: Für ein NRW, das den Familien den Rücken stärkt, das Chancen schafft, das Vielfalt sichert, das zusammenhält.
1: Ott tritt bei der Wahl also gegen NRW-Ministerpräsident Wüst an. In Umfragen liegt dessen CDU allerdings deutlich vor der SPD.
2: In Elsdorf im Rheinland hat es einen Zwischenfall bei einer Open-Air-Party gegeben. Rund 3000 Leute waren da, als jemand plötzlich Pfefferspray gesprüht hat. Viele hatten geretzte Augen und konnten dann nicht mehr gut atmen.
1: Rettungswagen aus dem ganzen Kreis kamen. Über 20 Leute wurden behandelt, 6 mussten ins Krankenhaus. Die Polizei konnte den mutmaßlichen Täter finden. Er kam in Gewahrsam.
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4: Heute Nachmittag wechseln sich dichte Wolken mit kurzen sonnigen Momenten ab. Es kann auch noch mal ein bisschen Regen runterkommen. Das gilt für NRW, für Berlin und für Bremen. Höchstwerte unterscheiden sich aber ein bisschen. In NRW sind es 18 bis 22 Grad. In Berlin ähnlich, 20 bis 21. Und in Bremen ein Tacken kälter, 15 bis 19 Grad.

0: Grad nur. In Dortmund, ich habe gerade nochmal geschaut, haben wir jetzt aktuell so ziemlich genau 19 Grad. Ne, immer noch 18. Soll noch angeblich hochgehen auf 19. Und ansonsten wird es da auf jeden Fall ähnlich wie im Rest von NRW. Also bewölkt, ein bisschen wechselhaft. Kann auch nochmal ein bisschen Regen runterkommen, aber die meiste Zeit bleibt es dann doch immerhin trocken. Also viel Spaß beim Cosmo Festival heute.
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0: Moin Freunde, und ich habe mich gerade bekleckert und ich habe ausgerechnet heute einen Wollpulli an und dann da jetzt einen Kaffeefleck drauf. Ich hoffe, ihr habt einen schöneren Samstagnachmittag. Vielleicht seid ihr gerade auf dem Weg zum Cosmo Festival, dann wird der Samstagnachmittag auf jeden Fall unvergesslich. Das verspreche ich euch.

Arrested Development. Mit People Every Day hier in Cosmo. Noch ein bisschen Saxophon. Um 10 nach 2 an diesem Samstag und ungefähr so stelle ich mir die Atmosphäre auch heute Abend beim Cosmo Festival vor. Also, das ist Talk to Me Now von Shenseea zusammen mit Vibes Cartel und Russian. Und das klingt für mich einfach nach eng, warm, vielleicht so Kellerclub-mäßig, Schweiß tropft von der Decke und der Sound geht durch den ganzen Körper. Ich glaube, ihr wisst, wie ich das meine, so dieser Bass einfach, der quasi überall vibriert. Und vielleicht wird es ja wirklich heute auch so ein bisschen auf dem Cosmo Festival in Dortmund so, im Junkyard. Das sind einfach heftige Stages mit ganz unterschiedlichen Atmosphären. Also da gibt es ja Open Air, dann gibt es eine Halle, einen Club, da kann es schon so ein bisschen so sein. Und, daran habe ich jetzt vor allem gedacht, der ausrangierte Bus. Das ist diesmal wieder die Bonus-Stage. Und spätestens, wenn der Bus so richtig voll ist, dann passt das doch eigentlich ganz gut mit der Beschreibung. Da überall aneinander gedrängte Leute, fetter Bass, das wird auf jeden Fall richtig geil. Macht jetzt mal die Augen zu und stellt euch vor, ihr werdet dabei. Wenn ihr merkt, ihr werdet jetzt gern dabei, dann habe ich nämlich hier noch eine Möglichkeit für euch. Es gibt noch Tickets für die Aftershow. Für 15 Euro könnt ihr ab 22 Uhr im Junkyard in Dortmund gemeinsam feiern, unter anderem mit Ladylikes, Scuff Barbie und Tracy Dessa. Und hier gibt's jetzt erstmal ein bisschen Vorgeschmack aufs Feiern. Talk to Mina von Shenseea für die Vibes.

0: Bruno Mars ist das hier in Cosmo. Und was ist besser, als ein Ticket fürs ausverkaufte Cosmo Festival heute Abend zu haben? For free aufs Cosmo Festival zu kommen.
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0: Heute ist es nämlich endlich soweit. Ab 15 Uhr geht's los und Friederike aus Berlin ist heute auf jeden Fall am Start, denn sie hat Karten bei uns gewonnen. Moin, Friederike.
2: Hallo.
0: Na, erzähl, du kommst aus Berlin, aber bist jetzt wahrscheinlich schon nicht mehr in Berlin, oder?
2: Ganz genau. Und jetzt hier heute Morgen mit dem Zug hier nach Dortmund gefahren einmal und kurz vor dem
0: Dschungelcamp. Ich muss dich mal ganz kurz unterbrechen. Ich verstehe gerade ehrlich gesagt nicht so viel. Bist du gerade irgendwie im Tunnel oder so? Könntest du gucken, ob du irgendwo nochmal woanders hingehst?
2: Okay.
0: Ja, sag nochmal was.
2: Geht's jetzt besser?
0: Ein bisschen, ja. Sag nochmal was.
2: Ja, es tut mir leid gerade. Hat das noch alles geklappt?
0: Jetzt ist gut.
2: Besser?
0: Jetzt ist perfekt.
2: Super.
0: Jetzt sag nochmal, du bist gerade auf dem Weg schon zum Festivalgelände wahrscheinlich, oder?
2: Genau. Ich bin jetzt, in wenigen Minuten werde ich ja beim Festivalgelände ankommen. Bin heute mit dem Zug angereist aus Berlin und bin schon ganz gespannt, was mich jetzt erwartet.
0: Sehr geil. Das heißt aber dann heute Nacht auch dann Hotelübernachtung und morgen zurück, oder was ist dein Plan?
2: Ja, genau. Morgen früh zurück und heute mal gucken, wie spät wir dann da wieder ankommen werden im Hotel, weil es gibt ja auch noch eine Afterparty und so. Ich bin schon richtig gespannt.
0: Das heißt, eventuell lohnt sich das Hotel gar nicht, weil du da eh nur kurz einmal eincheckst und dann halt ab. Vielleicht kannst du morgen noch Frühstück abgreifen. Das wäre natürlich ganz geil. So nach dem Nachtdurchmachen dann noch ein bisschen was zu essen.
2: Genau.
0: Und worauf freust du dich heute besonders?
2: Ja, ich freue mich besonders auf Pongo. Also, die wollte ich schon ganz lange mal sehen. Und ja, auf jeden Fall das Gelände soll super cool sein. Und ja, viele der anderen Artists auch. Und einfach auch die Leute, mal die Dortmunder kennenlernen.
0: Ja, das wollte ich gerade sagen. Es sind ja nicht nur die Dortmunder am Start, sondern ich glaube, aus ganz NRW reisen die Leute da heute an. Und das Geile ist einfach, das sind alles Cosmo-Hörerinnen und Hörer und dementsprechend gute Menschen. Deshalb wünsche ich dir ganz, ganz viel Spaß unter Gleichgesinnten. Es wird auf jeden Fall sehr, sehr geil und ich beneide dich auch ein bisschen.
2: Oh ja, ich freue mich auf jeden Fall sehr. Ich wollte mich nochmal herzlich bedanken, weil ja, das ist wirklich toll. Dankeschön.
0: Ja, super, super gerne. Viel Spaß heute Abend und ciao.

Major Lazer und Amber sind das mit Get Free hier in Cosmo. 14:30 haben wir es noch, 30 Minuten, dann eröffnen die, ja, die Türen, sagt man, glaube ich, ne, vom Cosmo Festival. Das heißt, dann könnt ihr alle schon mal aufs Gelände gehen. Ich wünsche euch ganz viel Spaß in Dortmund und wir erhöhen jetzt hier mal ein bisschen das Tempo. Dope shit like that. Könnte sogar doppelte BPM-Anzahl sein wie vorher. Hier ist Mac Miller, Empire of the Sun mit The Spins in Cosmo. Yeah.

0: Fischers Fritz frisst frischen Fisch im Spanienurlaub. So war es zumindest bisher. Aber jetzt muss ich vielleicht auch Fischers Fritz umstellen. Denn in Spanien gibt es immer weniger frische Fischgeschäfte und immer mehr abgepackten Fisch. Das erzählt Cosmo-Reporter Hans-Günther Kellner aus Spanien.
1: Das ist neu im spanischen Supermarkt. Doraden, Seebarsche oder Lachsfilets liegen im Kühlregal abgepackt in Plastik. Bislang lag frischer Fisch auf Eis. Fachverkäuferinnen und Verkäufer entschuppten den Fisch, nahmen ihn aus, filetierten ihn je nach Wunsch. Doch die größte Einzelhandelskette in Spanien hat umgestellt. Jetzt gibt es auch frischen Fisch nur noch abgepackt in Plastik. Kundin Encarna schmeckt das nicht. Du musst ihn kaufen, so wie er da liegt, im Plastik. Kannst niemanden mehr bitten, ihn dir zu filetieren oder auch nur auszunehmen, damit du ihn im Ofen zubereiten kannst. Außerdem sieht man im Plastik nicht mehr, wie frisch er ist. Das erkennt man sonst an den Augen. So kaufe ich keinen Fisch. Die jungen Leute vielleicht, aber ich kaufe den nicht. So hat sie auch nur Unverderbliches im Handwagen, vor allem Konserven. Das wäre nicht schlimm, gäbe es Alternativen. Aber nachdem hier im Madrider Randbezirk Villaverde zwei Fischgeschäfte geschlossen haben, sei die nächste Markthalle für sie nur noch mit dem Auto zu erreichen, erzählt Encarna. Das ist kein Sonderfall. In ganz Spanien ist in den letzten 20 Jahren die Zahl der Fischgeschäfte von 15.000 um ein Drittel auf unter 10.000 zurückgegangen, sagt der Branchenverband. Im Arbeiterbezirk Vallecas, rund 20 Fahrminuten entfernt, ist es noch anders. Während Fischverkäufer Francisco Liebana einen Petersfisch kunstvoll filetiert, schwärmt seine Kundin vom Einkauf auf dem Markt. Sie arbeitet seit 2 Jahren in der Nähe. Seither kaufe sie Frisches nur noch hier ein. Wir essen viel Fisch, sagt sie. Das sieht man auch an den vollen Einkaufstüten. Ihre Kinder würden vor allem den Thunfisch lieben. Diesmal bringt sie ihnen eine ganz besondere Art mit, schwärmt Händler Francisco. Schau ihn dir doch an. Roter Thunfisch, frisch aus Cádiz. Besseren Thunfisch gibt es nicht. Den kann man braten, aber auch ein Tartar daraus machen oder auch hauchfein filetiert und roh als Sashimi essen. Dass die Zahl der Fischgeschäfte zurückgeht, wundert den 51-jährigen Fischhändler Francisco nicht. Seit er 16 Jahre alt ist, steht er hinter der Auslage, erzählt er, einst sei es das Geschäft seines Vaters gewesen, doch ob sein Sohn weitermacht, sei ungewiss. Und grundsätzlich geht der Trend auch in Spanien zu Fertiggerichten. Das geht aus einer jährlichen Umfrage zum Ernährungsverhalten der Spanierinnen und Spanier hervor. Encarna aus dem Madrider Bezirk Villaverde, die keine Fischhandlung mehr in der Nähe hat, hat eine Lösung gefunden. Sie fährt jetzt mit dem Auto zur nächstgelegenen Markthalle, kauft dort viel mehr ein als früher und friert den Fisch ein.
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0: Riecht ihr das? Das riecht doch nach Sommer. Oder wie riecht Sommer?
1: Diese frische Luft nach dem Gewitter und nach dem Regen. Ich finde dieser Duft, dieser Geruch sehr, sehr angenehm und sehr entspannt. Weil es sehr gemütlich ist. Man muss nicht unbedingt draußen sein, wäre blöd, wenn es regnet, aber dann auf dem Balkon einfach mal durchlüften. Das ist sehr entspannt.
2: Boah, also ich glaube, ich würde sagen Wassermelone, Erdbeeren, Kirsche, so in die Richtung, auch Kokosnuss und Vanille auch, ja.
3: Meine Mutter macht immer so einen Bananenmilchshake im Sommer, deswegen, das erinnert mich irgendwie immer daran.
4: Also auch so Blumengedüfte, aber auch so, wenn es so eine lange Zeit warm war und dann so ein Regen war und dieser frische Regenduft und so.
5: Sonnencreme, der Duft nach Sonnencreme.
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1: 15 Uhr, Jan Bungartz hier. Zuerst geht es um Straftaten gegen Menschen, für die es oft eh schon hart ist. Letztes Jahr hat es noch mal mehr Angriffe auf Obdachlose gegeben. Die Partei Die Linke hat Zahlen vom Innenministerium. Es gab mehr als 2500 Fälle, ein neuer Höchststand. Mehr von Sarah Bartkowski.
2: Die meisten Straftaten gab es in Berlin, danach kommen Bayern und NRW. Letztes Jahr wurde zum Beispiel in Essen Feuer unter einer Bank gelegt, auf der ein Obdachloser geschlafen hatte. Auch in Dortmund wurde der Schlafplatz von zwei Männern angezündet, verletzt wurde zum Glück niemand. Fachleute gehen davon aus, dass die tatsächliche Zahl noch höher liegt, weil viele Straftaten gar nicht angezeigt werden. Ein Grund für die steigenden Zahlen könnte sein, dass es insgesamt mehr Wohnungs- und obdachlose Menschen gibt. Laut einer Studie leben die Täter übrigens oft selbst auf der Straße oder es sind junge Männer mit rechten Einstellungen, die in Obdachlosen leichte Opfer sehen.
1: Die EU soll größer werden. Die Mitgliedstaaten haben dafür gestimmt, dass mit der Ukraine und mit dem Nachbarland Moldau offiziell über einen Beitritt verhandelt wird. Los geht es am Montag. Solche Verhandlungen dauern Jahre. Die Kandidaten müssen viele Anforderungen erfüllen. Bisher hatte Ungarn die Beitrittsgespräche mit der Ukraine und Moldau blockiert. In Medebach im Sauerland legen gerade 130 Rekrutinnen und Rekruten der Bundeswehr ihren Diensteid ab. Mit dabei ist Bundeskanzler Friedrich Merz. Die jungen Soldaten gehören zu einer Panzerbrigade an den Bundeswehrstandorten in Aalen und Unna. Die deutsche Fußballnationalmannschaft startet gleich in ihr Abschlusstraining. Danach fliegt das Team nach Texas. In Houston steht morgen Abend das erste WM-Gruppenspiel für Deutschland an gegen Curaçao. Seit letzter Nacht ist die WM auch in den USA eröffnet. Das Team hat gegen Paraguay gewonnen. Co-Gastgeber Kanada hatte vorher unentschieden gespielt. Und dann noch was eher Unsportliches zur WM. Da ist die Mannschaft aus England an ihrem Trainingslager in Kansas City beklaut worden. Die Täter haben Fahrzeuge geknackt und wohl Bälle und Schuhe mitgenommen. Laut Berichten gab es zwei Festnahmen. Das englische Team von Trainer Thomas Tuchel startet Mittwoch in die WM.
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3: Heute Nachmittag wechseln sich weiter dichte Wolken und kurze sonnige Momente ab. Dazu kann immer auch mal wieder ein bisschen Regen runterkommen. Höchstwerte 18 bis 22 Grad in NRW, 20 bis 21 in Berlin und 15 bis 19 nur in Bremen. Und in Dortmund ist es aktuell ziemlich windig, aber die Stimmung ist sehr gut, das weiß ich aus erster Hand. Denn beim Cosmo Festival sind jetzt die ersten Leute vor Ort. Ab 15 Uhr ist da der Einlass. Das heißt, seit 3 Minuten dürfen die Leute aufs Gelände vom Junkyard. Ich wünsche allen, die da am Start sind, viel Spaß bei aktuell 19 Grad.
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3: Oh, aber ohne Schuhe müssen die Engländer noch so ein bisschen schauen, dass sie die auf jeden Fall irgendwie wiederkriegen bis zum

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2: Worship, Ashake und DJ Snake hier in Cosmo. Und ihr habt es wahrscheinlich mitbekommen, in den USA ist es aktuell sehr, sehr schwierig mit der Einreise zur WM, zumindest für manche Fans und Spieler. Und auch ein Schiri hat es getroffen, Omar Atan aus Somalia. Das ist der beste Schiri Afrikas und er durfte jetzt nicht in die USA reisen. Da gibt es viel Kritik, aber nicht nur an Trump und der FIFA, auch am DFB, weil der sich gegen solche Missstände ja eigentlich positionieren sollte, es aber so gut wie gar nicht tut. Fußballfan Mohamed Abu ist deshalb ziemlich enttäuscht.
3: Aber das, was hier in der WM passiert, das ist also unglaublich und ich bin auch sehr schockiert, also sehr enttäuscht darüber, dass es in Deutschland keine Diskussion darüber gibt, diese WM zu boykottieren. Ich meine, wo ist denn unser Rückgrat hier in Deutschland?
2: Und der Fanforscher Harald Lange von der Uni Würzburg kritisiert das ebenfalls.
4: Man verhält sich im DFB einfach opportunistisch. Also man biedert sich der FIFA bzw. der FIFA-Leitung an.
2: Die WM-Euphorie kommt auf jeden Fall irgendwie nicht so ganz auf bei vielen Fußballfans. Mir geht's irgendwie ähnlich und ich verstehe einerseits, dass der DFB sich zurückhält, weil die halt ein verbranntes Kind sind von der letzten WM, wo sie ja auch versucht haben, politisch Stellung zu beziehen, dass alles auch irgendwie schiefgegangen ist. Aber gar nichts zu sagen, das ist doch auch keine Lösung.

0: Move Joe, Malade, neu. In Cosmo. Und das zweite Mal in der Geschichte ist Haiti bei einer Fußball-WM dabei. Und wie krass das eigentlich ist, wird nochmal richtig klar, wenn man sich mal anschaut, unter welchen Bedingungen die Spieler da so vor Ort in der heimischen Liga eigentlich unterwegs sind. Cosmo-Korrespondentin Anne Demmer hat einen der Nationalspieler getroffen.
1: Ein Fußballplatz in Port-au-Prince. Für Wodinski Pierre ist das Training hier keine Selbstverständlichkeit. Schätzungsweise 80% der haitianischen Hauptstadt werden von bewaffneten Banden kontrolliert. Die Wege sind teils lebensgefährlich. Sein Team muss oft große Umwege auf sich nehmen. Wenn wir in den Süden wollen, müssen wir wegen der alltäglichen Gewalt statt über die direkte Straße ein Boot nehmen. Das dauert Stunden. Aber wir müssen unser Bestes tun, um den Fußball am Leben zu halten. Er spielt für den erfolgreichsten Verein Haitis, Violette AC. Wodinski ist in Cité Soleil aufgewachsen, dem größten Armenviertel von Port-au-Prince. Und er ist der einzige Spieler im WM-Kader, der noch in Haiti geblieben ist. Die anderen 25 Spieler sind längst weg. Sie kicken unter anderem für England, Frankreich und Portugal. Ich bin wirklich glücklich, dass Haiti an der Weltmeisterschaft teilnimmt. Jeder weiß, was das bedeutet. Jeder Spieler träumt davon, dabei zu sein. Haiti steckt seit Jahren in einer tiefen Krise. Tausende Tote durch Bandengewalt jedes Jahr, politisches Chaos, keine funktionierende Regierung. Und doch, Fußball wird gespielt. Auf jeder Straße, auf jedem Bolzplatz. Für die junge Generation ist Fußball mehr als Sport. Für so manchen Nachwuchsspieler ist es die Hoffnung auf ein besseres Leben. Auch Rubens Junior Laventure trainiert hier. Wenn mir ein Vorbild sagt, mach dies, mach das, dann ermutigt mich das. Und dann war da dieser Moment. Haiti qualifizierte sich für die Weltmeisterschaft 2026. Es ist das zweite Mal in der Geschichte des Landes nach 1974. Das Land ist im Fußballfieber. Während das haitianische Team sich bereits in Kanada auf sein erstes WM-Spiel gegen Schottland vorbereitete, musste Wodinski zunächst weiter in Port-au-Prince trainieren. Er hatte Probleme, das Visum für die USA zu bekommen. Die sind nun gelöst. Ich glaube, dass wir bei der Weltmeisterschaft eine haitianische Mannschaft haben werden, die Tore schießt und die Menschen begeistern wird. Haiti bei der Weltmeisterschaft 2026. Für ein Land im Ausnahmezustand ist das mehr als Fußball.
0: Und das erste Spiel hat Haiti heute Nacht gegen Schottland. Wer weiß, vielleicht wird das ja der allererste Punkt in Haitis Geschichte überhaupt bei einer Fußball-WM. Jetzt geht's hier erstmal weiter mit Senorita. Das sind Shawn Mendes und Camila Cabello in Cosmo an diesem Samstagnachmittag.

0: Kali Uchis und Tyler, the Creator, mit See You Again hier in Cosmo. Manchmal gewinnst du, manchmal verlierst du. Das gilt im Fußball wie im Berufsleben. Ich sitze nämlich heute ganz normal in Bremen im Studio, quasi alleine mit euch. Und meine Kollegin Nina Stein ist heute einfach in Dortmund beim Cosmo Festival am Start. Und das Gemeine ist, sie darf auch noch überall hin.
1: Es ist relativ windig hier auf dem Junkyard. Jetzt mache ich mal was. Nehmt euch mal mit in einen Bereich, den ihr normalerweise nicht rein dürft. Ich gehe mal hier links an der Bühne vorbei, deshalb ist das ein bisschen laut gerade. Und nehmt euch mal mit in den Backstage-Bereich. Und ihr müsst euch das so vorstellen, das ist eine Wiese mit vielen Zelten, wo sich unsere Stars umziehen und vorbereiten auf ihre Gigs. Ich sehe hier das Zelt von Myra, von Oma Jutta. Und ich kann euch sagen, da ist in den letzten Jahren auch immer ordentlich gefeiert worden, wenn die Bands da nach dem Auftritt noch Lust auf ein bisschen Party hatten.
0: Und ich kann euch noch was sagen, denn auch vor der Bühne wurde die letzten Jahre immer viel gefeiert beim
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0: Und auch dieses Mal wird es auf jeden Fall wieder einiges los sein vor den Bühnen beim Cosmo Festival. Wenn ihr noch Bock habt, da spontan hinzugehen, leider sind die Tagestickets schon alle ausverkauft, denn ab 15 Uhr ging es ja schon los. Aber für heute Abend, für die Aftershow, da gibt's noch einige. Das heißt, geht einfach mal vorbei. 15 Euro, richtig geile Show. Es lohnt sich. Viel Spaß.

0: Adi B mit Taki Taki hier in Cosmo und es geht endlich los. Seit 15 Uhr ist Einlass auf dem Junkyard in Dortmund, denn heute ist
1: das Cosmo Festival.
0: Ja, das Cosmo Festival ist endlich am Start und für alle, die nicht selbst vor Ort sein können, haben wir immerhin die nächsten 6 Stunden quasi das Festival für zu Hause. Shanli Anwar sendet nämlich gleich ab 16 Uhr live vom Festivalgelände. Hi Shanli.
2: Hello, hello. Hi, Jim.
0: Erzähl mal, wie ist die Stimmung? Wie geht's euch?
2: Oh, ich sag, wie es ist. Bis jetzt war Cosmo Festival immer so ein Tick temperaturmäßig karibisch. Ja? Es war immer mega heiß, so um die 30 Grad. Jetzt liegen wir, ich würde sagen, 10 Grad drunter, so knackig von wegen. Aber 20 Grad, windig, wolkig, aber die Sonne ist da. Publikum kommt langsam rein, die Cosmo-Fans kommen langsam an und die Stimmung ist halt im Junkyard, wie es halt ist. Es ist ein früherer Schrottplatz gewesen, so total urbaner Vibe. Du hast hier so Container stehen, wo noch alte Autos, die mit Graffiti gesprüht sind, draufstehen. Du hast einfach hier so eine richtig schöne Location, wo du das Gefühl hast, du bist in einem Industrie-Vibe mit diesen alten Schiffscontainern auch noch und Street-Art-Vibes. Und wir haben halt dieses Open-Air-Festival-Studio, das so ein bisschen höher gelegen ist auf den Containern drauf und schauen von da aus runter auf die Mainstage. Und Adi Rock, Selector Adi Rock, der legt gerade Dancehall-Reggae auf, um als Resident so ein bisschen die Crowd ja warm zu laufen. Und ich kann nur sagen, es ist ganz angenehm. Es gibt Reifen, auf denen einige schon so ein bisschen noch bequem sitzen. Manche dancen aber auch schon mit und sind ganz im Vibe angekommen vor der Hauptbühne. Und ich glaube, es tummelt sich langsam und alle sind in Vorfreude.
0: Ich bin auf jeden Fall sehr erleichtert, dass das Wetter jetzt doch noch mitspielt. Ich habe den ganzen Vormittag schon mitgefiebert.
2: Aber hast du ganz dein Wetter-App gecheckt? Danke.
0: Ja, klar, die ganze Zeit. Auf jeden Fall guckt ihr jetzt halt nach Dortmund. Und erzähl mal kurz, ihr habt jetzt aber auch erstmal noch Workshops. Ne? Es ist nicht nur jetzt quasi schon DJ-Sets, sondern auch noch Workshops am Start.
2: Ja, Freunde, hier wird auch gearbeitet, natürlich. Also zum Beispiel, wer immer im Club so steht und denkt, ey, ich kann bessere Musik auflegen, lass mich mal kochen. Da kann man hier auf die Kosten kommen. Es gab einfach vorab die Möglichkeit, bei Gin Bali einen DJ-Workshop zu erleben zu dürfen. Da haben wir so ein paar Leute rausgepickt. Gin Bali liegt sonst zum Beispiel in Berlin oder in Lissabon auf. Sie ist Mitgründerin des Jaja-Kollektivs in Wuppertal. Und sie gibt halt im DJ-Workshop ihre Skills weiter, wie es am Controller so laufen kann. Ich habe selber, als wir das von Cosmo und Gelsenkirchen gemacht haben, so einen Workshop mitgemacht und konnte wirklich sehen, dass sie sehr, sehr schnell ist beim Auflegen, aber auch sehr supportive. Also ihr geht gerade darum, dass sie diese Vielfalt stärkt im Auflegen. Weil wenn man guckt, ist es doch sehr männlich und sehr weiß bei den DJ-Sets. Und das möchte Gin Bali, die selber kurdische Roots hat, auf jeden Fall ändern. Und sie bringt gerade eben einigen Teilnehmenden, einigen Cosmo-Fans bei, wie man auflegen kann. Und sie wird selber auch in der Nacht auflegen.
0: Da ist sie auf gleicher Mission unterwegs, wie wir bei Cosmo ja auch. Und beim Cosmo-Festival ist ja das Geile, da konnten wir quasi das Line-Up komplett selber bestimmen. Erzähl mal kurz, der Timetable steht ja inzwischen auch. Wie sieht's aus heute auf der Mainstage zum Beispiel?
2: Also auf der Mainstage werden wir gleich mit Omajata starten. Das sind deutsche Afrobeats, die wir dann hören werden. Wir werden auf der Mainstage auch eine kleine Deutschlandpremiere feiern. Und zwar französischer Pop von Mayra. Die hat griechische Roots und hat auch ihr Album, ihr erstes Yapi in Griechenland aufgenommen und ist eine total faszinierende Frau mit einer sehr markanten Stimme, die jetzt ganz neu im Kommen ist. Die ist so eine Allrounderin, war vorher Schauspielerin, führt auch Regie bei ihren Musikvideos, die kann alles. Und dann wird auch noch auftreten ein sehr spannendes Elektro-Duo. Ein syrisch-deutsches Elektro-Duo, Schkun, sind da. Die haben sich vor 11 Jahren in Hamburg in der WG kennengelernt, Amin und Torben. Und die beiden machen halt Elektro mit arabischen Lyrics. Das kann auch mal politisch werden. Da kann es um den Freiheitskampf in Syrien gehen, um die Revolution. Das ist ziemlich geil. Und ganz cool, Headlinerin Pongo ist Kuduro Queen. Und Kuduro ist jetzt nicht nur ein Dance-Stil. Kuduro ist auch die Musik und es ist eine Lebensphilosophie. Hat sie im Vorab uns bei Cosmo schon erzählt und gesagt, das geht um Empowerment. Das geht darum, den Leuten einfach zu zeigen, lasst uns feiern, lass uns Freiheit feiern, lass uns unsere Körper feiern. Sie hat Roots in Angola, da kommt dieser Jugendkultur her, vor über 20 Jahren ist es da entstanden. Und als sie dann nach Lissabon gezogen ist, hat Pongo das mitgenommen, hat mit 15, 16 so ihren ersten Hit Wegge Wegge gehabt. Der ist auch auf FIFA 10 mit drauf auf dem Soundtrack. Also diese Frau ist krass und die werden wir dann auch hier live erleben dürfen.
0: Das klingt auf jeden Fall
2: in Dortmund im Junkyard.
0: Super heftig. Ich freue mich jetzt schon aufs Cosmo Festival gleich im Radio. Aber sag nochmal ganz, ganz schnell, ganz, ganz kurz nur, Oma Jatta fängt jetzt an auf der Mainstage. Da freust du dich auch richtig drauf, oder?
2: Ja, weißt du, weil ich finde, Oma ist so eine Geschichte, das ist so eine typische Cosmo-Geschichte, wenn wir jemanden sehen und das Talent sehen und dann sagen, komm, wir fördern das auch. Und er war letztes Jahr schon hier beim Cosmo Festival im Nachtprogramm, in der Indoor-Bühne, in der Halle am Start. Und jetzt freut er sich halt unglaublich, die Mainstage dieses Jahr eröffnen zu dürfen. Er hat Roots in Senegal und in Gambia, ist aber aufgewachsen in Solingen. Und aber Gambia, da war er gerade. Er hat da zwei Konzerte gegeben. Seine musikalischen Roots sind da, weil sein Opa war da auch Musiker. Und er hat neue Songs am Start. Sein allererstes Album kommt in 2 Monaten raus. Und es geht um Identität. Er wird sehr viel aus dieser traditionellen Musik aus Gambia, Afrobeats-mäßig auch verknüpfen eben. Er wird aber dann auch Dancehall und Trap mit drauf haben. Und das wird er uns alles Sneak Peek-mäßig nochmal so zeigen. Aus dieser Cosmo-Playlist kennt einige vielleicht Walla Bock. Das spielt er natürlich dann auf jeden Fall auch gleich.
0: Ja, da das klingt zum Beispiel so, ne? Walla Bock, immer ja, von dir. Das ist doch Walla Bock, immer ja, wir kennen keinen Stopp. So klingt das, Waterbock von Oma Jatta.
2: Genau. Und weißt du, Jim, das Besondere ist, du hast so lockere, weiche Beats eigentlich fast schon und dann so ein hartes Thema wie Abschiebung. Ne? Das als junger Mensch aufzugreifen und zu sagen, ich positioniere mich, dafür steht Oma Jatta auch. Und er hat die Mama in Solingen mit ihrem Afro-Shop, die ja auch schon mehrfach bei uns auf Cosmo in Interviews gefeiert hat. Und er wohnt mittlerweile in Köln und genießt da die Afro-Diaspora-Community sehr. Und die celebrated er. Und da wird er auch einige Leute mit auf die Bühne bringen, wie zum Beispiel, kann ich es jetzt schon sagen, vielleicht, ich sag's schon, Scuff Barbie, die übrigens gerade auch parallel zum Start einen Dance-Workshop gibt. Die hören wir nachher auch in der Nacht nochmal, aber gleich auch schon zum Einstieg mit Oma.
0: Ach, wie geil. Ich finde das cool, wenn die Künstler da auch untereinander so connecten und Spaß haben.
2: Die
0: und
2: sind total connected, ja.
0: Ja, voll geil. Ich find's sehr, sehr geil, dass du am Start bist und mich so zumindest ein bisschen mitnimmst, auch wenn ich in Bremen sitze und nicht in Dortmund, können wir die nächsten 6 Stunden zumindest im Radio beim Cosmo Festival 2026 dabei sein. Ich wünsche allen, die vor Ort sind, aber auch allen, die im Radio dabei bleiben, viel Spaß. Ich bin raus und höre auf jeden Fall die nächsten 6 Stunden noch ganz, ganz viel Cosmo.
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1: Wir senden live aus Dortmund, aus dem Junkyard. Die nächsten 6 Stunden gibt's Global Sounds pur. Kodoro Queen Pongo ist unsere Headlinerin. Das syrisch-deutsche Elektro-Duo Schkun kombiniert sanfte arabische Lyrics mit treibenden Beats. Die kommen. Mayra aus Paris feiert ihre Deutschland-Premiere mit ihrem ersten Album. Und jetzt kommt aber allererstes unser Headliner auf die Bühne. Gerade in diesem Moment, Omar Jatta, deutscher Afrobeat. Jetzt für euch.
2: Wie geht's euch? Darf ich euch nochmal fragen? Weil ihr lächelt mich an, aber ich höre es nicht. Wie geht's euch? Wollt ihr alle ein bisschen näher kommen? Damit mein Freund hier vorne nicht kalt ist. Hier, make some noise für Aminata. Let's go.

want to hear. Bitte Ben, where I'm from, also bitte, gebt euch die größte Liebe, gebt uns die größte Liebe für diese Band heute, ja? Let's go! Lauter, lauter, let's go! Ihr habt alle Hüften, oder? Bewegt mal ein bisschen. Vorn, zurück, ey, ey.

haben wir einen neuen besonderen Menschen da. Leute, das ist Mike an der Gitarre! Ja, Mann. Und weiter geht's natürlich. Nicht vergessen,

zuletzt unser Bruder Nissi heute an den Drums. Leute, für den ersten Song müsst ihr euch diese Worte merken, ja? Hört ihr mich gut? Okay. Hört zu und ich sage, ja? Let's go. Acha. Jetzt ihr. Acha. Acha. Acha. Acha. Lauter. Nochmal. Es geht natürlich weiter. Acha. Ich höre nicht auf. I come from Ninkinankan to Lobala. Und jetzt sieh einfach nur. Acha. Ich höre nicht auf. Dann ich. I come from Ninkinankan to Lobala. Haben wir Leute aus Gambia oder Senegal hier? Ich seh meinen Bruder Kunta auf jeden Fall hinten. Ich seh dich da vorne. Make some noise for my Gambia's da. Dieser Song heißt Acha. Acha ist ein Ausdruck. Für uns, das heißt, let's go, es geht nach vorne.

Wir machen weiter, oder? Wir lassen uns stoppen, oder? You know what it is, Acha, you dem. Merkt euch eins, Acha. Acha bedeutet, lass nach vorne gehen. We never stop. Egal wo wir herkommen, wo wir anfangen, we will never stop. Acha, you dem. Wow, mir ist jetzt schon warm. Aber Leute, gibt's Leute, die meine Musik so regelmäßig hören? Okay. Leute, ihr habt schon mal den Song Roots gehört, oder? Wenn es hier Leute gibt, die den mitsingen können, helfen wir bitte, ja? 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

Leute, vergesst niemals, wo ihr herkommt. Egal wo, in Deutschland oder irgendwo anders. Ihr habt irgendwo angefangen und der Weg war für viele von uns hart. Aber wir machen immer weiter, okay? Immer weitermachen! Gib's mir Energy!

Was geht ab? Ey, ich küsse eure Herzen, ja, ich küsse eure Herzen. Perry, schön, dass du da bist. Ein Bruder aus Dortmund, der hier auch Künstler ist. Perry, two times, you know what it is. Ey, er ist auch wie ich ein schwarzer Mann, versteht ihr, was ich meine? Oder ein schwarzer Mensch. Und das Ding ist, wir hatten echt sehr, sehr komische Schulzeiten. Das heißt, die Welt da draußen hat für uns nicht so ausgesehen, wie ich sie gerade sehe, sondern so. Das heißt, alles, was wir genießen konnten, mit ein bisschen Dunkelheit dahinter. Und wer von euch, ich frage ehrlich in die Runde, wer lügt? Ey, ich finde das raus. Wer von euch hat schon mal Angst vorm schwarzen Mann gespielt? Ich schwöre, ich hatte sogar Spaß dabei, ich sage ehrlich. Aber da gab es Leute, die haben uns das Leben ein bisschen schwer gemacht. Sogenannte Lehrer. Ich habe auch gehört, wir haben schon Ausfälle mittlerweile, weil die so doof sind. Ja, crazy. Super Brandenburg, oder? Ja, Leute, die haben mir das Leben schwer gemacht. Entweder durfte ich nicht der schwarze Mann sein oder ich musste der schwarze Mann sein. Und wir wussten nie, worum geht's. Es ging eigentlich um den Schornsteinfeger. Versteht ihr? Aber diese Witze wurden auch gemacht. Deswegen kriege ich mal so ein Clock-In dafür, so ein... Ja. Also, wenn ihr mit mir... Ich dachte mir, ich nehme den Song und wende das Blatt. Deswegen frage ich wirklich so, wer hat Angst vorm schwarzen Mann? Wer hat Angst vorm schwarzen Mann? Sag's mir ins Gesicht. Wer hat Angst vorm schwarzen Mann? Wer hat Angst vorm schwarzen Mann? Nein, ich bin nicht mit. Wer hat Angst vorm schwarzen Mann? Wer hat Angst vorm schwarzen Mann? Sag's mir ins Gesicht. Wer hat Angst vorm schwarzen Mann? Wer hat Angst vorm schwarzen Mann? Nein, ich bin nicht. Ey! Ey, mach zum Noise! Ich küsse dein Herz! Ich brauche alle eure Stimmen gleich! Wenn ich sage, wer hat Angst vorm schwarzen Mann? Weil diese Leute, die meinen, uns auf die Nerven zu gehen, die müssen checken, dass es uns nicht mehr wehtut. Ich brauche alle unsere Supporter heute hier. Seid ihr dabei? Ja! Aber Leute, ich erzähle erstmal von mir.

Swedish bit. Wer sagt vom schwarzen Mann? Hier keiner, oder?

Gesang zum schwarzen Mann. Nein, ich spiel nicht mit. Danke, dass ihr so zahlreich hier seid. Wirklich. Und nochmal Big Up Cosmo dafür, dass ihr unsere ganze Musik immer online hier spielt, ja. Dafür können wir echt mal einen Lärm machen für ganz Cosmo hier. Natürlich auch das Team Rhythm Mac. You know what it is, yo. Make some noise für Summer Jam und alle. Ha. Aber Leute, ich freue mich auf die Show heute noch mit euch, weil ich kann so viel von mir selber erzählen. Hier sind heute Freunde von mir hier. Hier sind Esther da, Aminata ist hier heute. Ich sehe Ginger und Shady sind hier. Bruder D von D Power da hinten aus Köln. You know what it is. Die machen so viel Community-Arbeit für uns. You know what it is. Aber ich bin hier, um Spaß zu haben mit euch heute. Let's go. Ja. Der nächste Song, den ich euch zeige, ist auch ein bisschen... Guck mal, die ersten paar Songs von mir sind immer ein bisschen so erzählerisch. Das heißt, erstmal kurz so, oh shit, das passiert ja eigentlich. Der ganze Spaßteil kommt dann später, aber dann hört er nicht mehr auf. Dann machen wir bis 2 Uhr nachts weiter. Ist das okay? Ja, Mann. Ja. Leute, merkt euch einfach das. Herz voller Schmerz, noch mehr Kummer. 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Ich sing das gleich nochmal. Und ich weiß, viele von uns smoken hier. So, ob Spaß oder nicht, aber egal. Energy to the band. Da da da da da da.

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Energy!

0: Ey Leute, seid einfach für eure Friends and Family da und empfehlt so jemanden sowas wie Therapie auch, weil viele von uns trauen sich das nicht. Ich bin auch einer von denen, ich sag ehrlich, wisst ihr, ich arbeite auch gerade dran. Deswegen nochmal Big Up an alle Leute, die für ihre Friends da sind. Yo. Ha. Aber mit dem Schmerzen aus dem Herzen gehe ich direkt weiter mit meinem Bruder Kunter auf die Bühne. Leute, weiß einer, wo Kunter 6-7 ist? Leute, können wir mal Applaus für meinen Bruder Kick? Das ist Kunter. Ihr seht, er ist auch aus Gambia. You know what it is, du sprichst auch Deutsch und Englisch, habe ich gehört.
1: Yeah. Hi everyone, my name is Kunter from the Smiling Coast of Gambia. Yeah.
0: And we never lose our smiles.
1: Yeah, sure.
0: We got a story to tell.
1: And I have a song. It's a story of my journey from the Gambia to the Sahara Desert, Libya, and the Mediterranean Sea. So I lost many of my friends in this journey. So may their soul rest in peace. And this song is for them.
0: Leute, das ist für unsere Brüder und Schwestern da draußen, die wir auf dem Backway nach Europa verloren haben. Deswegen fühlt ihn einfach, genießt den Vibe. Seid nicht zu traurig, weil danach geht's richtig los. You know what it is. Bisschen langsamer.

Wow. Ich könnte direkt weinen, weil, ey, das ist krass. Kunta hat echt alles überlebt einfach. Das ist crazy. Das ist crazy. Und er ist heute immer noch hier. Oh, technischer Fehler. Kunta, help me out. Wir machen direkt weiter. Dunya bedeutet Leben. Das heißt, wir sind gerade in diesem Leben. Und wer von euch hat Brüder und Schwestern, an die er glaubt? Wer hat Brüder und Schwestern da draußen, die nicht so nice behandelt werden manchmal, wenn ihr es seht? Wir geben an die ab. Versteht ihr, was ich meine? Das Motto ist, an meine Brüder gebe ich ab. Und meine Schwestern, ja, tut mir leid, dass sie nur auch was kriegen in dem Song. Eigentlich kriegen die Schwestern immer mehr da draußen. Versteht ihr, was ich meine? Deswegen, an meine Brüder gebe ich ab. Und meine Schwestern kriegen auch was. Merkt euch das einfach. Ich habe Brüder und Schwestern da draußen, die leben endlich richtig ihr Leben hier. Und dank Menschen wie ihr, die unsere Musik hören und supporten und wie auch immer. Deswegen, wir müssen viel machen da draußen. Und wir haben diese Bühne, damit wir immer berichten können. Let's go. Merkt euch das einfach. Ah, ja, ja. Ich sing's euch vor, okay?

die an Gott glauben, auf jeden Fall. Verliert euren Glauben nicht an die Leute, die an sich selber glauben und vieles anderes. Verliert euren Glauben nicht, okay? Make some noise for yourself.

kann nie aufhören, über diese Dinge zu reden. Ich weiß, ich habe sehr viel Musik dabei, die viel belehrt. Aber danach wisst ihr besser oder viele da draußen, wie man mit vielen von uns umgeht. Lieber bringe ich was bei, als dass ich irgendwen accuse, ein Vollidiot zu sein. Versteht ihr, was ich meine? Wir müssen uns gegenseitig auch ein bisschen Zeit geben. Deswegen danke, dass ihr mir heute die Zeit gebt hier. Und nochmal, vergesst niemals, an eure Schwestern mehr abzugeben und dann an eure Brüder abzugeben. Versteht ihr, was ich meine? Wenn ihr was habt und abgeben könnt, es tut nicht weh. Wie zum Beispiel so eine Karte für WDR Cosmo heute. Weißt du, was ich meine? Ja, Mann! Aber die Story geht noch weiter. Und zwar geht's um meinen Bruder Wally. Bei dem Song tanzt einfach, habt Spaß, fühlt den Beat, auch wenn der Text hart ist. Weil ich will es wie viele andere machen. Ich will Texte erzählen können und dabei tanzen können. Versteht ihr? Und das Motto ist Walla Bock. Könnt ihr Walla Bock sagen? Walla Bock! Walla Bock! Walla Bock! Walla Bock! Korrekt, bis da hinten reichen wir auch, oder? Singen, Walla Bock!

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0: Ja, Mann, das für meinen Bruder Wally in Senegal. Aber, ey, ich hab Brüder da draußen, die lieben den Bruder genauso wie ich. Deswegen macht mal bitte Applaus für meinen Bruder Teso. Teso und ich, ja, Leute, wir Black People, manchmal wie Jungs, wir haben unsere Sprache. Ja, Teso ist mein Negro, tut mir leid, ich muss das einfach mal sagen. I don't want other people to use that, ganz ehrlich. Aber das ist mein Negro, das ist mein Frero, my brother for life. Wir kennen uns, seit wir Kinder sind, ehrlich. Und wir jagen zusammen Euro, Dollar und die Pesos und wir grinden für die Fam und alle unsere Negros. Merkt euch dieses Wort hier. Oseba. Ja, sorry, ich hab von Rimmer geklaut, nur zur Info, ne? Oseba. Ich komm auf den Blockfilm nicht mehr klar. Jetzt ihr. Oseba. Auch meine Sicht, die ist nicht mehr klar. Eieiei. Ich fliege viel zu weit nach oben zu den Stars. Schaffen das bis nach ganz hinten, alle zusammen, Oseba. Weil ich schwöre, ich weiß, ihr habt Spaß. Oder? Oseba! Aha, thank you, Dortmund, I like that. Let's go. Ey, Teso! Leute, das ist mein Bruder Teso aus Kongo, ja? If we have Congolese people, Alter, make some noise for our brother. Wie sagt man? Nalingi yo, hä? Haben wir Dancehall-Tänzer hier? Kennt ihr ein bisschen diese... Kennt ihr das? Haben wir Dancehall-Tänzer, Afro-Tänzer und so? Nein, nein, keine Sorge, chill. Bleibt in eurem Safe Space. Habt einfach... Ich will genau diese Moves sehen, okay? Energy!
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0: Hey, bam, bam, bam, bam, bam, Energy, Energy, Energy.

0: Dankeschön, Cosmo Festival! Leute, habt ihr Spaß? Habt ihr genug getrunken? Wie, ihr habt nichts getrunken? Nicht mal Alkohol? Leute, holt euch Wasser, wenn ihr könnt. Es wird immer wärmer, weil ihr so krass seid, ja? Let's go.
1: Okay.
0: Ich bin heute da, aber natürlich auch, um Küsse zu verteilen. Aber ich kann das nicht alleine machen. Dafür habe ich zwei Brüder aus Nigeria mitgebracht. Heute komme ich hier mit Shady und Ginger. And we wanna drop some kisses. Könnt ihr mir nachmachen? Mua. Drop a kiss. Mua. Mua. Alle, give me a kiss. Mua. Ich sing's euch vor. Mua. Drop a kiss. Mua.
2: Hey.
0: Mua. Hey, Shady.

0: introduction to do. Everyone.
1: Ihr seid der Wahnsinn, Leute. Macht mal Lärm für euch selber!
0: Ja, Mann.
1: Hast du Spaß? Hast du Spaß? Hast du Spaß? Hast du Spaß? Also ja, oder? Hä? Ist kein Nein. Also haben wir Spaß, oder?
0: Ja, wie vorhin,
1: Leute, das sind Ginger und Shady aus Nigeria. You know what it is,
0: ja,
1: man.
0: Ja, ich komme aus Nigeria. I'm gonna bread it with you for my lingua. Toski, ja. Lomo.
1: Leute, ich bin gerade dabei, ein Album zu droppen. Es geht so ein bisschen um meine Herkunft. Wir waren auch in Gambia und Senegal und so. Extra dafür nochmal. Und wir waren auch in Kalpe und so. Komisch, dass Kalpe ein Ort ist, der mich so irgendwie beeinflusst hat. Aber ich habe einen Song drüber geschrieben. Versteht ihr? Von meiner Partnerin auch so. Weil ich war gerade da. Ich habe irgendwie genossen. Habe ich einfach Locken gesehen, wie der Süden und sowas. Versteht ihr? Und da könnt ihr euch gerne das hier merken. Vielleicht. Lemono, Lemono, Lemono, Safna, Limon, Limon. Wartet. Alle. Lemono, Lemono, Lemono, Safna, Limon. Ich wollte nicht Fanta, Limon sagen, versteht ihr? Ihr checkt, oder? Deswegen Safna. Bei uns, man sagt auf Wolof so, da war Saf. Keine Ahnung, schmeckt halt einfach. Diese leckere Zitrone. Ja, und so eine habe ich bei mir an der Seite. Deswegen Lemono, Lemono, Lemono, Safna, Limon, Limon, Limon. Lemono, Lemono, Lemono, Mr. Safna, Limon. Und dann sage ich noch irgendwas anderes da drin. Wir sagen Hola, ¿qué tal? Isama, Abinyadi, alle. Hola, ¿qué tal? Isama, Abinyadi. Hola, ¿qué tal? 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Hola, ¿qué tal? Isama. Danke. Let's go.

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Ja. Wir machen direkt weiter. Der Song heißt Kalpe. Ihr könnt ihn auf jeden Fall hören online. Wenn ihr eine liebste Person habt, an der die ihr einen Message schicken wollt, ich zeig dir einfach den Song, ganz ehrlich. Ich küsse eure Herzen. Macht nochmal Applaus für euch selber, ihr seid echt krass. Und den Applaus könnt ihr direkt beibehalten, weil ich habe eine Überraschung für euch. Ey, wer war eben bei Scuff Barbie? Wer will jetzt bei Scuff Barbie dabei sein? Geht das ein bisschen lauter? Dann macht mal Lärm für meine Schwester Scuff Barbie! Leute, merkt euch einfach nur, Afro-Gen, Black Skins glänzen. Nein, wir sind kein Trend. Und jetzt lernt ihr uns kennen. Denn wir sind OJ und Scuff, Double Trouble, du geh Schachmatt. 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

Leute, seid ihr später bei Skaff-Bobby dabei? Remember the name. Wow. Leute, wir sind die Afro-Gen. Der letzte Song heißt Alingandong. Das heißt Mandinka und das heißt, lass uns tanzen. Deswegen merkt euch einfach Alingandong. Jetzt eher Alingandong. Geht das lauter? Lasst uns tanzen. Alingandong. Sagt es allen auf den Straßen. Aber sonst einfach nur Alingandong. Lasst uns tanzen, nicht mehr warten bis zum Tag, ja. 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

0: Leute, danke. Ich liebe euch wirklich. Ich liebe jede einzelne Person, die heute hierher gekommen ist. Danke, dass ihr da seid.
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2: Omar Jatta hat rasiert. Erster Act beim Cosmo Festival in Dortmund. Vom Newcomer zum Mainstage in so kurzer Zeit. Man kann wirklich sagen, das Publikum, ehrlicherweise, hat ein bisschen schüchtern gestartet, aber danach sind sie richtig mitgegangen, haben jetzt gerade richtig nochmal, ja, ganz viel Energie rausgelassen. Omar und seine Band waren ja nicht allein auf der Bühne. Die haben lauter Friends und Support mit raufgeholt. Wir haben eben Scuff Barbie schon gesehen, die wir heute Nacht noch feiern werden. Wir haben Friends gesehen aus dem Kongo, aus verschiedenen Ecken Afrikas. Und das ist so das Ding von Omar, das ist schon Afrobeat. Und in 2 Monaten, da kommt sein erstes Album raus. Nyato, darüber sprechen wir auf jeden Fall nachher noch. Wir haben ja einige Songs draus schon gehört. Omar Jatta ist nachher auch hier bei der Open Air Festival Bühne dabei, hier im Studio, im Interview, wird uns dann auch von seiner Gambia-Reise erzählen, wo er vor kurzem war, um so ein bisschen dem musikalischen Erbe der Familie nachzugehen. Der Opa hat auch schon Musik gemacht. Das erzählt er uns dann nachher noch. Auf jeden Fall ein mega Start hier beim Cosmo Festival. Und gleich haben wir auch schon einen weiteren Act hier bei uns im Live-Interview, und zwar ein Teil des Duos Schkun, ein deutsch-syrisches Duo, was sich in Hamburg gefunden hat. Und wir werden mit Amin gleich sprechen, auch über diesen Song hier. Geht unter die Haut. Ich glaube, alle, die syrische Roots haben, werden es direkt erkennen. Eine der Freiheitshymnen aus der syrischen Revolution. Hören wir jetzt schon mal Hanem aus dem neuen Album Traces. Gleich mehr von Schkun.

0: Auf dem Cosmo Festival begrüßen wir jetzt im Open-Air-Studio vom Elektro-Duo Shkun Amin Alan Vassal. Schön, dass du da bist.
1: Danke, vielen Dank.
0: Und ich sag, schön, dass du da bist, weil Torben, und das ist so funny, sitzen eine Iranerin und ein Syrer auf der roten Cosmo Festival Couch und können sagen, typisch Deutsche kommen immer zu spät.
1: Ja, ne?
0: Wir können auch sagen, typisch Deutsche Bahn macht Probleme und der arme Torben
1: Deutsche, hängt fest. Ja, Deutsche Bahn, die machen immer Probleme.
0: Ich glaube, darauf kann sich ganz Deutschland, egal ob Migrationshintergrund oder ohne, einigen. Die Deutsche Bahn ist immer schuld. Nein, kleiner Spaß, aber wirklich, Torben hängt fest. Wir hoffen sehr, dass er pünktlich zum Auftritt von euch hier in Dortmund ankommt. Er wird jetzt mit einem Auto gefahren. Aber das ist eine andere Geschichte. Ihr seid international unterwegs mit diesem Elektro-Sound, mit syrischen Lyrics, die du ja singst. Ihr habt gerade in Paris gespielt, in London, seid aber auch schon im Libanon gewesen, in Ägypten, also wirklich global unterwegs, Nordamerika. Wie ist das, Armin? Wie ist das für dich, dass ihr so gut ankommt in verschiedenen Ecken der Welt mit eurer Musik?
1: Also, die ganze Projekt hat angefangen mit dieser Ideology, das ist so, Leute zusammenzubringen, um von unser so Message sozusagen, es war immer, dass wir die Leute zusammenbringen. Und es ist richtig ein gutes Gefühl, wenn du so viele Leute reachst, nicht über Fame oder Views oder so, aber so verschiedene Kulturen in einem Raum zu bringen, ist es so schön.
0: Wie macht ihr das? Was ist euer Rezept?
1: Einfach so, es gibt kein Border, es gibt keine Grenzen zwischen Leuten. Ne? So, ich bin nicht der Syrer, du bist nicht der Iraner. Ich bin, wer ich bin, du bist, wer du bist. Also wir kommen alle von unseren Mamas, oder?
0: Ja, das stimmt, da hast du recht. Und um nochmal zu sagen, wo ihr euch gefunden habt, das ist auch ein Ort des Zusammenkommens, nämlich vor 11 Jahren, und es ist auch ein Ort einer Wir-schaffen-das-Geschichte. Du bist 2015... Wie viele Menschen aus Syrien musstest du fliehen, du musstest deine Heimat verlassen, bist nach Hamburg gekommen, hast in einer WG gewohnt und da auch dann Torben kennengelernt. Auf eurem YouTube-Channel macht ihr gerade so eine kleine Tour zurück in diese WG. Es ist mittlerweile so eine Street-Art-Gallery in Hamburg. Vor 11 Jahren wart ihr in der WG zusammen. Wer hat eher gekocht, du oder Torben?
1: Wer hat was?
0: Gekocht. In der Küche.
1: Also, ich habe einmal gekocht, ich glaube.
0: Aber einmal
1: in dieser WG. Also.
0: Und wer hat gespült?
1: Es kam drauf an. So, wer kocht, er spielt nicht. Also er spült nicht.
0: Fair, das ist auf jeden Fall fair. Und du hast halt eben 2015, glaube ich, ein Deutschland erlebt, wo noch so der Vibe war, wir schaffen das. Wie erlebst du Deutschland heute? Jetzt lebst du in Berlin mittlerweile.
1: Also... Was meinst du mit wir schaffen das? Als Amin alleine oder als Amin in dieser Gesellschaft?
0: Als Amin in dieser Gesellschaft. Als du angekommen bist, war so Willkommenskultur in Deutschland angesagt. Jetzt lebst du in Berlin, in Neukölln, bist frisch Papa, dein Kind ist 1 Jahr alt. Und ich glaube, man guckt als Elternteil da auch nochmal anders auf die deutsche Gesellschaft. Wie ist der Vibe gerade in Deutschland?
1: Also ich glaube, ich rede über mich, nicht über Amin in der Gesellschaft. Als Amin im Person, ich habe es geschafft, so... diese Stabilität zu finden, die ich so viel in den letzten Jahren, als ich in Syrien war, es war so schwer für mich, so diese Stabilität zu haben. Und ja, vielleicht ich habe es geschafft, aber es gab so viele Leute, die haben gar nichts geschafft bis jetzt, weil die können nicht in dieser Gesellschaft, wie sie wollen sein. Und wir merken das auch jeden Tag. Es ist nicht so romantisch. Ja, vielleicht wir haben das geschafft, aber wie? AfD jetzt ist mehr und mehr und
0: machst du dir Sorgen?
1: Also nicht Sorgen mehr, als so, man muss ein bisschen so, we have to wake up, you know?
0: Weil man muss für sein Heimatland auch irgendwie einstehen und die Werte vertreten, denke ich. Das merkt man gerade, wir haben eben Hanen gehört, werdet ihr nachher auch live sicher auf der Bühne performen. Und das ist ja eben ein Lied, wo es darum geht, Freiheit. Ne? Wie wertvoll das auch ist, das weiß man wahrscheinlich noch mehr, wenn man sie einmal verloren hat.
1: Meinst du Freiheit? Ich habe es gespürt. Ich war in Syrien im Knast wegen Politik. Und das Moment, wenn jemand so diese Sonne oder frische Luft spürt, es ist unglaublich. Also Freiheit nicht nur, also es ist ein schönes Ding. Ne? Es ist like the value of Freiheit. Ist, ja.
0: Der Wert ist sehr groß. Ich habe ja gesagt, ihr seid weltweit unterwegs, wenn ihr Hanen live spielt auf der Bühne. Wie kommt diese syrische Protesthymne beim Publikum an? Was beobachtest du? Haben die Leute Tränen in den Augen? Freuen sie sich? Was sind die Reaktionen?
1: Das kann ich nicht sagen. Ich glaube, die Leute können das sagen. Also, aber ich merke, dass die Leute, die in unser Konzert sind, es gibt nach dem Show immer Feedback und mit Leuten treffen. Das ist so. Manche haben gesagt, dass es gab Tränen im Augen.
0: Also schon Tränen, ja.
1: Ja, Tränen im Augen oder so. Leute, die Flashbacks, einen Moment in ihrem Heimland oder so gespürt haben.
0: Mit Shkoon, mit dem Duo, mit Torben zusammen, wart ihr auch schon im Libanon und habt gespielt, also sehr nah an Syrien dran, in Syrien selbst noch nicht. Wäre das der große Traum, Hanen auch mal in Syrien selbst performen? Du warst seit der EU raus, bist nicht mehr da?
1: Ich war nicht da, weil es ist ein bisschen schwierig mit meinen Travel Documents und so. Aber ich wünsche mir, dass Syrien geht in eine gute Richtung. Ich weiß nicht, noch nicht, ob es geht jetzt in eine gute Richtung. Aber ich hoffe, das geht in eine gute Richtung. Wenn dann, aber ich will da unbedingt gehen und besuchen.
0: Und der Traum, so dem eigenen Kind die Heimat zeigen.
1: Oh ja. Ja.
0: Ja, da leuchten deine Augen richtig. Torben, wie gesagt, ist jetzt hoffentlich, wenn er uns hört, kommst du gut an, Torben, unterwegs in einem Auto von Bremen aus, wo sein Zug strandete, bis nach Dortmund zum Junkyard. Hier auf dem Festivalgelände, wir haben diesen urbanen Vibe eines ehemaligen Schrottplatzes, wo halt Street Art ist und diese alten Schiffscontainer und dies, das. Und ihr werdet dann nachher jetzt eure musikalische Reise, die ja sehr trance-mäßig auch ist, diese Elektroform mit arabischen Lyrics, dann antreten. Was können wir erwarten von euch auf der Bühne? Wie sind eure Performances? Weil das ist das Spannende, eure Musik entsteht ja auch nicht im Studio, sondern wirklich oft live auf der Bühne. Ihr seid so ein richtiges Live-Duo.
1: Also ich finde, auf der Bühne ist es immer anders als im Studio, weil man spürt die Energie von dem Audience und es ist, was wir machen im Studio, wir probieren es auf der Bühne vor die Leute. Es ist auch, wir haben so viele Synthesizers und Live-Elements, dass wir auf der Bühne spielen, aber manchmal es geht in diese Improvisation Richtung oder so. Und wenn wir in dieser Improvisation-Richtung sind, das macht so viel Spaß.
0: Und das ist ja in der Zeit, wo in der Musik ganz viel immer über KI nachdenken, über TikTok-Trends und dies und das. Und ihr macht dieses authentische Spüren, was kommt an bei den Menschen. Dieser Global Sound kommt auch global gut an. Warum? Meinst du, die Sehnsucht nach echten Gefühlen und Emotionen wird immer größer in so der digitalen Welt?
1: Also, wenn wir Musik gemacht haben, es war nicht wegen Leute zu zeigen, einfach so unsere Gefühle in Musik zu rauszulassen, also entlassen so. Und wenn die Leute das hören, es ist und das mögen, die bleiben. Aber wenn die Leute, die nur Trends und 10 Sekunden Videos anschauen wollen, vielleicht die mögen das nicht und es ist besser für mich.
0: Da wird das Publikum ausgeschüttet. Nein. Also, wir lassen uns auf jeden Fall von euch gleich mitnehmen auf die Reise. Mit Shkoon, mit dem Elektro-Duo machen wir uns nachher auf die musikalische Reise. Es ist eine Spurensuche. Traces auf dem Album. Cover sieht man Armin und Torben, wie sie als kleine Jungs drauf zu sehen sind. Der eine mit dem blonden Lockenkopf, der andere mit den leuchtenden braunen Augen. Das ist irgendwie auch ganz süß, weil man merkt, ne, in der Kindheit, wie viel man nämlich gleich hat. Du bist du, ich bin ich, das, was du am Anfang gesagt hast. Armin, ich danke dir sehr für deinen Besuch hier im Open Air Live.
1: Das ist mein Deutsch, ne? Es ist ein bisschen.
0: Ich würde sagen, es ist mehr als B2 auf jeden Fall.
1: Danke.
0: Es ist C1. Auf jeden Fall.
1: Danke.
0: Und wir machen weiter jetzt.
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0: Cosmo Festival, wir sind in Dortmund, wir sind im Junkyard und es ist der Start eben schon mit Afrobeats, Made in Germany mit Omar Jatta gewesen. Das Publikum tummelt sich immer weiter hier auf diesem ehemaligen Schrottplatz mit Street Art Vibes und kommt immer mehr und mehr an. Es ist bewölkt und windig heute, knackige 20 Grad, nicht so tropisch heiß wie sonst immer auf dem Cosmo Festival. Aber es tut sich was, es wird immer wärmer dadurch, dass die Menge immer voller hier ankommt. Und um sich umzuhören, wie denn der Vibe ist beim Publikum, ist aus dem Cosmo-Team Elena Barunpuri in der Menge. Wie ist der Vibe, Elena?
1: Also es ist jetzt schon verblüffend voll. Nach dem ersten Konzert tummeln sich die Leute. Ich habe mir zwei Gäste rausgegriffen, die ich in der ersten Reihe gesehen habe, beim Tanzen, beim Abgehen, Enver und Andrea. Ihr habt so eine Stimmung reingebracht in die, also sowieso ins Cosmo Festival, aber auch in die erste Reihe. Ich habe euch mitrufen, mitfeiern gehört. Was bringt euch heute hierher?
2: Mich bringt die Musik, die Leute, die bunten Menschen, die Liebe hier, alles. Einfach nur
3: positive Energie.
2: Absolut, absolut.
3: Einmalig einfach bei Cosmo, ne? Gerade war alles bewölkt und ich dachte, es wird regnen und kalt und Cosmo Festival, also hier übers Cosmo Festival scheint die Sonne, Leute. Wer ist die Sonne?
1: Wir haben Glück mitgebracht, wir haben gutes Wetter mitgebracht, das bringt vielleicht auch die gute Musik mit sich. Ihr seid absolute Wiederholungstäter. Ich sehe euch Jahr um Jahr um Jahr um Jahr, 4 Jahre jetzt in Folge in der ersten Reihe.
2: Ja.
1: Und ich musste euch einfach rausgreifen und mit euch sprechen. Wie kommt das, dass ihr jedes Jahr dabei seid?
2: Ja, beim ersten Mal hat uns das so viel gegeben und wir haben gesagt, wir müssen das jedes Jahr mitnehmen. Wir feiern Cosmo als Sender, wir feiern Cosmo als Festival, wir feiern diese absolut krassen Künstler, die aus aller Welt immer hier sind. Unfassbar überraschend immer wieder, einfach nur richtig geil.
3: Es geht total ab. Man kommt hier hin, hat vielleicht nicht so gute Laune und dann geht's ab und man hat so eine gute Energie und freut sich echt immer jedes Mal auf nächstes Jahr.
1: Wie war für euch Omar Jatta?
2: Yeah! Mega! Omar Jatta!
3: Mega!
2: An meine Brüder geht das raus!
1: Er hat wahnsinnig viel Energie geliefert. Das war ein richtig geiles Konzert. Auf wen freut ihr euch noch? Gibt's was? Oh mein Gott, Pongo läuft an mir vorbei. I'm losing my mind. I love you.
2: So beautiful.
3: Boah, auf alle. Na, jede Minute des Festivals.
2: Ich freue mich auf den Act, der gleich kommt. Ich kann mir leider keine Namen merken, aber die war das erste Mal in Deutschland. Und ich freue mich unfassbar. Ich bin so aufgeregt. Geil, geil, nur geil.
1: Und vielleicht zu guter Letzt. Enver, du hast mir erzählt, dass du Karten gewonnen hast.
2: Ja!
1: Wie kam das denn bitte zustande, dass du nicht pünktlich genug den Ticket gesucht hast?
2: Ich verstehe es auch nicht. Wir haben so
3: Schieberitis.
2: Wir haben es einfach verschoben. Wir machen es und war es so spät. Es ist immer voll hier, immer ausgebucht. Und dann haben wir gesagt, okay, die letzte Chance, wir müssen gewinnen. Angerufen, Frage beantwortet, gewonnen!
1: Also ihr hört, es ist so eine schöne Stimmung. Danke, Enver, danke, Herr. Shanli, ich gehe jetzt wieder in die Menge und tanze.
0: Und ich bin jetzt starstruck, weil Pongo ist mittlerweile bei mir angekommen. Also Cosmo Crowd ist happy und gleich hören wir mehr von Pongo. Wir stimmen uns erstmal ein mit dem Hit, den sie, als sie so 15, 16 war, rausgehauen hat. Ah, da ist sie. Pongo ist auch mit drauf bei FIFA 10 übrigens auf dem Game. Ganz jung war sie damals, als Wege Wege rauskam. Pongo, unsere Headlinerin.

0: Festival 2026 Headlinerin. Sie ist hier, sie ist so eine stylische Persönlichkeit. Oh mein Gott, oh mein Gott. Sie hat im Grunde so Tigerprintkleid, Eiern, sehr, sehr schick dazu passende Schuhe, Leoprintsocken, goldener Schmuck, kurze blondierte Haare, einfach wie in ihren Videos, Leute. On point, absolut im Style. Welcome, Pongo. When we...
1: Thank you so much. It's a pleasure to be here with you guys. Cosmo, always a very good, friendly, like, and family.
0: We are so happy and so honored that you're here. Wir sind so froh und glücklich, dass du hier bist. Und du bist eben die Kudoro Queen. You're the Queen of Kudoro. And vielleicht kannst du nochmal erklären, was Kudoro eigentlich ist. Weil es ist ja nicht nur Musik, sondern auch dieser schnelle Tanz aus Angola, über 20 Jahre alt, aus so einer Jugendkultur heraus. Und man braucht eigentlich einen festen Popo dafür. So maybe you can, as a Queen of Kudoro, explain. It's music, it's dance, and also Kudoro means firm butt. So you have to be very strong in body language. Or what is it, Kudoro?
1: Kudoro, can I say, like, Kudoro is more than just a music, a gender, or style of dance. Kudoro is born in Angola, you know, from a creativity of a community that has people that's bringing young energy that time and the resilience. I can say resilience in Portuguese. Yeah, resilience, you know.
0: I have to translate quickly. Also es geht um Resilienz. Sie ist ja auch ja in Angola geboren. Sie ist mit 8 Jahren, dann musste sie raus aufgrund des Bürgerkriegs. Das übersetze ich nicht, sondern das weiß ich von ihr. Das will ich an dieser Stelle erklären. Und sie sagt eben, es geht um Resilienz. Also es geht eben darum, aus dieser Musik und diesem Tanz Stärke und Kraft zu gewinnen. Is it like somehow empowering these moves, this music? Is it about like to empower people? And it's about self-love. Geht es darum, Selbstliebe und Empowerment?
1: Yeah, it's like a self-expression, and I don't know in English. Yeah,
2: self-expression.
1: Oh yeah, I'm saying like it's a self-expression. Kudoro is the way that you can express yourself as feel your freedom, and as I was saying, the way that come from the creativity and the young people energy, and that bringing from the struggle and make joys, you know.
0: Talking of struggle, ich möchte da noch was sagen, weil Pongo kann, glaube ich, sehr gut erklären, wie es ist, wenn man ja irgendwie von der sehr harten Seite kommt und irgendwie Aufstieg in der Musik erlebt. Mit 8 aus Angola erst in Rom gewesen, mit 2 Schwestern in einem Bett geschlafen, dann nach Lissabon gekommen und dort auch sehr viel Rassismus erlebt und auch nicht den direkten Weg ins Musikbusiness gehabt, sondern erst auf dem zweiten Weg es geschafft. Pongo, struggle is something that you know, coming from Angola, then in Rome, sleeping in one bed with 2 sisters, then Lisboa, then also in the music business. You started with 15, 16, but then you didn't have the success. You started the second time. You know what struggle is. How do you deal with this kind of struggle? How do you get your power from? Where do you get it from?
1: I get the power for myself, my identity, you know. The identity of my culture and of being in life and feel like that life have to and easy for to live, and Kudoro bring me that, you know, bringing that freedom to cross all the struggle that have to, and also to building my identity, that where I come from.
0: And also Kudoro als Identität stiftend, als etwas, das ihr Kraft gibt. Is it also something to celebrate black bodies, black culture, African culture? Is it also something? Es geht auch darum, schwarze Körper, afrikanische Kultur zu zelebrieren?
1: Yeah, for sure. It's to celebrate the African spirit, as I can say, you know, because we is more that we carrying, as I say, just not a gender of music or just style of dance, is expression of story, living experience of many people around me, around of the world that I met and I can say, and to express that and making people feel our African spirit and the way we feel free, that movies become be like a movement, you know.
0: Oh, fast wie eine Art Bewegung, um einfach afrikanische Kultur und Spirit Leuten näher zu bringen. Darum geht es auch bei Kuduro. Jetzt wirst du unsere Headlinerin sein auf der Bühne. Vielleicht kurz, was hast du geplant? Was wirst du auf der Bühne machen?
1: Short.
0: Pongo, I think the next act started. Is about to start. Ja, es geht gleich los. Es geht weiter mit Mayra, mit ihrer Deutschlandpremiere. Aber an dieser Stelle erstmal danke, Pongo. Thank you so much. We're really looking forward to see you on stage.
1: Can't wait to share my energy and good vibe with everybody here and bringing everything like go after the show. I want everybody to feel happy. And
0: I'm happy already, Pongo. I'm happy already.
1: Oh, let's go, let's go.
0: Let's go, let's go. Okay, danke. Thank you so much, Pongo. Jetzt ist es schon soweit, dass auf der Bühne Mayra sich formiert. Sie hat griechische Roots, lebt in Paris, hat aber Griechenland explizit ihr Debütalbum Yappi aufgenommen und wird uns gleich auch nachher davon berichten, was da die Idee hinter ist, weil da sind sehr viele Themen drin. Es geht um Identität, Freundschaft, Community. Es geht auch um den Tod bei Mayra in ihrer Musik, denn ihre Mutter ist vor kurzem, vor einigen Jahren gestorben. Auch das thematisiert sie und das macht sie mit einer Stimme, dass, wenn ihr das gleich hört, die ist so wohlig, warm und wunderbar, wie eine feste Umarmung. Ich glaube, bei der Weltlage können wir das heutzutage gut gebrauchen. Mayra, die vielfältig talentierte, aus dem Schauspiel kommende, Regie führt sie auch bei ihren Musikvideos, das macht sie alles. Und jetzt eben hat sie sich noch mal mehr auf Musik fokussiert und wird ihre Songs uns präsentieren. Hier im Junkyard, wo die Sonne wirklich aus den Wolken langsam rauskommt. Es wird immer wärmer, das Publikum rückt noch mal näher an das an die Bühne und freut sich, glaube ich, auch wirklich auf diese Deutschlandpremiere dieser jungen Künstlerin. Und zwar eine wirkliche, ja, Franco-Pop-Präsentantin, wenn man so möchte, die wir jetzt das erste Mal in Cosmo in Deutschland präsentieren. Sie ist aus Paris angekommen, hat ihre Band dabei, Female Front Frau, aber vier Männer an ihrer Seite und die unterstützen sie jetzt für ihren Sound und jeden Moment. Sie macht gerade richtig so ein bisschen das Publikum erstmal heiß und lässt sie erstmal jubeln. Kommt jetzt Mayra auf die Bühne mit großem Applaus. Begrüßen wir die Künstlerin jetzt auf der Cosmo Festival Bühne. Mayra wird jetzt von der Band eingeleitet. Die Band macht das, die Bewegung klatscht ein und das Publikum macht mit, alle klatschen, damit Mayra das erste Mal in Deutschland richtig willkommen geheißen wird. Wir sehen sie jetzt.

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1: Was für eine Show, Mayra, bei ihrer Deutschlandpremiere. Wir sind auf dem Cosmo Festival hier in Dortmund, wirklich die Herzen nur so zugeflogen. Sie hat gerade auf der Bühne nochmal so richtig Stimmung gemacht, denn die Wolken sind aufgezogen, es wird ein bisschen kühler, es ist windig, aber durch ihren Style hat sie einfach uns mit ihrem Hüftschwung dazu gebracht, uns auch nochmal mehr aufzuwärmen. Und ja, übrigens, wer mitdancen möchte, wir haben ja noch die Club Nacht vor uns. Wer da überlegt hinzukommen, es gibt noch ein paar Tickets hier in Dortmund im Junkyard an der Abendkasse. Für alle, die in der Nähe sind, ab 22 Uhr könnt ihr mitfeiern. 15 Euro, da seid ihr mit dabei. Nur mal so, by the way. Und dann erlebt ihr nämlich auch Rapperin Scarf Barbie in der Halle. Die hat heute Mittag Dance Workshop gegeben. 5 Cosmo-Fans waren dabei und sind dann nachher auch heute Abend, heute Nacht mit ihr auf der Bühne. Und unsere bezaubernde, selbsttänzerische sehr versierte Elena Bavunpuri, die hat sich diesen Dance-Workshop angeschaut. Elena, konntest du denn auch neue Moves lernen? Wie sieht's aus?
2: Du, also ich habe auf jeden Fall sehr oft die Körperwelle geübt und die werde ich auch mit auf der Bühne performen. Da lässt mich Scuff Barbie nicht von ab. Wir sind alle Teil von ihrer Choreo und Performance später. Ich habe mal ein paar Leute rausgegriffen, ein paar sehr begabte Tänzer und Tänzerinnen und natürlich Scuff Barbie auch selber. Vielleicht an dich, Scuffy, erstmal. Warum überhaupt dieser Dance-Workshop?
3: Warum? Ganz einfach, weil Tanzen etwas ist, was Menschen miteinander verbinden soll. Du sollst dich selber spüren, dich selber auch nochmal auf eine ganz neue Art und Weise kennenlernen. Und dieses Gefühl zu teilen mit anderen und während des Tanzens eine Connection miteinander aufzubauen, so, das ist, daran merkt man, dass wir Menschen irgendwie halt miteinander verbunden sind, auf eine ganz andere Art und Weise, ohne zu sprechen, ohne alles, sondern einfach deinen Körper sprechen zu lassen. Und genau deswegen machen wir das hier, oder?
2: Bianca und Juliana haben an diesem Workshop auch teilgenommen. Mögt ihr mir, vielleicht du mir, Bianca, kurz erzählen, wie du dazu gekommen bist, dich anzumelden?
4: Ja, klar, gerne. Ich habe bei Insta den Post gesehen, dein Video. Und dann habe ich kommentiert und habe selber noch nie irgendwas gewonnen im Radio oder bei Insta und jetzt gleich zweimal für dieses Festival. Genau, bin mega happy. Bin gleichzeitig
2: Warte, Ticket und ja. Den Dance-Workshop hast du gewonnen?
4: Ja, ja, genau.
5: Glücksbild.
4: Ich weiß auch nicht, was los ist. Genau, es ist irgendein Zeichen und ich bin sehr froh, hier zu sein.
2: Dabei hast du sogar im Workshop noch gesagt, du hast einen Meniskus angerissen und du hast eigentlich eine Verletzung, aber du kommst mit auf die Bühne, komm mal, was wollen.
4: Ja, ich hatte auch zuerst abgesagt und habe ich doch wieder zugesagt, weil ich dachte so, das gibt's nur einmal diese Chance und bin voll froh, hier zu sein.
2: Was war dein Lieblingsmove, Juliana? Wo sagst du, boah, da werde ich in der Choreo richtig Gas geben gleich?
6: Also ich versuch's auf jeden Fall bei der Body Roll, ne, weil ich versuch sie zu fühlen, einmal ganz durch den Körper durch, I love it. Wir werden sehen, wie es mir gelingt.
2: Das werden wir dann sehen in deinem Set ungefähr 23:30. Einen ganz besonderen Tänzer haben wir auch in der Runde, den 10-jährigen Tino. Ich kann es kaum glauben, dass du zwischen uns Girlies auch gesagt hast, du hast dich angemeldet zusammen mit deiner Mama. Und sag mir mal, wie gut wirst du dich in Szene setzen? Wie sehr freust du dich darauf, dass du da mitmachst?
7: Also ich freue mich schon sehr, sehr doll und ich werde versuchen, mich richtig doll in Szene zu setzen.
2: Ich habe schon gesehen, wir werden dich wahrscheinlich in die Mitte positionieren und alle dich anschmachten. Kommst du darauf klar?
7: Ja.
2: Ja, aber hallo. Das war so ein toller Workshop und ich freue mich wahnsinnig auf euch. Also, Shanley, leider wird man das wahrscheinlich im Radio ja nicht mehr mitbekommen, aber ich sag dir, die Halle wird brennen, genau wegen dieser Tänzerin, wegen kleinem Tino und wegen Scuff Barbie.
1: Auf jeden Fall. Und es ist so Cosmo, es ist generationenübergreifend, wir nehmen alle mit auf die Bühne, ist doch klar. Egal, ob Tino 10 ist oder wie alt die anderen Teilnehmerinnen sind und Teilnehmer, das wird auf jeden Fall mega. Und Elena Bavunpuri wird übrigens auch für alle, die vielleicht doch noch Abendkasse nach Dortmund kommen, den Abend, die Nacht, die Clubnacht moderieren. Also da könnt ihr die dann auch nochmal live auf der Bühne erleben. Und Scuff Barbie, die kommt nachher auch nochmal zu unserer Open-Air-Cosmo-Festival-Studiosituation hier mit der roten Couch vorbei und wird mit uns auch nochmal drüber sprechen, was sie da heute Abend alles so macht. Und wir werden uns jetzt schon mal tanztechnisch einstimmen mit Wizkid. Und gleich haben wir für euch unseren Festival-Opener Omar Jaja am Start.

0: Und wir sind wieder auf dem Cosmo Festival auf der roten Couch hier im Open Air Studio, das sehr windig ist und sehr kalt, sitzt jetzt Omar Jatta. Hier ist er, der Afrobeats-Poet. Hallo, hallo.
1: Hallo, hallo.
0: Bisschen fresh geworden mittlerweile, ne? Kalt.
1: Ich sag so, wie es ist. Deutschland entscheidet sich jeden Tag andersrum, deswegen ich gewöhne mich einfach wieder dran.
0: So, in Deutschland. Ich sag dir mal was. Eben haben wir Mayra auf der Bühne gehabt und ich gehe so vorbei und sehe vorne auf der Bühne, die hat Moonboots angehabt, ey.
1: Ja. Unglaublich geiler Style, ey. Mayra hat alles auseinandergenommen.
0: Auf jeden Fall, aber auf jeden Fall auch gut eingepackt, die Frau. Und jetzt hier, du hast die Hauptbühne eröffnet, im Grunde fast straight from Gambia, ja, könnte man fast sagen, nach Dortmund gekommen. Und du hast letztes Jahr ja noch in der Halle performt. Und jetzt kann man ja sagen, ist ja ein Aufstieg, Mainstream. Von 1 bis 10, wie war's?
1: Boah, ich glaube, so weit kann ich nicht mehr zählen. Es war einfach der Wahnsinn. Ich bin so stolz auf alle, die mit uns auf der Bühne waren. Und ganz ehrlich, das Publikum hat so viel Liebe gegeben. Oh mein Gott.
0: Und du bist all about community. Wie viele Freunde, Friends hast du supportet und mit auf die Bühne geholt? Ich konnte fast gar nicht mehr zählen.
1: Boah, ich sag so, wie es ist. Ohne meine Freunde wäre ich nicht da, wo ich wäre. Deswegen auch nochmal Shoutout an Ginger, Shady, Kunta und Teso und natürlich Scuff Barbie. Es war einfach der Wahnsinn. Wir sind die Afro-Gen, wie viele andere auch. Und das ist das, was wir nach vorne bringen möchten. Und das kannst du nicht alleine machen, einfach.
0: Voll. Man merkt, es ist wirklich so ein Vibe, dass ihr das zusammen macht. Und auch merkt, nur zusammen schafft man es, so weit auch zu kommen vielleicht. Wie hast du das Festivalpublikum wahrgenommen? Du hast in die Gesichter geschaut. Du hast ganz am Anfang gesagt, Freunde, komm mal alle ein Stück näher. Du bist ja eben Eröffner gewesen, Opener. Was waren so Reaktionen? Bist du im Tunnel, wenn du auf der Bühne stehst? Oder siehst du wirklich auch die Gesichter und die Reaktion?
1: Es geht so viel in meinem Kopf ab. Ich sehe jede Blicke, alles Mögliche, denke mir meinen Teil und freue mich dabei gleichzeitig. Versuche den Menschen aber auch zu zeigen, ey, ich sehe gerade, was du machst. Das ist mega geil einfach, weil ich stehe alleine auf der Bühne und es sagen mir so viele dann im Gegenzug. Deswegen versuche ich es jedem Einzelnen nochmal mitzugeben irgendwie.
0: Ja, voll. Und wir begleiten ja deinen Weg in der Musik im Grunde fast seit Day One, kann man sagen. Aufgewachsen in Solingen, Roots in Gambia und Senegal. Und du hast schon oft über den Afro-Shop deiner Mama als Kraftquelle, als eben auch Ort der Community bei uns erzählt. Und Community-Gemeinschaft, du hast eben Scuff Barbie mit auf die Bühne geholt. Wir werden sie in der Nacht auch sehen nochmal. Vielleicht kannst du nochmal beschreiben, warum ist dieser Zusammenhalt unter den Artists so wichtig?
1: Ich finde einfach, es entstehen mehrere Nischen und es gibt viele Künstlerinnen und Künstler da draußen, die nicht so gehört werden und so und vielleicht die Leute suchen, die sie verstehen. Deswegen denke ich mir, wir müssen unser Netzwerk vergrößern, weniger schüchtern gegenüber einander sein und einfach auch zeigen, ey, wir African People sind auch am Start, generell wir Künstlerinnen und Künstler sind am Start, weil es gibt so viele Communities da draußen, die so stark zusammenhalten und wir sind auf dem besten Weg da draußen, um genauso stark zu werden, wenn nicht sogar drüber hinaus hoffentlich.
0: Und es ist wirklich dieses Community-Ding, das macht, glaube ich, auch Mut, Dinge zu machen, vor denen man vielleicht früher Angst hätte oder mehr Respekt hätte. Du wohnst jetzt seit ein paar Jahren schon in Köln, hast vor 2 Jahren auch da auf dem Summer Jam gespielt, ne, fast geadelt worden, eins der größten Reggae-Festivals überhaupt. Und dann warst du neben so Afro-Fusion-Star, Burner Boy beispielsweise, und dann vor 2 Wochen Kölner Philharmonie, Over the Border Festival, neben einem Big Name wie Tekin Jaffa Kolli gespielt, Reggae-Legende aus der Elfenbeinküste, läuft bei dir. Oh mein Gott, du schlägst die Hände über den Kopf zusammen.
1: Hey, Chicken Jar, Wally Sek, Kalu D und alle kennenzulernen, war, glaube ich, so mein Highlight bisher dieses Jahr. Auch, ich hätte es nicht gedacht, dass ich mit Mot, Melan und Mariama da in der Probe stehe und dann auf einmal Chicken Jar und Wally Sek da reingelaufen kommen oder Wolfgang Niedecken. Das war einfach, ich bin einfach nur stolz. Ich bin nur stolz. Ich bin einfach dankbar, dass ich mit dem, was ich mache, das machen kann. Weil es ist nicht immer selbstverständlich da draußen. Nur weil man vielleicht irgendwie talentiert ist oder so, heißt es nicht, dass man immer gesehen wird.
0: Total. Und ich glaube auch, wir reden ja drüber, ganz viele junge Artists denken so, was kann ich für Musik machen, die dem Algorithmus vielleicht gefällt, um nach vorne zu kommen, mehr Streams und so weiter. Manche denken auch, lass mal nur Englisch singen, weil ich dann vielleicht weiter vorne bin. Und so ein Künstler wie eben Tekin Jaffa Kolli ist ja dann ganz anders unterwegs. Was fasziniert dich persönlich an so einem Artist?
1: Er redet über die gleichen Dinge, wie wir es tun, einfach. Ich sag mal so, er hat uns mit seiner Musik beeinflusst und wir tragen genau das Gleiche jetzt weiter. Ich spreche für meine Leute genau so, wie er es tut. Als wir mit ihm auf der Bühne standen, dachte ich mir einfach, boah, das könnte ich sein, wenn ich 60 oder älter bin oder so. Und dann halt auf meine Art und Weise auf der on the Omajata way, you know?
0: Ich finde, du wirktest auch ganz krass anders dieses Jahr auf der Bühne. Nochmal die Brust stolzer geschwellt. Ich weiß nicht, hast du dir auch irgendwas abschauen können bei so einem Big Name?
1: Definitiv. Ich habe das ganze Jahr über seit letztem Jahr auch einfach so viel dazulernen können. Gerade wenn man andere Künstlerinnen und Künstler sieht, egal wie klein und wie groß es, sollte man sich davon beeinflussen lassen.
0: Und ich finde auch dieser Moment, ne, Kölner Philharmonie, da wo sonst klischee-mäßig, ne, Beethoven, Mozart und so läuft, dann mit deinen Afrobeats auf Deutsch zu stehen, wie war das für dich?
1: Für mich war das einfach unglaublich, vor allem meine Mutter da drin direkt zu sehen. Ja, danke Mama Aja an der Stelle, dass du mich machen lässt. Und ich habe mir gedacht, okay, wir sind die Neuen, die jetzt deutsche Musik machen hier. Deutsche Musik ist anders geworden. Deutsche Musik wird jetzt auch von anderen Menschen gemacht. Deswegen.
0: Voll. Ich würde auch gleich gerne, sehr gerne einen Song von dir spielen, wenn es geht. Wir wollen den vielleicht noch raussuchen, dass wir nochmal Omajata auch gleich nochmal hören als Track. Du hast eben die Roots, das habe ich eben schon gesagt, Senegal, Gambia, und du warst gerade in Gambia. Ich habe das auf deren Insta-Stories so verfolgt. Hast auch zwei Konzerte da gespielt, zum allerersten Mal auf der Bühne da performt. Und dein Opa, vielleicht kannst du von dem erzählen, der war ja auch Musiker. Wie war das dann alles?
1: Es war richtig krass, weil ich nochmal richtig back to the roots gegangen bin, da wo meine Mutter und mein Vater beide jeweils herkommen. Das sind die unterschiedlichsten Welten, sage ich ehrlich. Mein Großvater hat so viel Impact auf gambianische Musik gehabt, auf jeden Fall. Und ich sehe auf jeden Fall, dass die Jugend von heute es auch mitnimmt. Nicht nur mein Opa, es sind so viele da draußen. Deswegen, ja, für alle, die es wissen wollen, mein Opa ist Alhaji Banda Kanute. Könnt ihr noch googeln. Ich freue mich, wenn ihr ihn googelt.
0: Was lesen wir, wenn wir ihn googeln?
1: Das ist die Sache. Wenn ihr mehr wissen wollt, solltet ihr es lesen. Aber ihr werdet sehen, was er für Musik gemacht hat. Ihr könnt Musik von ihm online hören. Auch schon sehen, wo er war. Er hat auf jeden Fall für BBC gearbeitet, das weiß ich. Und noch viel mehr und sehr viel kulturelle Arbeit gemacht. Und ich höre oft, dass ich auch seinen Charakter habe.
0: Oha, da kommen die Gene durch. Du hast in 2 Monaten dein neues Album, das rauskommt. Ich glaube, genau diese Verknüpfung von traditioneller, ja, diesem Bewusstsein, eigentlich fast aus dem Stammbaum heraus, Musik aus Gambia, dann aber auch mit neuen Elementen zu verknüpfen, Dancehall, Hip-Hop, all das. Beschreib mal, was war so deine Idee bei dem neuen oder ersten Album auch überhaupt?
1: Natürlich erzähle ich immer von, wer ich bin, aber ich wollte nochmal so richtig zeigen, hey, das bin ich. Ich bin der Junge, der den Einfluss von hier in Deutschland hat und genauso von Westafrika und all den afrikanischen Menschen, die er kennenlernen durfte in seinem Leben durch den Afro-Shop auch einfach. So, das ist das Ding. Ich bin der Junge aus dem Afro-Shop, der jetzt zum Mann geworden ist und das will ich den Leuten erzählen, wie das alles passiert ist.
0: Ja, und ich finde, genau dieses zum Mann geworden heißt auch ein großes Bewusstsein haben für auch sehr politische Themen. Eben auf der Bühne hast du gesagt, Wallabot ist so ein Songtitel, der für einen Freund im Senegal ist. Da geht es um Abschiebungen. Also erzähl mal, was sind das so für Messages, die du da erzählen möchtest auch?
1: Ich sag an der Stelle, Big Up Wally, das ist mein großer Bruder, der in Senegal ist. Ich kann einfach nur sagen, ich liebe den Bruder und was ist meine Message? Meine Message ist, dass die Leute nicht wegschauen sollen, auch wenn die Dinge passieren. Wir wissen, dass die Dinge passieren. Schaut einfach hin und macht euch ein Bild davon. Dann wisst ihr auch, wie ihr helfen könnt.
0: Voll wichtig hinzugucken und nicht zu vergessen, ne? Dass du auch auf der Bühne da so viel drauf hingewiesen hast und gesagt hast, dass dir das wichtig ist. Wie ist mit dem Sound auf dem neuen Album?
1: Nochmal bitte?
0: Was ist mit dem Sound auf dem neuen Album?
1: Boah, der Sound wird einfach futuristic, aber wir gehen so ein bisschen in die Vergangenheit und dann so, wie sagt man, so back to the future like so ein bisschen. Ich hoffe auf jeden Fall mit dem Besten, was ich geben konnte, dass ich die Leute damit glücklich machen kann und sie mich besser kennenlernen und meine Leute um mich herum.
0: Und auch Vorlieben von dir für bestimmte Getränke. Wir hören jetzt gleich Omajata mit Kalpe.
1: You know what it is, Kalpe. Ey, ich liebe den Song. Leute, wenn ihr einen Menschen habt, den ihr liebt da draußen, zeigt dieser Person diesen Song. Lasst diese Person euer Kalpe sein.
0: Und da hören wir jetzt rein. Omajata, unser Cosmo Festival Opener. Wir hören jetzt den Song Kalpe von seinem neuen Album. Und dann kommst du wieder, ja?
1: Zu Cosmo. Natürlich.
0: Wenn es rauskommt in 2 Monaten.

0: Kali Uchis. Und da muss ich fast schon wieder husten, weil es so kalt geworden ist. Cosmo Live vom Cosmo Festival. Eben hat diese Frau mit ihrer vierköpfigen männlichen Band im Rücken noch alle auf der Bühne verzaubert. Jetzt ist sie bei uns im Cosmo Festival Studio mit Blick eben auf die Festival Crowd. Salut et bienvenue chez Cosmo, Mayra.
1: Bonsoir, Cosmo.
0: How was first time playing in Germany? War die Deutschlandpremiere für dich?
1: It was great. It was awesome. Awesome.
0: You like the German crowd?
1: Yes, I love those. I love you guys. You guys are the best, to be honest.
0: You were saying, like, oh, I love Germany for being, like, so precise and correct and you get things done. Also, du hast eben auf der Bühne die Deutschen gelobt dafür, dass sie Sachen gebacken kriegen und so präzise sind. Ist es das, was du so magst an Deutschland? Is that what you really like and appreciate about Germany?
1: Yeah, I do. And I think you guys are free of mind and you know how to be crazy and also how to be serious.
0: I think this is a lot Cosmo more, not Germany, more Cosmo.
1: Maybe. I mean, I've been to the Kit Kat. I've seen a lot.
0: Okay, hier ist eine Kit Kat-Gängerin. Sie weiß viel über freie Körperkultur und das gefällt ihr. Mayra hat zum ersten Mal hier wirklich gekocht, gezaubert. Vielleicht nochmal so ein Vergleich. Ist das deutsche Publikum anders als jetzt in Paris? Is the German audience you saw today here in Dortmund different compared, like say, to Paris?
1: Hm?
0: It's the German crowd you saw. Is it different to
1: It can be. I think you guys know how to party early.
0: Yeah? We start early and we want to party all night. Ich glaube, wir wollen auch die ganze Nacht mit Mayra am liebsten weiter feiern. Und auf jeden Fall wollen wir auch über ihr Debütalbum sprechen. So you have your debut album, Yappy. Das hat sie vorbereitet in Frankreich und aufgenommen in Griechenland, wo die Roots sind. Vielleicht auch nochmal, warum war es wichtig, da aufzunehmen? You prepared everything for your new album in France and then recorded in Greece, where your roots are. Why was it important to record it over there?
1: I wanted to do this since 2017. It's been almost 10 years I wanted to go there. I had my plan way before we did it. Maybe you want to translate?
0: Yeah, also sie hat seit 10 Jahren diesen Plan gehabt, dieses Album aufzunehmen. Und warum hat das so lange gedauert? Why so many years? What happened? I mean, you are an actress. You also are a director of your own music videos. You're very creative, very talented. Probably you have too many talents and so much time. Also vielleicht liegen diese 10 Jahre daran, dass diese Frau mega talentiert ist, Schauspielerin, Regisseurin, Producerin, die macht alles im Grunde. Liegt es daran, dass es so lange gedauert hat? Is that the reason why it took so long?
1: Yes, I think I was waiting to have the good project. I wanted to make a debut album, so before that we did many little projects and then when it was time for the big thing, then we go to Greece and I can enjoy with all my crew, big crew.
0: And your album is also about identity. Maybe that's also important if you have these roots to go kind of back to the motherland. Is that also a thing? Also es geht in dem Album, auch in Yappy, ganz viel um Identität. Vielleicht deshalb so wichtig, auch nach Griechenland zu den Roots zurückzugehen, ins Mutterland?
1: I think we are very influenced by our environment. So for me, it was the first thing to see the olive trees and to smell the limes and to drink ouzo, to be in that place, to make it happen, to make the magic happen.
0: Also es ist immer davon abhängig, wo man ist, um irgendwie was zu schaffen. Und dieses Ouzo trinken, die Zitronenbäume, diese Wärme in Griechenland, das hat natürlich auch ganz viel eine Rolle gespielt bei dem Album. Apropos Wärme, es ist heute unfassbar kalt. Es ist das erste Cosmo Festival, das windig, ein bisschen bewölkt und jetzt langsam auch fast ungemütlich wird. Und unsere Mayra hat Moonboots an in Orange. Rosa, eine Satinrose, dazu Karohemd. Krasse Nails. Her nails are done really perfectly. Blauen Lidschatten. Also ist wirklich farbenfrohe Person, aber auch sehr warm eingepackt. Also vielleicht, wie ist es in Deutschland, deutscher Sommer? How's the German summer? Too cold for you, huh? If you like Greece weather more?
1: To be honest, my grandma is from the north of France. So I know the rain and the cold and I love it too because I think people have a really warm heart that goes with it.
0: oh mein Gott, wie poetisch, ihre Oma kommt aus Nordfrankreich, deshalb kennt sie Kälte. Und sie sagt, dann haben die Leute wenigstens ein warmes Herz. That's really like a very nice compliment. It's really a sehr nettes Kompliment vielleicht auch für die Leute in Deutschland. Back to your album maybe and also the title of your album. Yappi is a Greek for like the term for buildings that are like kind of in the state of construction. Maybe you can explain, is this also a fascinating metaphor for identity, to be like always still creating something that's never really finished? Also Yappi ist so ein griechischer Begriff für Häuser im Rohbau-Dauerzustand, vielleicht auch ein Bild für Identität, irgendwie im Werden, nicht fertig sein und immer so im Prozess?
1: I thought when the first time I went to Greece, I saw all of these yappis and it fascinated me. And I thought to myself, wow, it's kind of like each life is always building. Like as long as we're alive, we can still build or deconstruct as well, you know, like it's never too late to build something. And it takes a lifetime to build yourself.
0: Es ist so faszinierend, weil Mayra feiert diesen Zustand des Werdens und dieses Bild für ein Leben, das immer so in Machen und Werden ist und gar nicht wirklich fertig, sondern auch irgendwie immer neu gestaltet werden kann. It's so interesting that you're like liking this, because nowadays with this world of wars and crisis and everything, some people are really frustrated that because they really want to maybe have like a name, like some point where they can, you know, feel home, feel like they're arrived at some point, but it's always changing, right? So Yappi is very, I think, a good metaphor to see this is the world and maybe look positive at it. Also manche Leute wünschen sich ja heutzutage bei der Weltlage, Kriege, Krisen und so weiter, dass man eigentlich ankommt, eine Heimat findet, einen Ort, wo man zur Ruhe kommt, und dann ist so ein Yappi, so ein Rohbau, eigentlich aber doch vielleicht eine Metapher, die ganz gut ist, positiv auf diese Wandel und Strukturen zu gucken. Wie siehst du das, Mayra?
1: I think that when times get hard, the only thing we have is each other at the end of the day, you know? We have each other, and so we have to believe. I mean, I still believe in humans, and I think we should all talk and try and communicate better. And that way, if we try and understand, we can always make changes.
0: Also, Mayra sagt, es ist wirklich wichtig, dass man merkt, wir haben uns zusammen, und dieser Zusammenhalt ist sehr wichtig in dieser Weltlage, gerade bei diesen ganzen Krisen. Und deshalb, sie singt auch auf ihrem Album Yappi, die Medizin ist Freundschaft. Freundinnen, Freunde sind sehr wichtig. You're also singing about this. Your medicine is friendship, like community.
1: Yes. Yes, and I think that music and art is here since the beginning of time because it brings people together. So that's my job, I guess, my mission, to try and bring people all together through music. And so if I put all the love and the joy and the fears too and the doubt, but we go through it together, then we can all overcome. And, you know, that's what I'm trying to do with the album, I guess.
0: And sometimes coming together is like very sexual also.
1: Yeah,
0: es kann auch sehr sexy sein.
1: Yeah, but I think I'm always trying to like free the word for women. We have to talk about it. You have to put names on it. And I always try and make it fun because I believe like even in everyone's intimacy, we should all have some fun with it. This is supposed to be joy and pleasure, you know? So I try to make it fun.
0: Okay, ja, auf jeden Fall. Auf ihrem Album geht es auch um Sexualität, vor allem weibliche Sexualität. Es soll um Freude gehen und einfach zu merken, man muss Namen dafür auch finden, für Dinge, um sie zu benennen, und einfach lustvoll ans Leben gehen. Mayra, eine sehr lebensfreudige Person, wirklich Newcomerin aus Frankreich, griechische Roots, hat wirklich alle bezaubert auf dem Cosmo Festival. Merci beaucoup, Mayra.
1: Merci à vous. Dankeschön, Dortmund.
0: Danke, danke.

0: das passt auch zu unserer Lage hier mit unserem Open Air Cosmo Festival Studio. Wir sind so ein bisschen höher gelegen auf Containern und blicken auf die Festival Location des Junkyard, ein ehemaliger Schrottplatz, der sehr Street Art ist, sehr sowieso arty und alles. Und wir feiern Global Pop heute. Bestes Beispiel dafür, wie weltumspannend viele unserer Lebensgeschichten mittlerweile sind, ist auch die Reise von Rapperin Tracy Dessart. Cosmo at its best, könnte man sagen. Geboren in Indien, in Goa, als Kind in Portugal, als Teenie in Spanien. Heute lebt sie in Frankreich, in Paris und wird nachher bei der Clubnacht performen. Jetzt ist sie schon da. Hello, salut, Tracy Dessart.
1: Hello, how are you? I'm so excited to be here.
0: I'm so happy to see you and I'm so happy to see you tonight, to be honest. Ich freue mich sehr, Sie auch heute Abend zu erleben. Wie gefällt dir das Cosmo Festival bisher? Wie ist der Vibe hier so? How do you like the Cosmo Festival? How's the vibe for you?
1: I mean, I just got here, but the place is incredible. Like, literally a junkyard.
0: Like, literally, yeah, es ist wirklich ein Schrottplatz. Was soll man sagen? Sie mag diese Schrottplatz-Atmosphäre.
1: There's like a really cool car on top over there. I want to do a music video on there. Please.
0: Also wir inspirieren mit dieser Dortmunder Location, Tracy Dessart, was für ein Musikvideo. Weil es stimmt, da ist so ein kleines Auto schon angesprüht, Graffiti-mäßig, was oben, ganz oben auf einem Container drauf ist. Und mir gefällt es auch. Es hat was von Musikvideo-Style hier. Es ist ja so musikalisch, Hip-Hop ist deine Heimat. Wie fing diese Liebe an? Hip-Hop is like... If you look at your music, it's like your big love. When did it start, this love for hip-hop?
1: I think it started when I was a teenager. I was always a little bit into dance. So when I got to Spain when I was like 4 or 5 years old, I started going to flamenco dancing.
0: Oh!
1: Yeah, then I did like samba. And then at some point, my music teacher was like, you should be in hip-hop class.
0: Why?
1: Because I think she felt the energy and I had started discovering what hip-hop was because I saw MTV.
0: Also ganz kurz, diese Frau war erst an der Salsa-Klasse und dann hat die Lehrerin gesagt, du musst zum Hip-Hop. Und dann hat sie, warum, habe ich gefragt. Dann sagt sie, ja, weil meine Lehrerin hat gemerkt, ich habe diese Energie. Und dann habe ich MTV gesehen. You looked at the music videos.
1: Yeah, so it was the first time I saw hip-hop on TV was with MTV. And I discovered all these female artists.
0: That like which artists?
1: Like Lil' Kim, Missy Elliott. Queen Latifah. Like all these incredible women that really had confidence in themselves, that were changing the game. And it made me realize that I could do that as well.
0: Also Tracy Dessart hat Missy Elliott gesehen, hat Queen Latifah gesehen beim MTV und hat da gemerkt, das sind so ihre Vorbilder, 90er Jahre, Female Vibe kann man sagen, hat sie dahin gebracht. Mittlerweile kann man doch schon sagen, ist Hip-Hop oder auch damals schon, Hip-Hop ist eigentlich international gesehen sehr männerlastig, sehr englisch geprägt und du so Pussy Power mäßig drauf, du rappst auch auf Spanisch, auf Französisch. Wie ist das für dich im Rap-Game? So, if you look at Hip-Hop, it's very male dominated. It's very English dominated, but your languages are like Spanish too, French too, also English, and your message is pussy power. So how is it for you in the rap game?
1: I mean, it was very difficult at the beginning, especially because I'm an Indian woman, an immigrant woman, so everybody wanted to decide on how I should be a rapper, how I should dress, how I should speak, but I wanted my music to be a reflection of who I was, so it took a lot of work on myself to be confident enough to say, I want to do this.
0: Also auch vor allen Dingen war es sehr schwierig, weil sie diese indischen Roots hat und viele wollten ihr im Grunde, ich nehme mal an, was it management or who wanted to decide?
1: No, it was more public and community-wise.
0: Ah, auch in der Community, jetzt nicht im Management, sondern Leute wollten dir sagen, was du anzuziehen hast, wie du auszusehen hast, was du, worüber du singst. Is it like very cliché, they wanted to see you in the sari?
1: Not really, but they used to say that I was ashamed to my community, that I didn't represent Indian women as I should be. Having the platform that I had and being on stages and everything, that I was too trashy and too vulgar for the Indian community.
0: Spannend. Also Tracy Dessart wurde vorgeworfen, sie war zu trash, zu vulgär für die indische Community. Aus der Community heraus selber sehr viel Kritik erlebt. Vielleicht kommen wir nochmal zum Hip-Hop. Wie merkt es jetzt, 2026, wie ist das für Frauen im Hip-Hop? Looking, like you're jumping to the time now, 2026, what would you say? How is it as a woman to be in hip-hop?

0: I think it's so much better now because there's more representation, and now people are finally realizing that we want more women on stage and that women have actually projects that are of high quality. We don't have mediocre projects. We work hard on our projects. We fought for where we are. And all the women that I know around me that are musicians are incredible musicians. Like, we don't settle for less.
1: Also, Tracy Desire sagt, aktuell ist es eigentlich super. Die Menschen würden merken, die Frauen auf der Hip-Hop-Bühne sind gewollt und auch die Leute um sie herum, die Artists. Da ist eine richtig gute Female-Community und die wissen, was sie wollen und sie sagen, was sie wollen und sie kriegen, was sie wollen. In die Richtung geht's. Hast du das Gefühl, ich meine, wenn man in Deutschland auf der Bühne bei Festivals guckt, beim Cosmo-Festival achten wir sehr darauf, auf die Geschlechterverteilung, aber generell in deutschen Festivals oder auch international ist es ja nicht so. Also du sagst jetzt, du siehst es positiv, aber Festivalbühnen gehören doch noch eher Männern, oder ist das nicht so? So I'm just saying Cosmo Festival really likes to have this female representation on stage, but looking at other German festivals, other international festivals, it's quite male dominated and you're like very positive about everything. But what would you say? Is there still, you know, room to fight, or why are you so positive?
0: I think the change is coming. It's very, very slow, and it requires a lot of work from our side to speak up, to write articles, to say that a lot of things are not good. But for example, the fact that a lot of predators are being kicked out of festivals. Some people, you know, if we see that somebody has a rape file, we're not going to program them anymore. We can actually cancel people on social media now. So I think this is a good thing, realizing that the public has power, and us as artists, we also have power to fight for this cause.
1: Das ist wirklich spannend, was Tracy Desa sagt. Sie sagt, also das Publikum und auch die Artists, wir merken immer mehr, dass wir wirklich die Macht haben, dass auch Leute, die zum Beispiel sexuell übergriffig sind, dass die nicht mehr stattfinden auf den Bühnen. Man kann da Stress machen und Druck machen und dann kann man auch Dinge verändern. Cosmo, das ist auch noch vielleicht ein wichtiger Punkt. Wir haben uns seit einigen Jahren als einziger öffentlich-rechtlicher Sender dazu freiwillig bekannt, 50-50 in die Playliste zu packen. Also Männer, Frauen und andere und so weiter. Und wie sieht's aus, diese Representation auch in den Radio-Playlisten? Wieso ist das wichtig? Radio stations playing also female rappers, how important is that?
0: It's super important. I think as women, we're a little bit tired of being on playlists for only women. We want to be in mixed playlists now with the guys, on stage with the guys, because we want the male public to also normalize that women can rap, that women can make music and we can be good at it.
1: Tracy Desa, sie sagt, wir wollen, dass die Menschen merken, Frauen können genauso gut rappen und sie wird es beweisen. Heute in der Clubnacht beim Cosmo Festival ist sie dabei und am Start. Thank you so much, Tracy.
0: Thank you for having me.
1: Und wir machen jetzt weiter auf dem Cosmo Festival. Wir hatten ja schon gesagt, es war so ein bisschen kompliziert mit Schkun, dass Torben, die eine Hälfte von Schkun sozusagen, ja, ich sag mal so, hängen geblieben war bahntechnisch. Deutsche Bahn hat ihn in Bremen irgendwie stranden lassen und dabei wollte er doch bis nach Dortmund kommen von Hamburg und dann haben wir ihn in ein Auto gepackt und mittlerweile ist er auf dem Cosmo Festival angekommen und kann als zweite Hälfte von diesem deutsch-syrischen Duo Schkun dabei sein. Amin haben wir vorhin gesprochen, er hat gesagt, die Musik dieses Duos, das wird im Libanon verstanden, in Paris, in London, Ägypten, Nordamerika und das ist eine Musik, die nichts mit Algorithmus zu tun hat und mit Streams und so weiter, sondern die authentisch auf der Bühne entsteht. Das ist nämlich bei diesem Duo so besonders. Sie produzieren zwar auch im Studio, aber sie lassen sich sehr inspirieren von dem, was auf der Bühne live passiert. Und sie nehmen Menschen mit, die im Publikum jetzt hier sind, auch bei uns im Cosmo Festival, auf eine musikalische Reise. Das ist das Prinzip von Schkun. Es sind arabische Lyrics auf Elektrobeats und Sounds und es ist eine Spurensuche auf dem neuen Album. Das Album heißt Traces und es geht auch unter anderem um den Freiheitskampf in Syrien, zum Beispiel in dem Track Hanen, den wir gleich live hören werden vom Duo. Da sind sie, Torben und Amin, sie übernehmen die Turntables und legen los.
2: Assalamu alaikum. Good evening, Inshallah. We are so happy to be here with you. You wanna play some music, Farid? I'll play it.

0: Fide.
1: Spuren live beim Cosmo Festival.

Festival.

Ja, zeig die Leute, du kannst Arabisch sprechen.

0: Thank you so much.
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2: Shkoon, das syrisch-deutsche Elektro-Duo, hat wirklich so eine wunderbare Soundreise kreiert. Torben hat es endlich geschafft, anzukommen hier bei uns auf dem Festivalgelände. Armin war ja schon da. Es gab Bahnprobleme, dies, das. Und dann haben sie Techno, House und Breakbeats geboten mit arabischen Lyrics. Sie nennen das Ganze musikalische Diplomatie, aber für den Dancefloor. Und es war wirklich wundervoll, einfach mitzubekommen, wie das eine riesige Menge an Menschen hier im Junkyard in Dortmund einfach so berührt hat. Also es war treibender Beat, alle sehr, sehr begeistert. Man möchte eigentlich fast, das ist wie so eine Party, wo du nicht möchtest, dass sie endet. So hat sich das dann gefühlt, alle schon sehr Dancefloor-mäßig unterwegs und richtig Bock zu feiern. Und von wegen Feiern und Dancefloor, da haben wir auch noch einfach ein bisschen paar Moves gelernt und beigebracht. Und das hat gemacht Skafabi, eine Frau, die gerade die Showtreppe hochgeflogen ist. Da ist die Lache.
3: Ja.
2: Skafabi in the house.
3: Es geht runter und drüber heute bei mir.
2: Rauf, runter, dies, das. Diese Frau kam bei Oma Jatta bei der Eröffnung mitspielen auf der Bühne. Sie macht vorher Dance-Workshop. Nachher in der Nacht wird sie selber nochmal auf der Bühne stehen. Busy, busy lady.
3: I love being busy. That's my motto.
2: We love busy ladies, auf jeden Fall. Also wir hatten ja 5 Cosmo-Fans für diesen Dance-Workshop ausgesucht und es war von 10 bis irgendwie open. Also es war wirklich der kleine Tino, der 10 ist und irgendwie die anderen dabei. Und erzähl mal, was hast du dem beigebracht? Was war so deine Idee bei dem Dance-Workshop?
3: Meine Idee bei dem Dance-Workshop war es in erster Linie, die Personen, die daran teilnehmen, miteinander zu connecten, Körpergefühl beizubringen, Spaß zu haben an der Sache selbst und generell einfach die Musik zu genießen, empowern zu sein, beziehungsweise Selbstbewusstsein auch auf der Bühne auszustrahlen. Das ist es, was wir damit versucht haben. Und ich denke, ich habe das auch erreichen können.
2: Wir können uns das hier auf dem Festival nachher auch angucken, weil die 5 Workshop-Teilnehmenden, die werden auch bei dir mit auf der Bühne stehen heute Nacht. Und was ist es? Habt ihr eine Choreo eingeübt oder was für Moves sehen wir da?
3: Wir haben auf jeden Fall eine sehr heiße Choreo eingeübt. Und das wird auf jeden Fall super spannend. Wir hatten eine Stunde Zeit. Ich habe das Ganze ein wenig unterschätzt, so ja.
2: Eine Stunde für eine Choreo, das ist ambitioniert.
3: Aber wir haben es geschafft, alle waren super on fire und haben richtig Bock auf diesen Gig und ich denke, das wird auf jeden Fall ein Spektakel.
2: Wer jetzt nicht in Dortmund dabei ist und trotzdem sehen will, wie das aussieht, wenn Skafabi so ihre Moves macht, auf Cosmo Insta könnt ihr euch ein Reel angucken und da ist es auch nicht ganz so spaßig, da erzählst du auch so die ernste Komponente des Tanzens und was es dir gibt, gehst auch darauf ein, wie es dich in deiner Jugend empowert hat, also gegen Widerstände. Was war da los?
3: Ja, also Tanzen hat mir einfach gezeigt, dass ich schön bin, so wie ich bin, weil ich einfach Körpergefühl mehr für mich einschätzen konnte, weil ich bin halt auch eine große Frau und man wirkt halt, man denkt zumindest als große Frau, man wirkt schnell schlaksig und irgendwie alles hängt so überall rum und durch Tanz lernst du halt Kontrolle über deinen Körper zu bekommen, du lernst das Gehen zum Beispiel auch ganz neu für dich zu lernen, so, also du lernst einfach deinen Körper kennen und das finde ich ist halt einfach ein wichtiger Prozess, den jede Person, sage ich auch, ne, besonders Frauen, durchgehen sollten, weil uns wird ja immer verboten, super sexy oder super expressive zu dancen. Und das ist ja genau etwas, was wir eigentlich nicht verbieten sollten. Das ist ja Ausdruck, das ist Sprache und das ohne Worte.
2: Wobei man jetzt als schwarze Frau, kann ich mir vorstellen, auch wirklich schnell exotisiert wird. So als, guck mal, die kann bestimmt gut tanzen. So, weißt du, wie man bei irgendwie männlichen Sportlern immer direkt meint, ey, wenn der schwarz ist, dann kann der bestimmt ganz schnell rennen. Das ist ja auch irgendwie eigentlich weird, oder? So eine Message.
3: Das ist ziemlich weird, weil es halt einfach nicht stimmt. Ich habe sehr viele schwarze Personen kennengelernt, die nicht tanzen.
2: Oh mein Gott, mit der Antwort hatte ich jetzt nicht gerechnet.
3: Ja, und das ist halt das Problem, dass wir immer in Stereotypen denken. Und ich finde, das sollte hier und jetzt aufgebrochen werden. Wir sind alles Individuen und jede Person hat andere Erfahrungen im Leben mitgebracht. Sorry, ich laber jetzt hier komplett.
2: Rede, nein, du hast recht. Ich will nochmal zur Musik kommen, weil ich folge dir auf Insta und sehe seit Tagen, diese Frau hat Energy, die übt. Was können wir heute Abend auf der Bühne von dir erwarten?
3: Emotionen. Ich hatte auf jeden Fall gerade einen Soundcheck mit meiner Crew. Ich musste einfach weinen, weil der Sound so gut war, weil ich gehört habe, wie viel Mühe sich alle Beteiligten auf der Bühne gegeben haben. So, das wird auf jeden Fall die anspruchsvollste Show.
2: Wobei du ja schon in Berlin am Start warst bei Big Up bei Cosmo. Und jetzt haben wir dich nochmal hier zum Festival geholt, weil wir dachten, wenn die Winter kann, wird die Sommer auch schaffen. Aber der Sommer hier in Deutschland ist ein bisschen kalt heute.
3: Ja, aber we bring the heat, kein Problem. Also ich sag, wie es ist. Ich habe einen Crop Top an, okay, so eine kleine Jacke. Aber mir ist nicht kalt. So, I'm feeling hot today.
2: Wenn du den Vibe hier auf dem Festival dir anschaust, weil du ja wirklich den ganzen Tag durch hier schon dabei bist. Was hast du gesehen? Was ist dir aufgefallen? Was für Leute, was für Geschichten?
3: Boah, Leute von jung bis alt ist mir aufgefallen. Kids sind auch am Start. Also hier ist wirklich super buntes Publikum. Genau das, was Musik tun sollte. Menschen jeder Altersgruppe miteinander verbinden und eine gute Zeit haben. Das ist das, was Cosmo halt ausmacht.
2: Also heutzutage denken ja immer so viele vielleicht, man muss auch versuchen, vor allen Dingen irgendwie vielleicht jung, urban und so weiter nur zu erreichen. Aber hier merkt man, hier kommen Generationen zusammen, machen Party und das hat auch was.
3: Das ist wunderschön zu beobachten und vor allem, wie viele Menschen auch gekommen sind. Das ist einfach nur wow, ist ja komplett ausverkauft hier, ne?
2: Ja, es ist wirklich krass. Und aber an dieser Stelle guter Hinweis, für die Clubnacht kann man ab 22 Uhr noch kommen nach Dortmund ins Junkyard, weil wir da noch Sondertickets haben, so ein paar. Ich kann jetzt nichts versprechen, aber einige können noch reinkommen. Und dann werden sie Scuff Barbie live erleben können in der Clubnacht. Musikalisch ist bei dir so ein bisschen Change angesagt. Du hast angefangen mit Hip-Hop, R&B, jetzt machst du auch mehr Jungle, Dubstep, Drum and Bass. Also so, was ist los? Was ist der Sound gerade? Was ist das für eine Lebensphase?
3: Der Sound ist elektronisch auf jeden Fall, zu elektronischer Tanzmusik, Drum and Bass, Jungle, UK Garage. Also ich mag einfach so den Sound der UK sehr gerne und merke halt auch, dass es nicht so oft gibt in Deutschland. Und ich spüre eine Welle von, ja, die Leute haben Bock drauf, auf was Neues. Und deswegen ist das halt auch so geil, dass sich hier Subkulturen einfach fördert.
2: Tracks wie Cockpit, den ich gerne gleich als nächstes spielen wollen würde von Scuff Barbie, dass man so einen Eindruck davon bekommt, was das für ein Sound ist. Wir werden allerdings auch aufzeichnen, natürlich für alle, die jetzt am Radio zuhören und denken, ey, den Sound hätte ich jetzt gern mitbekommen. Immer sonntags Cosmo Live werdet ihr Ausschnitte aus der Clubnacht vom Cosmo Festival auf jeden Fall hören. Scuff Barbie, ich danke dir für deinen Besuch hier im Live-Studio und viel Spaß heute Abend noch.
3: Vielen Dank, dass ich dabei sein durfte.
2: Und sehr, sehr gerne. Wir hören gleich Cockpit noch mit Scuff Barbie. Vorher switchen wir zu der Lady, die eben auch mit beim Dance-Workshop mit dabei war, aus dem Cosmo-Team Elena Bavunpuri. Und die, von wegen Stichwort Dance, ist hier in dieser Location, Junkyard, ist ja so ein bisschen Schrottplatz-ähnliches Gelände. Da steht auch ein ausrangierter Bus und da wird auch heute nach exzessiv gedanced, getanzt. Elena, was ist da los bei dir?
0: Ja, ich stehe jetzt in diesem Bus und da sind sogar schon ein paar Leute, die tanzen. Aber vor allen Dingen ist die DJ-Crew mit dabei, die uns hier ab 22 Uhr komplett einheizen wird. Baroli World, ich bin hier mit Frau Beji, mit Pixel. Wir wollen komplett ausflippen. Erzählt mir, was passiert heute genau in diesem Bus?
4: Also, afro-elektronische Vibes, crazy Vibes. Es wird ausgerastet, geshaked, gedanced. Der ganze Bus wird wackeln. Also, hier wird eines abgehen. Also, verpasst es nicht. Von Batida zu afro-elektronischem Sound, Kuduro, angolanischen Afro-House. Wir haben alles am Start. Und ja.
0: Ich helfe übrigens immer dabei. Ich bin meistens die Letzte in diesem Bus. Ich helfe immer dabei, dass er wackelt bis zum Ende. Also mit mir fährt er, keine Sorge. Was erzähl? Sag mir, warum 4 Jahre seid ihr jetzt schon dabei? Jedes Jahr bestückt ihr diesen Bus. Jedes Jahr habe ich das Gefühl, wird er geiler. Wie ist es für dich, 4 Jahre jetzt dabei zu sein bei Cosmo Festival?
5: Ich bin einfach mega dankbar, dass wir jedes Mal das Vertrauen bekommen, den Bus einfach so ausrasten zu lassen. Deswegen auf weitere 4 Jahre hoffentlich.
0: Inshallah. Wen wir hier mit uns haben, ist Maribel, DJ von Pongo. Und vielleicht erzählt ihr mir noch einmal kurz, warum steht sie mit mir? Warum steht sie jetzt gerade im Bus? Und ich werde gleich mal fragen, was sie uns so liefert.
5: Also Maribel ist die offizielle DJ von Pongo. Und da sie die ähnlichen Sounds spielt, die wir auch bei Barulho spielen, macht es einfach Sinn. Und sie hatte schon mal einen Mix für uns gemacht und wir dachten uns, hey, let's do it again.
0: Maribel, you're right here next to me. How did this collaboration come about? You told me that it randomly happened right now. Du hast mir erzählt, dass du eben erst quasi die Möglichkeit bekommen hast, auf jeden Fall hier mitzuspielen. Tell me about how this happened.
6: So the first time that I met Barulho World, it was through SoundCloud, and they invited me to do a mix for them, and it was so crazy. I was so glad that they got that I got the invite, and I made the mix for them, and hopefully we met today, and it was all by coincidence. And Pixel made me the invite to play with them today, and I was so excited. So I just said, yes, let's do it. I want to do this with you guys. I appreciate your work. You do an amazing thing to the Afro-electronic community. Your service here is amazing. So I'm really a fan of you guys.
0: Pongos DJ Maribel sagt, sie hat Barulho World eigentlich über SoundCloud kennengelernt, also wirklich über eine Plattform, wo sich auch DJs und Producer oft austauschen, hat ein Set kreiert und jetzt haben sie sich eher zufällig auch auf dem Cosmo Festival gesehen, in Persona, haben sich kennengelernt und jetzt kommt quasi die Möglichkeit zu sagen, wir legen auch live miteinander auf, weil Barulho World eben genau diese afroelektronische Musik represented im Ruhrpott und in NRW. One last thing. Eine letzte Sache. Wie sehr wollt ihr, dass die Leute ausrasten? Die Leute, die noch nie in diesem Partybus waren. Gebt denen mal ein bisschen ein Gefühl, was hier gleich passieren wird.
6: Yeah, Barulho! Let's go!
2: Oh mein Gott!
0: Also Shanli, ich hoffe, die Leute finden noch zum Partybus, weil wirklich, also Abfahrt ist um 22 Uhr.
2: Ich kann bezeugen, es wird wackeln. Ich habe das selber schon erlebt. Beste Stimmung bei Barulho World im Bus in der Nacht auf dem Cosmo Festival hier im Junkyard in Dortmund. Merci, Elena. Und jetzt, wie versprochen, hören wir Skaf.

0: es geht mehr in den Club-Modus gleich mit Scuff Barbie, die dann in der Nacht dabei ist, Cosmo Festival. Und ja, es hat sich wirklich wirklich ergeben, dass wir hier in der Clubnacht richtig nochmal ganz krass auffahren werden. Mit dabei ist auch eine Frau, die nicht nur DJ ist, sondern auch beibringt, wie man beste DJ sein kann. Heute Mittag hat sie im Dance-Workshop, den es mit Scuff Barbie gab, den DJ-Workshop geleitet. Jin Bali ist in the house.
1: Hello, hello.
0: Du legst selbst in Clubs zwischen Berlin und Lissabon auf, bist Musikerin, Produzentin, Veranstalterin. In Wuppertal hast du unter anderem auch das Netzwerk Jaja mitgegründet. Yes. Und da geht es ja eben darum, Menschen sozusagen auf die Bühne zu hieven, hinter das DJ-Pult zu hieven, sichtbar zu machen, Leute, die sonst nicht sichtbar sind. Warum ist dir das wichtig?
1: Oh, das ist so eine gute und schwere Frage zugleich.
0: Mies.
1: Aber ich glaube, dass das auch eine Sache ist, die Cosmo und mich so unglaublich krass verbindet, weil ich glaube, dass Cosmo und ich uns oft dieselben Fragen stellen. Und zwar, wie schaffen wir es, eine vielfältige und bunte Gesellschaft so sichtbar zu machen, dass sich viele Menschen oder im besten Fall alle Menschen auf irgendeine Art und Weise repräsentiert fühlen? Und wie schaffen wir es, dass Leute, die sich vielleicht im Alltag nicht unbedingt begegnen, halt dann doch in irgendwelchen bestimmten Räumen, die wir kreiert haben zusammen, begegnen?
0: Auf jeden Fall. Und du bist jemand, ich meine, das muss ich auch noch beschreiben, stehst hier im knallroten Fußballtrikot.
1: Ahmed Sport, yes.
0: Kurdistan represent und auch mit der Kette, Goldkette, alles. Erzähl, was ist die Story eigentlich hinter diesem Trikot?
1: Die Story hinter dem Trikot ist, dass Ahmed Sport einen super krassen Aufstieg hatte, was für uns Kurden eine sehr besondere und historischer Moment war. Und
0: du warst gerade in Diyarbakir?
1: Ich war gerade in Diyarbakir mit einer Gruppe von 20 deutschen Freunden, die ich mitgenommen habe. Es war ein ganz toller Trip und wir haben zum Roadtrips gemacht und ich habe in meiner Heimat gezeigt. Das war ein sehr, sehr besonderer Moment. Und in dem Zuge sind wir alle zusammen in den offiziellen Fanshop und haben uns alle Trikots gekauft.
0: 20 Leute, das ist ja quasi schon ein Fußballteam.
1: Sogar zwei.
0: Ich weiß, aber mit Ersatz und dies, das.
1: Hast recht.
0: Aber das Ding ist ja auch, du bist so vielseitig angelegt. Du hast klassische Gitarre gelernt, warst früher Metal-Fan, legst jetzt auf. Was würdest du sagen, jetzt dein Style, wenn du auflegst? Ist ja wirklich auch Global Sound Deluxe, aber geht in ganz andere Richtung.
1: Ja, das ist also es ist auf jeden Fall Global Sounds. Ich versuche ganz viele verschiedene Länder zusammen in einem Set zu vereinen, aber immer unter dem Punkt Bassmusik. Das ist für mich irgendwie das, wo es für mich gestartet hat. Also auch wenn ich mit Metal und so weiter sozialisiert worden bin, waren meine ersten Partys Dubstep-Partys mit 16 oder so. Und die haben mich halt krass beeinflusst, sowohl Dubstep als auch Dancehall. Und
0: ich finde,
1: ja,
0: das merkt man,
1: weiter,
0: wenn du auflegst. Ich war auch bei deinem DJ-Workshop von Cosmo in Gelsenkirchen. Ja. Und man merkt, du bist da vielfältig. Du hast ja auch heute einige Tipps gegeben. Hast du Talente entdeckt heute?
1: Ja, vor allem fand ich das so toll. Es war so generationsübergreifend. Das sind so Sachen, die mich richtig glücklich machen in solchen Momenten.
0: In Gelsenkirchen war auch so ein 8-Jähriger am Start.
1: Ja, 8-Jähriger, aber auch 70-Jähriger. Weißt du, diese Kombo hat mich gekillt. Ich liebe das.
0: Das ist das Beste.
1: Ich liebe das.
0: Und weißt du, gleich wird unsere Headlinerin, die Kuduro Queen, Pongo spielen. Du halt mit deinen kurdischen Roots. Wenn du jetzt mal so beschreiben müsstest, du hättest so einen Track von Kurdisch zu Kuduro. Übergang schaffen. Wie würdest du das machen? Über Tempo anpassen? Ja, habe ich das richtig gelernt in Gelsenkirchen?
1: Zum Beispiel über Tempo anpassen oder auch anteasen. Vielleicht entweder zu sagen, so, wir machen jetzt extra diesen Hardcut und schieben einmal komplett neu rein und machen einen Backflip. Oder aber wir mixen beide Sounds so gleichzeitig mit Tempo anpassen zusammen, dass man plötzlich Kuduro und kurdische Musik gleichzeitig hört.
0: Ich habe auch bei dir so gelernt in dem Workshop, du ballerst ja immer so krass die Leute zu, dass sie kleben bleiben am Dancefloor. So habe ich so erinnere ich mich. Nämlich du spielst so immer das Intro, loopst es, das macht die Leute heiß.
1: Ja.
0: Und dann wollen sie den Start des Tricks nicht verpassen. Geh nicht mal mehr an die Toilette,
1: wie
0: Bar,
1: die Motten in das Licht.
0: Leute, das sind die Dinge, die man hier lernt. Cosmo, DJ Workshop mit Jin Bali. Was wird heute Abend uns erwarten? Was wirst du uns spielen? Was kochst du?
1: Ich koche. Ich habe wirklich gekocht. Ich habe wirklich gekocht und it was fabulous with some spice. Es wird auf jeden Fall eine Mischung aus natürlich meinen klassischen Bassbeat-Sounds, aber diese habe ich vor allem gemixt mit dem, was mich in den letzten 20 Jahren, was Cosmo betrifft, vor allem verbindet, weil das mir für heute super wichtig war. Gerade Tracks, die ich über Cosmo kennengelernt habe, in irgendeiner Weise meine Bassmusik mit einzubringen. Und da habe ich so ein paar Highlights mit.
0: Auf jeden Fall. Und von wegen kurdische Roots, das ist ja auch etwas, das bei uns früher bei Funk aus Europa, dann bei Cosmo immer seinen Platz hatte.
1: Absolut, ja. Das war da überhaupt irgendwas für mich, wo ich in der Kindheit in Deutschland irgendwas Kurdisches gehört habe, wenn es nicht kurdisches Fernsehen war oder so.
0: Und das werden wir heute in der Clubnacht hören von Djembali. Wir zeichnen die auch auf und wird bei uns bei Cosmo irgendwann laufen. Merci, merci, Djembali. Viel, viel Spaß.
1: Danke dir. Schönen Abend noch.
0: Ich freue mich, ich komme da herum.
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0: Festival. Und ja, es dauert nicht mal mehr 8 Minütchen, dann wird schon unsere Headlinerin Pongo hier spielen im Junkyard in Dortmund. Und das ist ein Festival, von dem man sich eigentlich wünscht, dass es gar nicht mehr endet, aber die Wolken ziehen zu. Es kommt langsam zum Abschluss und nachher werden wir weiter feiern in der Halle, im Club, im Bus. Wer noch kommen möchte, es gibt noch Möglichkeiten, ab 22 Uhr Clubtickets zu bekommen. Dann könntet ihr nämlich auch noch live erleben Grime-Rapperin Ladylikes, die jetzt telefonisch zugeschaltet ist aus dem Hotel, weil sie erst spät noch dazu kommt. Welcome, hello, hello.
1: Hello, hello, how are you?
0: I'm fine, how are you? You've been here for your sound check at Junkyard in Dortmund. How was the vibe compared to North London? Wie war der Vibe hier in Junkyard?
1: You know what, the vibe is crazy. Like, I've been looking around the festival. We just did our mic check and everyone's really friendly, but everyone seems like they're ready to have a good time. So I'm looking forward.
0: Also, ich habe gefragt, sie war beim Soundcheck schon hier im Junkyard. Sie sagt, sie freut sich voll, der Vibe ist mega hier. Und diese Frau kommt aus dem Underground Battle Rap. Und ich möchte von ihr wissen, wie es ist, auch Freestyle zu rappen. Wie hat sie das gelernt? So you're coming from Underground Battle Rap and you know how to freestyle. Was it difficult to learn how to freestyle?
1: Do you know what? Not really. I think when you have a passion for something, you kind of get with it quite quickly. And the thing about freestyling, it's all about letting yourself go.
0: Yeah.
1: And not overthinking. So whatever comes out, comes out.
0: Okay, Lady
1: yeah?
0: Likes,
1: and if you make a
0: let's freestyle. Yeah? So what's rhyming with Cosmo?
1: Cosmo.
0: Yes.
1: Cosmo, not go.
0: What about diversity?
1: Diversity. Diversity. Sugar, that's a hard one. Diversity.
0: Let's drink tea, maybe.
1: my certainty. My certainty.
0: Uh-huh. What about street?
1: Diversity. Street. Eat.
0: Eat. What about junkyard?
1: Eat. Junkyard. Junkyard. Samba. Samba.
0: Lady Likes, now the most difficult one. What about Dortmund? The city we're
1: Dortmund.
0: At.
1: Dortmund.
0: Yes.
1: Dortmund. Exhaustment.
0: Yeah, that's nice. What about, also wir haben ein bisschen gefreestylt, ihr habt's rausgehört. Vielleicht nochmal die Inspiration ihrer Musik. Sie ist im Norden Londons aufgewachsen. Papa, Jamaican Rules. Dann gibt's noch die Liebe zum US-Hip-Hop. Also was ist so ihre Musik? Was macht's aus? So what's your inspiration for your style? Coming from North London, your dad, Jamaican Roots, and then the love for US-Hip-Hop. What's so the vibe of your music?
1: Well, to be honest, I draw inspiration from all of my walks of life. I feel like everything is inspiration. Life experiences, like anything you experience in life can be a song. You know what I mean?
0: Yeah, so, I get it. Also, sie hat im Grunde Inspiration aus allem aus ihrem Leben bekommen. Und wenn sie sagt US Hip-Hop, who are you, Kendrick or Drake?
1: Oh, Kendrick.
0: Of course, me too. Thank
1: you. I love Drake.
0: But come on, if you have to decide, I mean, you have to say, yeah, of course.
1: Yeah, Kendrick.
0: So, what can we expect tonight at the Cosmo Festival? Will you do one of your famous legendary mosh pits? Was können wir erwarten? Diese Frau ist bekannt für ihre mosh pits.
1: Yes, of course. Yeah. Of course.
0: I'll be there. Lady Likes, I swear yeah. I'll be there. So, okay. Looking forward to it. Thank you so much. And see you soon, right?
1: See you soon. I look forward to it.
0: Thank you so much. Lady Likes, sie sagt, ihr könnt definitiv mit einem ihrer legendären Moshpits rechnen, denn dafür ist sie bekannt, diese Grime-Diva, die heute Nacht auch spielen wird. Das Konzert mit ihr schneiden wir mit. Wie ich schon gesagt habe, ne, immer sonntags Cosmo Live lohnt sich, weil da werdet ihr peu à peu einige Einblicke nochmal kriegen in diese Nacht unseres Cosmo Festivals. Weil ja, wir haben einen Tag lang mit euch gefeiert und wir werden das Ganze auch fortsetzen in der Nacht. Und jetzt ist gleich auch schon der Moment gekommen. Unser allerletzter Act im Cosmo Radio vom Cosmo Festival. Unsere Headlinerin Pongo. Auf der Bühne steht schon Schlagzeug, Bass. Wir sehen die Fahne Angolas, denn das sind ihre Roots. Sie kommt aus Angola. Mit 8 musste sie das Land verlassen. Die Familie musste raus aufgrund des Bürgerkriegs. Dann hat die Familie, das ist eine krasse Lebensgeschichte, erst in Rom gelebt, dann sind sie dann nach Lissabon gezogen. Da lebt sie heute noch. Und es waren wirklich schwierige Zeiten für sie. Sie hat sehr gestruggelt, strenge Familie, strenger Vater, es gab sehr viele Probleme. Und dann hat so im Grunde Kuduro, diese Musik- und Tanzstil aus Angola, den hat sie in Lissabon auf der Straße so in so einem Collective entdeckt. Das hat sie total, ja, inspiriert. Und sie war sehr jung, sie war gerade mal 15. Da hat sie mit Buraka Som Sistema Wiggy Wiggy diesen krassen Hit rausgebracht. Und das war dann aber auch ein bisschen komisch, weil sie hat an den Tantiemen gar nicht mitverdient. Dann gab es Urheberstreit, dies, das. Ich erzähle jetzt lange, weil ich warte so ein bisschen auch, bis die Lady auf die Bühne kommt und erzähle ein bisschen aus der Lebensgeschichte, die ich so spannend finde, weil ihr müsst euch vorstellen, sie hat gestruggelt, hat ganz viele Jobs angenommen und dann hat sie beim Putzen Wiggy Wiggy gehört und gerafft, oh Gott, das ist so ein Riesenhit, ich will doch wieder Musik machen. Und das macht sie jetzt auch. Kuduro ist eine universelle Sprache, sagt sie. Sie will damit Menschen empowern, hat sie im Interview vorhin zu uns gesagt, Freiheit zu feiern, afrikanische Kultur zu feiern. Pongo will mit ihrem krassen Sound uns richtig mitreißen und das Cosmo Festival Publikum ist, glaube ich, wirklich schon sehr heiß darauf, diese Lady, die auch sehr stylisch ist, by the way, zu erleben. Unser letzter Act auf der Hauptbühne. Damit geht auch das Cosmo Festival im Radio zu Ende. Und auf der Bühne seht ihr die Frau, die euch immer morgens mit dem Mokka weckt. Evryn, ich wollte fast schon Shekelji sagen, das war sie ja mal. Jetzt ist sie eine Zahirovic. Ich bin Shanley Anwar. Ich wünsche euch allen zu Hause, im Auto, unterwegs, wo auch immer ihr seid, eine schöne Nacht. Wer in Dortmund ist, kann gerne noch rumkommen. Ein paar Club-Tickets haben wir, wie gesagt, noch. Und dann kann man auch vielleicht richtig nochmal mitfeiern. Jetzt Kuduro Queen Pongo übernimmt und wird das Cosmo Festival 2026 oder auch überhaupt, ich denke mal, richtig krass abfackeln. Die Menge tobt, die Diva lässt sich Zeit. Es kommen aber schon einige Acts aus ihrer Band auf die Bühne. Und dann wird auch gleich Pongo die Bühne beschreiten. Erst werden ihre Musikerinnen und Musiker Platz nehmen. DJ, eine Frau hinter den Turntables, die wir eben ja schon gehört haben, im Cosmo Bus Festival Bus, genau. Und jetzt werden die ersten Beats angespielt und Pongo betritt die Bühne. Damit war's das mit dem Cosmo Festival. Denke ich. Pongo denkt anders. Sie lässt sich bitten, aber die Menge schreit sie raus. Und sie wird jeden Moment, aber das ist ganz interessant, wenn man nicht weiß, wann kommt die Diva denn. Sie wird Kuduro zelebrieren. Es ist nicht nur Musik, es ist auch ein Tanz und es geht los. Yeah, yeah, yeah, yeah, yeah.

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0: Pongo. Live beim Cosmo Festival im Junkyard in Dortmund.
1: Merci. Thank you so much. Obrigada, família.

Vai embora.

0: as embora. Hey, thank you so much.
1: Energy.
0: Wow, wow, wow.

Simón. ¡Acelera, Simón!

Yeah.

0: you so much. Thank you. Thank you, everybody, for coming. It was a big, big pleasure to be here with you all, guys. Thank you, Cosmo Festival, for inviting me. It was really, really good to share that day with you guys. Thank you, Pongo!
1: Kudoro Queen Pongo fackelt, wie ich vorher gesagt habe, richtig nochmal die Cosmo-Bühne beim Festival ab. Was hat diese Frau gemacht? Es war eine Masterclass in Kuduro. Kuduro ist ja nicht nur eben ein Tanz, es ist diese Musik, es ist eine Lebensphilosophie. Von der Straße Angolas, eine Jugendkultur, die sagt, ihr gebt uns nicht die Macht, dann nehmen wir uns die Macht. Und wie hat sie uns das gezeigt? Indem sie ihre Bühne geöffnet hat. Pongo hat 30, 40 Leute aus dem Publikum einfach auf die Bühne geholt, die mit ihr getanzt haben, die mit ihr das Leben zelebriert haben. Hardcore-Cosmo-Fans, die dann wiederum runtergekommen sind und Pongo Platz gemacht haben im Publikum. Das war vielleicht ein bisschen skurril zu hören am Radio, weil man es nicht sehen konnte, aber es wurde ein Kreis aufgemacht. Die Queen wurde geehrt. Sie hat auch da wieder Dance Moves beigebracht, Lebensphilosophie beigebracht. Sie wird jetzt, ja, frenetisch wirklich gefeiert. Kann ich euch nicht vorstellen, wie hier gerade im Junkyard in Dortmund, in diesem früheren Schrottplatz, wo eigentlich nur der Müll der Gesellschaft sein sollte, die Masterclass des Überlebens sozusagen gezeigt wird. Wie kann man denn durchs Leben kommen? Kuduro, eine Art aus Angola, die uns Pongo näher gebracht hat. Und das Publikum möchte sie fast gar nicht verabschieden. Es war eine Weltreise, die wir heute gemacht haben beim Cosmo Festival in den letzten 6 Stunden. Wir waren nicht nur in Angola mit Pongo, wir waren auch mit dem deutsch-syrischen Elektro-Duo Skoon unterwegs, die geschafft, die gezeigt haben, wir schaffen das. War nicht nur ein Traum, es ist auch keine Utopie, sondern es ist gelungen. Sie haben Elektro mit arabischen Lyrics uns präsentiert. Mayra, die mit griechischen Roots in Paris lebend ganz viel Sexappeal auf die Bühne gebracht hat. Und Starter war der frühere Newcomer Oma Jatta, Afrobeats made in Germany, der richtig groß geworden ist, mit stolzer Brust seine Kultur, seine Community, seine Friends gezeigt hat. Und wir werden den Abend weitermachen. Resident DJ Daferva wird gleich weitermachen. Wohin geht die Weltreise, Daniel?
2: Die Weltreise geht wie immer Cosmo-Style in alle Richtungen. Wir haben noch ein Mega-Programm vor uns. Ich kann gar nicht glauben, dass jetzt erst die Hälfte war, weil die Beine wackeln.
1: Jetzt geht's los,
2: jetzt
1: Freunde.
2: Jetzt geht's los. Also wir haben hier noch in der Halle, wir haben Scuff Barbie, wir haben Tracy Gisar, wir haben vor allem Lady Likes aus London. Leute, bleibt an den Apparaten, weil ihr werdet zu Hause.
1: Nee, das Daniel wird nicht klappen. Die werden das erst bei Cosmo Live sonntags immer nachhören können. Aber sie sollen trotzdem natürlich gerne dranbleiben bei Cosmo. Aber diese Show heute in Dortmund kriegen sie erst aus der Dose.
2: Das ist aber kein Problem, weil wir liefern natürlich alles. Wir haben auch den Club, den wir nachher noch befeuern. Elo macht gleich weiter.
1: Und wer in Dortmund ist, kann noch rumkommen. 15 Euro das Ticket.
2: Absolut. Es lohnt sich, Leute. Das ist das größte Schnapper, den ihr machen könnt heute Abend noch.
1: Also, wie lange legst du schon für Cosmo auf, Daniel?
2: Ich habe 2009 angefangen tatsächlich. Und das war die Zeit, als Pongo mit Buraka Sound System groß geworden ist. Und die jetzt...
1: Wege.
2: Genau, den. Und die jetzt hier live auf dem Cosmo Festival, der füllt mich mit Stolz, muss ich sagen.
1: Da schließt sich ein Kreis.
2: Kreis ist circled. Der Circle ist complete, sage ich. Ja, super schön. Und ich bin auch echt, ich bin gerührt, was man hier alles geschafft hat in den letzten 4 Jahren. Was für Namen wir hier reingebracht haben, was für eine schöne Community wir hier aufgebaut haben, zusammen mit dem Junkyard. Vielen Dank auch an Junkyard, weil die haben immer an uns geglaubt und ich glaube, das ist, wie Evren gerade sagt, sie sind Familie.
1: Eben, Evren macht die Bühnenmoderation, ihr kennt sie aus der Morningshow. Es ist wirklich ein Abend, man wünscht sich, das Cosmo Festival würde nie enden, aber es ist zu Ende, es ist finito, es ist vorbei. Das war das Cosmo Festival aus dem Junkyard in Dortmund. Ja, wir haben ein Stück Globus und Global Pop zelebriert, wie wir das bei Cosmo machen. Und das könnt ihr natürlich immer auch weiter im Radio hören, bis zu einer gewissen Zeit, dann nicht mehr. Aber das ist eine andere Geschichte. Wir wünschen euch noch einen schönen Abend. Ich bin Shani Anwar, hier ist Daferva.
2: Jo Leute, wir haben euch lieb.
1: Cosmos Herz, Cosmo ist Herz, Blut und Haltung und das werden wir immer bleiben. Nicht nur hier beim Cosmo Festival.
2: Never ever. Es geht nur nach vorne. Einziger Kurs ist nach vorne. Wir hören nicht auf, diese Musikliebe zu feiern, egal wo.
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